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3: Ich bin Diana Kramer. Die aktuellen Kriege sorgen aller Voraussicht nach auch in den nächsten Monaten für steigende Preise hierzulande. Im April hatte der Ölpreisschock infolge des Iran-Kriegs die Teuerungsrate auf 2,9% getrieben. Heute wird das Statistische Bundesamt eine erste Schätzung zur Inflation im Mai veröffentlichen.
4: Hohe Spritpreise, das erleben wir seit Wochen an den Tankstellen und auch die Unternehmen. Sie werden die gestiegenen Preise voraussichtlich in gewissem Maße an die Verbraucher weitergeben. Da sind sich Volkswirte sicher. Konkret heißt das, wenn das Anliefern der Milch in die Molkerei mehr kostet, da die Tankfüllung mehr kostet, müssen Milchbauern und Molkereien diese Mehrkosten wieder reinholen. Den Preis für den Liter Milch zu erhöhen ist da eine Möglichkeit. David Riemer, Nachrichtenredaktion.
3: In der Debatte um die Zukunft des 8-Stunden-Tags hat das Arbeitgebernahe Institut der Deutschen Wirtschaft vorgeschlagen, die Arbeitszeit zunächst nur für bestimmte Berufe auszuweiten. Gerade mit Blick auf den Arbeitsschutz könne man sich im ersten Schritt auf Beschäftigte konzentrieren, wo keine Gesundheitsrisiken drohen, die Bürobeschäftigten, sagte der IW-Arbeitsmarktexperte Oliver Stettes den Funke-Zeitungen. Gleichzeitig sprach er sich dafür aus, die Regelung zur täglichen Arbeitszeit zu reformieren. Mehr Flexibilität könne dabei helfen, eine bessere Balance zwischen privaten Wünschen der Beschäftigten und betrieblichen Abläufen zu schaffen. Bundesverteidigungsminister Boris Pistorius setzt auf eine verstärkte Kooperation mit Kanada. Am zweiten Tag seiner Reise besuchte er in Montreal Rüstungsunternehmen. Er sehe ein enormes Potenzial, sagte Pistorius.
5: Insgesamt habe ich gespürt, wie sehr unsere kanadischen Partner, genauso wie wir, viel Wert auf eine Vertiefung hin zu einer strategischen Partnerschaft legen. Und das erfreut mich sehr, weil es ein enormes Potenzial gibt. Nicht nur verteidigungs- und sicherheitspolitisch, sondern eben auch wirtschaftspolitisch, sei es Energie, sei es Rohstoffe, seltene Erden.
3: Verteidigungsminister Pistorius. Bei einer Explosion in der US-Großstadt Dallas im Bundesstaat Texas gibt es nach Angaben der Feuerwehr mehrere Tote. Die genaue Zahl sei bisher unklar, teilte der örtliche Feuerwehrchef mit. Die Einsatzkräfte waren ursprünglich wegen eines Gaslecks verständigt worden, dann kam es zu der Explosion. Mehrere Menschen werden noch vermisst. Zum Wetter, die Vorhersage des Deutschen Wetterdienstes. Heute Nacht meist klar und trocken, die Tiefstwerte bei 15 bis 6 Grad, in den östlichen Mittelgebirgen zum Teil Werte um 3 Grad. Der Freitag bringt erneut viel Sonne, im Nordwesten ziehen nach einem freundlichen Start aber immer mehr Wolken auf, ab dem Nachmittag dann teils kräftige Gewitter mit Starkregen, örtlich besteht Unwettergefahr. Die Höchstwerte 26 bis 30 Grad, im Südwesten nochmal bis 33 Grad, an den Küsten etwas kühler.
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6: A45, Gießen Richtung Hanau. Vollsperrung zwischen Wölfersheim und Florstadt wegen Bergungsarbeiten nach einem Unfall. Bitte umfahrt das Gebiet weiträumig.
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1: Ich bin Diana Kramer. Bis Ende Juni läuft noch der Tankrabatt. Erwartungen an eine Verlängerung darüber hinaus hat Bundesverkehrsminister Patrick Schnieder bereits gedämpft. Der Staat komme irgendwann an die Grenze seiner Möglichkeiten, sagte er dem Handelsblatt.
2: Für den Tankrabatt verzichtet der Staat auf Steuereinnahmen von bis zu 1,6 Milliarden Euro. Künftig sieht Verkehrsminister Schnieder eher Entlastungsbedarf beim Güterverkehr. Er verweist auf dessen Auswirkungen. Diese Preise würden weitergegeben. Lebensmittel und Waren des täglichen Bedarfs würden teurer. Die Gefahr, dass es an den Zapfsäulen zu einem echten Kraftstoffmangel kommt oder Flugzeuge ohne Kerosin dastehen, sieht er zumindest kurzfristig nicht. Ursula Winkler, Nachrichtenredaktion.
1: In den Verhandlungen zu einem Rahmenabkommen im Irankrieg gibt es angeblich einen wichtigen Fortschritt. Unterhändler aus den USA und dem Iran haben laut US-Kreisen eine vorläufige Einigung erzielt. US-Präsident Donald Trump müsse dem noch zustimmen, heißt es.
3: Angeblich wurde der Deal schon vor 2 Tagen geschmiedet, aber Trump wollte noch drüber nachdenken. Das Memorandum soll ein Ende des Krieges, die Öffnung der Straße von Hormuz und die Freigabe iranischer Vermögenswerte im Ausland festlegen. Die Waffenruhe soll weiter verlängert werden, bis alle weiteren Details geklärt sind. Das iranische Atomprogramm, Sanktionen und die Beseitigung von Seeminen in der Straße von Hormuz durch den Iran. Aus den USA, Tina Eck.
1: Der Iran hat derweil Hoffnungen auf eine schnelle Einigung gedämpft. Anders als aus Washington hieß es aus Teheran, das Abkommen sei bislang weder fertiggestellt noch bestätigt. Die schwierige Sicherheitslage im Osten der Demokratischen Republik Kongo ist nach Angaben des Generaldirektors der Weltgesundheitsorganisation Tedros die größte Herausforderung im Kampf gegen Ebola. Der WHO-Chef war am Abend in der am schwersten vom neuesten Ebola-Ausbruch betroffenen Region im Kongo eingetroffen. Allein im vergangenen Monat hätten Kämpfe rund 100.000 Menschen vertrieben. Das mache es äußerst schwierig, den Ausbruch einzudämmen, sagte Tedros und rief zu einem Waffenstillstand auf. Der Kadaver des verendeten Buckelwals bleibt nun doch auf der dänischen Insel Anholt und wird direkt am Strand obduziert. Dort liegt das Tier seit rund 2 Wochen im flachen Wasser. Der Wal werde an diesem Wochenende für die Obduktion an Land gezogen, teilte die dänische Umweltbehörde mit. Zum Wetter, die Vorhersage des Deutschen Wetterdienstes. Der Tag startet heute meist freundlich, später wieder viel Sonne bei sommerlichen 26 bis 30 Grad, im Westen und Südwesten bis 33 Grad. Ab dem Nachmittag in der Nordwesthälfte zunehmend bewölkt, später teils kräftige Gewitter, örtlich mit Unwettergefahr. Morgen in einem Streifen vom Westen bis in die östlichen Mittelgebirge Schauer oder Gewitter, sonst erneut trocken und sonnig bei 25 bis 34 Grad, im Norden kühler.
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3: Ich bin Michael Maxen in Mainz und hier spielt Sonntag die DFB-11 ihr Länderspiel gegen Finnland. Vulkanseismologin Miriam Reis von der Uni Mainz. Sie wünschen sich erstmal keine Tore, sondern was anderes.
4: Auf was wir auf jeden Fall hoffen, ist eine Laola-Welle, weil die haben wir bisher nicht aufzeichnen können.
3: Ja, denn sie checken mit Messgeräten die Bodenschwingungen, die durch Fans während des Spiels entstehen. Warum wäre da jetzt gerade eine Laola gut?
4: Bei der Laola-Welle interessiert uns einfach, ob das auch ein Signal machen würde. Da würden sich ja Menschen eben zeitversetzt erheben. Ansonsten natürlich, je mehr sich gefreut wird, desto mehr können wir aufnehmen.
3: Bislang wurde vor allem bei Spielen von Mainz 05 gemessen, jetzt eben auch beim Länderspiel unserer Nationalmannschaft.
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1: Ich bin Diana Kramer. In der Debatte um die Zukunft des 8-Stunden-Arbeitstags hat das Arbeitgebernahe Institut der deutschen Wirtschaft vorgeschlagen, die Arbeitszeit zunächst nur für bestimmte Berufe auszuweiten. Mit Blick auf den Arbeitsschutz könnte man sich im ersten Schritt auf Beschäftigte konzentrieren, wo keine Gesundheitsrisiken drohen, die Bürobeschäftigten, sagte der IW-Arbeitsmarktexperte Oliver Stettes den Funke-Zeitungen. Die schwarz-rote Koalition will statt des 8-Stunden-Arbeitstages einen wöchentlichen Rahmen für die Arbeitszeit einführen. Doch es gibt Streit um das Vorhaben. Bundesverteidigungsminister Boris Pistorius setzt auf eine verstärkte Kooperation mit Kanada. Am 2. Tag seiner Reise besuchte er in Montreal Rüstungsunternehmen. Er und auch die Kanadier sehen großes Potenzial für eine Partnerschaft in vielen Bereichen, sagte Pistorius.
2: Insgesamt habe ich gespürt, wie sehr unsere kanadischen Partner, genauso wie wir, viel Wert auf eine Vertiefung hin zu einer strategischen Partnerschaft legen. Und das erfreut mich sehr, weil es ein enormes Potenzial gibt. Nicht nur verteidigungs- und sicherheitspolitisch, sondern eben auch wirtschaftspolitisch, sei es Energie, sei es Rohstoffe, seltene Erden.
1: Bundesverteidigungsminister Boris Pistorius. Wer morgen, also am Samstag, mit dem Auto Richtung Italien will, hat schlechte Karten. Die Brenner Autobahn wird wegen einer Demonstration komplett gesperrt. Das dürfte auch schon heute für Probleme sorgen.
3: Ab morgen früh ist die Brenner Autobahn dicht, also werden sich schon heute viele auf den Weg machen und das dürfte direkt auf der Autobahn, aber auch drumherum für Staus und Behinderungen sorgen. Am Sperrtag direkt dann wird es auf vielen der Ausweichstrecken nur im Schneckentempo vorangehen. Die Gemeinde Gries in Österreich will mit der Demo gegen die Verkehrsbelastung protestieren. Rund 15.000 Menschen leiden täglich unter Lärm, Feinstaub und überlasteten Straßen, lautet ihr Argument. Lea Matschulat, Redaktion.
1: Paris wird zur Hochsicherheitszone. Die französische Hauptstadt rüstet sich mit einem Großaufgebot an Polizeikräften für das Finale der Champions League zwischen Paris Saint-Germain und dem FC Arsenal London am Samstag. Obwohl das Finale weit entfernt in Budapest stattfindet. Verhindert werden sollen massive Ausschreitungen wie beim Finalsieg von PSG im vergangenen Jahr. Damals gab es 2 Tote und knapp 200 Verletzte. Zum Wetter, die Vorhersage des Deutschen Wetterdienstes. Der Tag startet heute meist freundlich, später wieder viel Sonne bei sommerlichen 26 bis 30 Grad, im Westen und Südwesten bis 33 Grad. Ab dem Nachmittag in der Nordwesthälfte zunehmend bewölkt, später teils kräftige Gewitter, örtlich mit Unwettergefahr. Morgen in einem Streifen vom Westen bis in die östlichen Mittelgebirge Schauer oder Gewitter, sonst erneut trocken und sonnig bei 25 bis 34 Grad, im Norden kühler.
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5: Guten Morgen zu euch. Es ist gleich 5 am Freitag. Wir starten ganz entspannt rein in den Morgen, okay?

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1: Ihr tretet an gegen einen von uns. Es ist nur die Frage, ob man es richtig rät. Ne? Weil wissen kann man es eigentlich nicht. Aber ihr gewinnt den Titel Schlaumeier der Woche. Und eine wunderschöne, von Weltklasse-Designern gestaltete und ganz wertvolle FFH-Kaffeetasse. So, ich habe letzte Woche ein Duell gehabt mit Gerrit Drebes aus Kassel. Johannes war Quizmaster.
2: Welcher der folgenden war wirklich der Erfinder der jeweiligen Sache? A. Hat Napoleon Bonaparte die Konservendose erfunden? Oder B. Winston Churchill den Reißverschluss? Oder C. der erste deutsche Bundeskanzler Konrad Adenauer die erste Sojawurst?
3: Was?
4: Darf ich antworten?
1: Ja, bitte. Weißt du es oder was?
4: Ich habe nur eine Idee.
1: Ja, ich habe auch eine. Sag du?
4: Ja, ich bin für Napoleon Bonaparte.
1: Oh,
4: der
1: echt?
4: Kleine. Ja?
1: Ja, okay.
2: Ich hätte die Konservendose. Aber warum soll ich die Konservendose erfunden haben, Gerrit? Sag es mir.
4: Ganz einfach. Die Feldzüge, die er gemacht hat, er musste seine Soldaten ernähren.
1: Ja. Also mit dem gleichen Argument glaube ich, dass es der Reißverschluss von Churchill ist, weil der hat doch immer so Mäntel und Jacke angehabt. Und ich glaube, der hat gefroren. Und deswegen hat er sich einen Reißverschluss hat er erfunden, um es zuzumachen.
2: So, ihr bleibt dabei. Julia sagt Winston Churchill Reißverschluss. Gerrit in Kassel sagt Napoleon Bonaparte.
1: Sag nicht, es ist die Sojawurst.
2: Konservendose. Was soll ich sagen? Konrad Adenauer war Oberbürgermeister von Köln im Ersten Weltkrieg. Und da haben die Leute gehungert. Und da hat Konrad Adenauer Würste mit Sojamehl strecken lassen und hat damit eine Sojawurst erfunden.
4: Ja. Na super.
1: Wie ich auch sage, Quatsch. Als könnte es irgendwie falsch gewesen sein, was Johannes da erzählt hat. Naja, wer gewinnt heute? Ich freue mich sehr auf euren Anruf, wenn ihr mitmachen wollt. 06919 72 5. Ist auf jeden Fall ein sehr witziges Spiel.

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4: Ich bin Diana Kramer. In der Debatte um die Zukunft des 8-Stunden-Arbeitstags hat das arbeitgebernahe Institut der deutschen Wirtschaft vorgeschlagen, die Arbeitszeit zunächst nur für bestimmte Berufe auszuweiten. Mit Blick auf den Arbeitsschutz könnte man sich im ersten Schritt auf Beschäftigte konzentrieren, wo keine Gesundheitsrisiken drohen, die Bürobeschäftigten, sagte der IW-Arbeitsmarktexperte Oliver Stettes den Funke-Zeitungen. Die schwarz-rote Koalition will statt des 8-Stunden-Arbeitstages einen wöchentlichen Rahmen für die Arbeitszeit einführen. Doch es gibt Streit um das Vorhaben. Bundesverteidigungsminister Boris Pistorius setzt auf eine verstärkte Kooperation mit Kanada. Am zweiten Tag seiner Reise besuchte er in Montreal Rüstungsunternehmen. Er und auch die Kanadier sehen großes Potenzial für eine Partnerschaft in vielen Bereichen, sagte Pistorius.
5: Insgesamt habe ich gespürt, wie sehr unsere kanadischen Partner, genauso wie wir, viel Wert auf eine Vertiefung hin zu einer strategischen Partnerschaft legen. Und das erfreut mich sehr, weil es ein enormes Potenzial gibt. Nicht nur verteidigungs- und sicherheitspolitisch, sondern eben auch wirtschaftspolitisch, sei es Energie, sei es Rohstoffe, seltene Erden.
4: Bundesverteidigungsminister Boris Pistorius. Wer morgen, also am Samstag, mit dem Auto Richtung Italien will, hat schlechte Karten. Die Brenner Autobahn wird wegen einer Demonstration komplett gesperrt. Das dürfte auch schon heute für Probleme sorgen.
6: Ab morgen früh ist die Brenner Autobahn dicht, also werden sich schon heute viele auf den Weg machen und das dürfte direkt auf der Autobahn, aber auch drumherum für Staus und Behinderungen sorgen. Am Sperrtag direkt dann wird es auf vielen der Ausweichstrecken nur im Schneckentempo vorangehen. Die Gemeinde Gries in Österreich will mit der Demo gegen die Verkehrsbelastung protestieren. Rund 15.000 Menschen leiden täglich unter Lärm, Feinstaub und überlasteten Straßen, lautet ihr Argument. Lea Matschulat, Redaktion.
4: Paris wird zur Hochsicherheitszone. Die französische Hauptstadt rüstet sich mit einem Großaufgebot an Polizeikräften für das Finale der Champions League zwischen Paris Saint-Germain und dem FC Arsenal London am Samstag. Obwohl das Finale weit entfernt in Budapest stattfindet. Verhindert werden sollen massive Ausschreitungen wie beim Finalsieg von PSG im vergangenen Jahr. Damals gab es 2 Tote und knapp 200 Verletzte.
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7: Heute gibt es nochmal viel Sonne mit ein paar Wolken und es wird auch nochmal sehr warm, bis 32 Grad. Im Norden später dann aber auch Schauer und Gewitter, teilweise sogar mit Starkregen. Der Trend, morgen am Samstag eher wechselhaft bis 31 Grad und auch der Sonntag wird durchwachsen. Und wir schauen noch auf die Straßen um 17:45. A3 Köln-Frankfurt zwischen Kelsterbach und Frankfurter Kreuz, da steht ein defekter LKW auf der rechten Spur. Bitte dort vorsichtig fahren. B3, Landkreis Marburg-Biedenkopf, eine Vollsperrung zwischen Marburg-Mitte und Marburg-Bahnhofstraße wegen eines Unfalls. Bitte da das Gebiet weiträumig umfahren. Und B43, Stadtgebiet Hanau, eine Vollsperrung an der Abfahrt zur A66 Erlensee wegen Löscharbeiten. Bitte auch da weiträumig drumherum fahren.
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0: ins FFH-Land kurz nach 5:30. Jetzt habe ich schon erzählt, seit ein paar Monaten zum ersten Mal einen eigenen Garten. Und seitdem merke ich, Pflanzen haben schon auch Erwartungen an mich, ja. Also offenbar reicht es nicht, einmal liebevoll drauf zu gucken und zu sagen, na, geht's euch gut? Deswegen brauche ich eure Hilfe. Was kann ich in meinem Garten eigentlich anpflanzen draußen? Also was wächst da so bei euch? Weil jetzt sind doch alle irgendwie am Rennen in irgendwelche Gartenmärkte und sowas, oder? Und kaufen Dinge. Was habt ihr, was jetzt nicht irgendwie 0815 ist?
1: Ich habe zur Selbstversorgung Heidelbeeren, Himbeeren, Brombeeren, Zitronenbaum habe ich eingepflanzt, Erdbeeren habe ich da drauf. Also es ist ein bisschen Arbeit, aber es lohnt sich. Man kann selbst ernten und schmeckt auch viel besser als aus dem Laden.
2: Also ich habe einmal Lavendel eingepflanzt. Ui. Dann habe ich zwei Sträucher, schwarze Johannisbeeren, sind sehr gesund. Und ich habe wunderbare Himbeeren.
3: Zitronengras oder Limetten-Kefirblätter wachsen wunderbar bei Sonne. Die haben wir ja jetzt genug.
0: Limettenblätter klingt schon auch sehr lecker für Drinks oder so, ne? Dankeschön für eure Tipps. Ich freue mich noch über mehr an der 06919 72 5. Dann brauche ich nur noch jemanden, der mir die Dinge einpflanzt und dann auch gießt. Nein, Spaß. Das kann ich natürlich selbst.

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1: Geschmolzene Ortsdurchfahrt Bad König, so geht's weiter. Ministerpräsident Rhein stärkt Merz den Rücken. Das Wetter, Sonne und Wolken bis 32 Grad.
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1: Ich bin Maike Stolz, guten Morgen. Sie klebt, als hätte man eine LKW-Ladung Cola auf ihr ausgeleert. Die Ortsdurchfahrt von Bad Königzell, die wegen der Hitze geschmolzen ist. Damit die wichtige Ausweichroute für die Zeller Brücke bald wieder befahren werden kann, hat sich die Stadt gestern mit Hessen Mobil getroffen. Markus Schmidt ist dort verantwortlich für Planung und Bauen. Er hat gesagt, wie es jetzt weitergeht.
2: Wir werden nicht umhinkommen, hier die Deckschicht abzufräsen. Das ist eine Dicke von 3 bis 4 Zentimetern. Punktuell auch Schadstellen darunter quasi zu verbessern und dann eine neue Deckschicht wieder einzuziehen, damit wir eine Lösung haben, die uns dann auch tatsächlich bis ins nächste Jahr hält.
1: Steht ein Rahmenabkommen zum Iran-Krieg zwischen Teheran und Washington oder steht es nicht? Nach US-Berichten haben Unterhändler beider Seiten eine vorläufige Einigung erzielt. Aus dem Iran heißt es aber, ein Abkommen sei bislang weder fertiggestellt noch bestätigt. Aus Washington, FFH-Reporterin Tina Eck.
3: Seit Wochen geht es hin und her. Eine Einigung sei nahe, wird verkündet, dann wird wieder gebombt. Fortschritte werden vermeldet und unterschriftsreife Abkommen. Dann dementiert der Iran das und die USA spielen die Sache wieder herunter. Ölpreise und Finanzmärkte reagieren fleißig mit. Gestern hieß es, ein Rahmenabkommen sei erzielt, das die Öffnung der Straße von Hormuz und Verhandlungen über Irans Atomprogramm beinhaltet. Der Iran wies das zurück.
1: Das ist kompletter Unsinn. So hat Hessens CDU-Ministerpräsident Rhein die Diskussionen über einen möglichen Kanzlertausch bezeichnet. Wir brauchen doch nicht weniger Merz in Deutschland, wir brauchen mehr Merz, sagte er dem Sender Sat.1. Zuletzt hatte es Gerüchte gegeben, Teile der Union würden gerne Kanzler Merz durch einen anderen Unionspolitiker ersetzen. Der Countdown für die Fußball-WM in den USA läuft. Das DFB-Team bereitet sich in Herzogenaurach auf das Turnier in 2,5 Wochen vor. Mittendrin Eintracht Frankfurt-Shootingstar Nene Brown im Gespräch mit FFH-Reporterin Sonja Pahl.
4: Ich kann es ehrlich gesagt nicht beschreiben. Es ist so eine Freude. Also es ist echt was Besonderes.
5: Wie ist das dann jetzt, wenn du weißt, du spielst mit einem Manuel Neuer im Team, du hast den Joshua Kimmich als Kapitän dabei und du darfst da mit auflaufen. Was willst du erreichen mit dieser Mannschaft?
4: Einfach so weit kommen, wie es geht. Und natürlich ist es sehr, sehr cool, dass ich Leute wie Manu und Jo kennenlerne. Ich habe jetzt Manu auch gestern das erste Mal kennengelernt. Es war schon was Besonderes, dann auf einmal ihn zu sehen, weil ich habe ihn auch 2014 gesehen, als er die WM gewonnen hat. Und jetzt spiele ich mit ihm. Ist einfach ein extrem schöner Moment.
1: Und wir schauen noch aufs FFH-Wetter. Heute gibt's noch mal viel Sonne mit ein paar Wolken und es wird noch mal sehr warm, bis 32 Grad. Im Norden dann später auch Schauer und Gewitter, teilweise sogar mit Starkregen. Der Trend, morgen am Samstag eher wechselhaft, bis 31 Grad und auch der Sonntag wird eher durchwachsen.
6: 6:02 jetzt der Blick auf die Straßen im FFH-Verkehrsservice. Wir haben die A3 aktuell, Köln in Richtung Frankfurt. Zwischen Kelsterbach und Frankfurter Kreuz steht ein defekter LKW. Vorsicht, der ist rechts auf der rechten Spur liegen geblieben. Fahrt da bitte vorsichtig dran vorbei. Ansonsten aber alles frei. Gute Fahrt.
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6: Schönen Freitagmorgen zu euch.

0: natürlich, wenn die Nachbarn grillen und wir eingeladen sind, wie unsere Anke. Da ist alles lecker und du musst vor allem hinterher den Grill nicht selbst sauber machen, ne?
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2: Für mich noch einen Kaffee, Anke.
3: Mit oder mit ohne Milch?
2: Mit ohne.
3: Stefan, wir sind heute bei unseren Nachbarn zum Grillen eingeladen.
4: Wenn's Vegetarier sind, keine Witze über Tofu machen. Das ist geschmacklos.
3: Typisch Männer. Als ich beim letzten Mal gefragt habe, ob wir auch Gemüse auf den Grill legen wollen, hat mein Nachbar gesagt, warum fängst denn du jetzt Streit an?
4: Ich frag ja vorher grundsätzlich immer, grillen wir mit Frauen oder ohne Salat?
3: Heute ist jedenfalls Tag der Nachbarschaft.
4: Ich habe ja all meinen Freunden gesagt, dass ich grille. Wenn jemand Lust hat, kann er auch bei sich grillen.
5: Oh. Ein Würstchen.
3: Das sehe ich. Haben sie auch getankt.
5: Die drei und eine Thüringer.
3: Momentchen mal bitte. Stefan, als die Nachbarn uns in ihren Schrebergarten eingeladen haben, habe ich ja gefragt, ob das überdacht ist.
4: Was haben sie gesagt? Lass mich raten. Nee, sonst hätten wir dich nicht eingeladen.
3: Ich meine wegen Gewitter.
5: Also neben Elektrogas- und Kohlegrills gibt es auch Geräte mit Solarbetrieb, die auf eine Grilltemperatur von bis zu 240 Grad kommen.
3: Stefan, lass mich raten, du bist Gasgriller.
4: Leider ja.
3: Wegen den Nachbarn?
4: Nee, nach dem Tanken fehlt bei mir die Kohle.
3: Macht 84.736 Euro. Sammeln Sie Brutzlerpunkte? Haben Sie eine Weber-Card oder sind Sie im Bratmaxe-Club?
5: Nein.
3: Dann tanke schön.
5: Bitte schön.
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Um 17:45 gibt es den Blick aufs Wetter. Heute wieder heiße Temperaturen bis 32 Grad in der Spitze. Erstmal schön sonnig mit ein paar Wolken. Dann können vor allem im Norden auch ein paar Schauer heute dabei sein oder auch Gewitter. Und der Blick noch auf die Straßen A3 Köln-Frankfurt. Zwischen Kelsterbach und Frankfurter Kreuz steht ein defekter LKW auf der rechten Spur. Fahrt da bitte vorsichtig.

0: Deutschland um 17 nach 6 am Freitag. Jetzt am Sonntagabend bebt in Mainz der Boden rund um die MEWA Arena beim letzten Testspiel vor der Weltmeisterschaft unserer Fußballnationalmannschaft. Wenn die Fans nämlich gegen Finnland im Test richtig Gas geben, dann lassen sich da tatsächlich die Schwingungen in der Erde nachweisen. Ist das nicht krass? Seit Anfang April schon misst Seismologin Miriam Reis, was bei den Spielen von Mainz 05 passiert. Und jetzt eben das erste Mal bei einem Länderspiel.
1: Wenn viel Jubel gleichzeitig auftritt, dann sehen wir eben auf unseren Seismogrammen einen größeren Ausschlag. Was wir sehen, sind die rhythmischen Fangesänge. Also wenn eben viele Leute das Gleiche tun, dann koppelt es besser in den Boden ein und ist auch über längere Distanzen sichtbar, während so ein Torjubel, wo sich vielleicht jeder ein bisschen versetzt anders freut, nicht so weit zu sehen ist.
0: Die Forschenden der Uni Mainz lernen von ihren Messungen dann zum Beispiel, wie der Untergrund beschaffen ist. Und sie vergleichen die Schwingungen der Fußballfans auch mit echten Erdbeben.
1: Richtig. Also ob wir im Stadion messen können, wissen wir noch nicht. Das hängt vom DFB ab. Aber was wir auf jeden Fall weiterhin messen, sind die Stationen außerhalb. Das heißt, unsere nächste Station ist 100 Meter vom Stadion entfernt. Und da erhoffen wir uns dann auch eben nochmal einen Vergleich zu den Signalen, die eben bei dem Länderspiel hervorgerufen werden im Vergleich zu denen, die eben passieren, wenn Mainz 05 spielt.
0: Okay, also das heißt, wir hoffen, dass es auf deutscher Seite viel Grund zum Springen, Singen und Jubeln gibt gegen Finnland. Das freut dann nämlich nicht nur die deutschen Fußballfans und Bundestrainer Julian Nagelsmann, sondern auch die Seismologen.
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0: Marco Santos ist bereit für euch. Will seine aktuelle Single hier performen bei FFH. All Time High läuft mit Maggie Reilly im Mix. Und wir starten damit noch vor 6:30.
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15: Kernfusion in Biblis, Grüne skeptisch. Anschlagspläne auf Swift-Konzert Urteil gefallen. Das Wetter, erst Sonne, später Gewitter möglich.
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15: Ich bin Maike Stolz, guten Morgen. Nach Atomkraft die Kernfusion. In Biblis soll das erste Kernfusionskraftwerk der Welt entstehen. Das Start-up Focused Energy wird dabei von Investoren wie RWE unterstützt mit insgesamt über 200 Millionen Euro. Ein starkes Signal für Biblis und Hessen, sagt Ministerpräsident Rhein. Weniger euphorisch ist die Vorsitzende der Grünen Bundestagsfraktion, Katharina Dröge. Sie sagte unserer Reporterin:
16: Für die Kernfusion wird ja schon seit vielen, vielen Jahren geworben. Allerdings, die Fortschritte sind so, dass ich sage, wenn irgendjemand glaubt, dass das in realistischer Zeit für die Energieversorgung zur Verfügung steht, dann kann man jetzt schon sagen, das ist eine Illusion, das wird nicht kommen. Die Zukunft der Energieversorgung sind die erneuerbaren Energien. Punkt.
15: Ist man krankgeschrieben, dann gilt bisher, wenn krank, dann krank. In Zukunft soll man sich beim Arbeitgeber jetzt auch nur teilweise arbeitsunfähig melden können. Das ist Teil des Sparpakets zur Entlastung der gesetzlichen Krankenkassen. Von den Kassenärzten kommt aber Kritik. FFH-Reporterin Diana Kramer.
17: Künftig soll es neben der klassischen Krankschreibung auch die Möglichkeit einer Arbeitsunfähigkeit zu 25%, 50% oder 75% geben, wenn Beschäftigte sich in der Lage fühlen, teilweise weiterzuarbeiten. Entscheiden müssen das aber die Ärzte, und hier sieht die Kassenärztliche Bundesvereinigung das Problem. Es sei einfach nicht leistbar, dass sich Praxen über die Arbeitsbedingungen jedes Einzelnen erkundigen. Außerdem seien Haftungsfragen für Ärzte nicht geklärt und auch der bürokratische Aufwand würde erheblich steigen.
15: Er hat einen Anschlag auf ein Taylor Swift-Konzert 2024 in Wien geplant. Dafür ist ein 21-jähriger Islamist jetzt zu 15 Jahren Haft verurteilt worden. Der IS-Anhänger war erst kurz vor dem Konzert festgenommen worden, nach dem Hinweis eines ausländischen Geheimdienstes. 3 geplante Konzerte wurden damals vom Veranstalter zur Sicherheit abgesagt. Und jetzt schalten wir in die einzelnen hessischen Regionen.
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6: Ich bin Michael Maxen in Mainz und hier spielt Sonntag die DFB-Elf ihr Länderspiel gegen Finnland. Vulkanseismologin Miriam Reis von der Uni Mainz. Sie wünschen sich erstmal keine Tore, sondern was anderes.
18: Auf was wir auf jeden Fall hoffen, ist eine Laola-Welle, weil die haben wir bisher nicht aufzeichnen können.
6: Ja, denn sie checken mit Messgeräten die Bodenschwingungen, die durch Fans während des Spiels entstehen. Warum wäre da jetzt gerade eine Laola gut?
18: Bei der Laola-Welle interessiert uns einfach, ob das auch ein Signal machen würde. Da würden sich ja Menschen eben zeitversetzt erheben. Ansonsten natürlich, je mehr sich gefreut wird, desto mehr, denke ich, können wir aufnehmen.
6: Bislang wurde vor allem bei Mainz 05 gemessen. Was da auffällig war, hört ihr hier in einer Stunde.
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15: Und wir schauen noch aufs FFH-Wetter. Heute gibt's noch mal viel Sonne mit ein paar Wolken und es wird noch mal sehr warm bis 32 Grad. Im Norden dann später auch Schauer und Gewitter, teilweise mit Starkregen. Der Trend morgen am Samstag eher wechselhaft bis 31 Grad und auch der Sonntag wird durchwachsen.
19: Auf der A3 Köln Richtung Frankfurt haben wir zwischen Kelsterbach und Frankfurter Kreuz immer noch den defekten LKW. Der ist liegen geblieben auf der rechten Spur. Fahrt da bitte vorsichtig. Aber ansonsten ist alles frei. Gutes Ankommen.
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15: Guten Morgen.

0: Ja, es herrscht gähnende Leere bei mir im Garten. Bin ja noch relativ frisch Gartenbesitzerin und bin meinen Beeten einiges schuldig, wobei eigentlich existieren nicht mal Beete, sondern einfach ein großer Haufen Erde. Also frage ich euch heute Morgen, was kann ich jetzt in unserem Garten pflanzen? Was ist vielleicht nicht komplett 0815, aber schön und auch praktisch? Die Gartenläden sind ja im Moment voll von Menschen, die einfach Dinge einkaufen, die man anpflanzen kann. Kerstin Milde aus Griesheim.
1: Ich möchte gerne den Tipp geben, unbedingt Staudenbeete anzulegen, die saisonal gestaltet werden können und natürlich auch nach Lichteinfall, also sonnig, halbschattig, schattig und das ganze Jahr für ein Blütenmeer und ein tolles Mikroklima sorgen und Bäume, Bäume, Bäume.
0: Ja, das ist natürlich auch sowas, wo man drauf achten muss, ne? Wo knallt voll die Sonne drauf, wo ist es eher schattig? Was ist euer Gartentipp für mich? Was pflanzt ihr an? Was funktioniert bei euch wunderbar? Oder was ging überhaupt nicht? Was ging ein wie eine Primel? 069 19 72 5. Schickt mir gerne eine WhatsApp-Sprachnachricht mit eurem Tipp.

gleich 6:45. Wetter jetzt schon so schön. Toller Sonnenaufgang gewesen heute Morgen. Nachher wird super heiß bis 32 Grad. Und es kommen dann auch vereinzelt Schauer und Gewitter bei euch in Nordhessen vorbei. Ansonsten aber alles gut. Auf den Straßen, ja, haben wir auf der A661 wieder Stau und stockenden Verkehr. Oberursel-Egelsbach da an der Baustelle. 5 Kilometer mittlerweile schon.

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7: Raunheimer Bürgermeister nimmt Abwahl nicht an. Ministerpräsident Rhein stärkt Kanzler Merz den Rücken. Das Wetter, Sonne und Wolken bis 32 Grad.
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7: Ich bin Maike Stolz, guten Morgen. Soll der Bürgermeister von Raunheim abgesetzt werden? Darüber werden jetzt wohl die Bürgerinnen und Bürger entscheiden müssen. David Rendl hat die Abwahl durch das Stadtparlament nach einwöchiger Frist offenbar nicht angenommen. Das teilt seine Partei, die SPD, mit. FFH-Reporter Yannick Schick.
8: Bis 23.59 Uhr hätte Rendl Zeit gehabt, seine Abwahl anzunehmen. Nach unserer Kenntnis ist es nicht passiert, sagt mir gerade der Chef der Raunheimer SPD, Tohid Kahn. Deshalb zieht die Partei die Unterstützung für ihren Bürgermeister zurück. Von Rendl selbst liegt uns bislang keine Stellungnahme vor. Das Parlament hatte den Rathauschef vergangene Woche abgewählt. Es geht um millionenschwere Provisionszahlungen an einen städtischen Mitarbeiter durch Rendls Vorgänger. Eine vom Parlament geforderte Rückzahlung soll er immer wieder blockiert haben.
7: Ende Juni ist wohl wieder Schluss mit günstigeren Preisen an der Zapfsäule. Bundesverkehrsminister Schnieder dämpfte zuletzt Hoffnungen, dass der Tankrabatt noch einmal verlängert werden könnte. Die Fraktionsvorsitzende der Grünen im Bundestag, Katharina Dröge, findet das richtig. Im Gespräch mit unserer Reporterin in Wiesbaden schlägt sie stattdessen vor, die Stromsteuer zu senken.
9: Das würde auch kleineren Handwerksunternehmen helfen, das würde Familien ganz konkret entlasten. Aber bei dem Tankrabatt wissen wir, dass Teile bei den Mineralölkonzernen hängen bleiben und gleichzeitig das Signal eben gesendet wird, Benzin und Diesel sind nicht knapp. Und das stimmt nicht. Die Straße von Humus ist blockiert und wir müssten alle miteinander gerade ein bisschen sparen. Und deswegen sollte der Tankrabatt nicht verlängert werden.
7: Das ist kompletter Unsinn. So hat Hessens CDU-Ministerpräsident Rhein die Diskussionen über einen möglichen Kanzlertausch bezeichnet. Wir brauchen doch nicht weniger Merz in Deutschland, wir brauchen mehr Merz, sagte er dem Sender Sat.1. Zuletzt hatte es Gerüchte gegeben, Teile der Union würden gerne Kanzler Merz durch einen anderen Unionspolitiker ersetzen. Eine feste Arbeitszeit pro Woche statt dem 8-Stunden-Tag. Das arbeitgebernahe Institut der deutschen Wirtschaft IW schlägt vor, das zunächst nur für Bürobeschäftigte einzuführen. Die Arbeitszeitreform ist ein Projekt der schwarz-roten Koalition. Es gibt aber Bedenken um Gesundheitsrisiken. Klarer Kopf, weniger Kalorien. Alkoholfreies Bier wird in Deutschland immer mehr zum Modegetränk. Das zeigen Zahlen vom Deutschen Brauerbund für 2025. Pro Kopf trank demnach jeder rund 84 Liter im Jahr, davon rund 9 Liter ohne Umdrehungen. Und wir schauen noch aufs FFH-Wetter. Erstmal noch viel Sonne heute, ein paar Wolken sind auch dabei. Es wird nochmal sehr warm, bis 32 Grad. Im Norden dann am Nachmittag aber auch Schauer und Gewitter, teilweise sogar mit Starkregen. Der Trend morgen am Samstag eher wechselhaft bis 31 Grad und auch der Sonntag wird durchwachsen.
10: 2:07. Wir haben die A3 weiter aktuell, Frankfurt Richtung Köln. Zwischen Kelzerbach und Raunheim stockt es auf 4 Kilometern. Schuld ist eine Tagesbaustelle. A60 Mainz Richtung Rüsselsheim. Zwischen Mainspitzdreieck und Rüsselsheimer Dreieck 5 Kilometer stockend. Schuld ist ein defektes Auto auf der linken Spur in der Baustelle. Und wie jeden Morgen eigentlich die A661 Oberursel Richtung Egelsbach. Die Baustelle macht Probleme zwischen Bad Homburger Kreuz und Bräungesheimer Dreieck. Aktuell steht ihr 5 Kilometer im stockenden Verkehr.
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Hits FFH-Land 4 nach 7. Ihre Fans bezeichnen sie als die deutsche Taylor Swift. Und heute erscheint neue Musik von ihr, Helene Fischer. Vielleicht erinnert ihr euch, vor 2 Wochen, hat sie hier bei Die Promis rufen angerufen bei uns bei FFH, anonym im Studio, und hat da ja auch schon erzählt, ich habe neue Musik am Start. Ihr müsst euch noch ein paar Tage gedulden, aber jetzt ist es soweit. Heute Nacht heißt der neue Song. Wird Helene garantiert auch auf ihrer riesengroßen 360-Grad-Stadion-Tour performen. 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Und jetzt gibt's also die neue Single von Helene Fischer nach ihrer Babypause. Wir spielen heute früh, heute Nacht. Also wenn das kein perfektes Motto ist, oder? An so einem Freitagmorgen, dann weiß ich es auch nicht. Helene Fischer bei FFH. Gerne mal schön laut drehen jetzt um 5 nach 7.

Guten Morgen mit der Bloodhound Gang. 7:10. Hier ist das FFH-Wetter für euch. Super schöner Sonnenschein heute bei 32 Grad in der Spitze. Also ja, wird wieder ordentlich heiß im Laufe des Tages. Auf der A3 Frankfurt-Köln haben wir zwischen Kelzerbach und Raunheim 4 Kilometer stockenden Verkehr. Da ist eine Tagesbaustelle, also die beschäftigt uns logischerweise noch den restlichen Tag. Guten Morgen mit Alex Warren jetzt und Fever Dream.

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1: Ihr habt die Chance auf eine einmalige FFH-Kaffeetasse und obendrauf den Ehrentitel Schlaumeier der Woche. Johannes tritt an gegen Stefan Till aus Bruchköbel. Guten Morgen.
2: Hallo, guten Morgen, ihr zwei.
3: Die Tage bin ich noch durch Bruchköbel durchgefahren mit dem Bus. Und da ist mir aufgefallen, wie schön Bruchköbel ist.
1: Das hilft dir jetzt auch nicht weiter.
3: Nee.
1: Lieber Stefan, wie oft hast du schon bei Du gegen Die so eine Spielrunde zumindest passiv mitbekommen?
2: Jeden Freitag auf dem Weg zur Arbeit.
1: Hey. Aha.
3: Da weißt du, die Fragen kann man nicht wissen eigentlich.
1: Die Frage der Woche, ihr beiden. Luise ist oder war A. das erste Wildschwein, das für die Polizei gearbeitet hat. B. der Name von allen vier Töchtern von Karl Marx. Oder C. eine finnische Warn-App für Rentierüberquerungen. Luise, was ist oder war das?
3: Ich habe eine Idee.
2: Ich auch und ich würde B sagen.
1: B. der Name von allen vier Töchtern von Karl Marx?
3: Ja. Gut, das ist natürlich auch, das passt ja auch zum Kommunismus, Sozialismus, die Gleichheit, ne? Dass man sagt, man gibt dann auch alle den gleichen Namen.
1: Was ist deine Idee, Johannes?
3: Meine Idee war tatsächlich, und ich meine mich an irgendeinen Zeitungsartikel erinnern zu können, dass das die Polizeisau war. Ich glaube, dass die Luise hieß. Ich habe das mal irgendwo gelesen, gesehen, gehört.
1: Johannes Wildschwein und du, lieber Stefan, der Name von allen vier Töchtern von Karl Marx.
3: Ja.
2: Jawohl.
3: So, pass auf.
1: Die richtige Antwort. Achtung, Luise war bei der Polizei in Niedersachsen ein Wildschwein, das als Suchtier eingesetzt wurde für Rauschmittel und Sprengstoff. Weil Hunde damals bei zu großer Hitze schnell aufgegeben haben und Wildschweine auch bei großer Hitze unbeeindruckt weitergeschnüffelt haben.
3: Es tut mir leid, Stefan. Ich habe mich jetzt leider sehr gefreut zu deinen Ungunsten.
1: Ja,
3: aber
1: unangenehm hat er sich gefreut.
3: Ja,
1: aber gut,
3: leid.
1: So ist es nun mal.
3: Ja. Ihr müsst
2: herzlichen Glückwunsch, Johannes.
3: Vielen lieben Dank, nehme ich gerne an. Und das heißt, es ist jetzt an euch, uns den Titel Schlaumeier der Woche wieder abzujagen. 069 19 72 5.
1: Wenn ihr dabei sein wollt, meldet euch gerne und dann spielen wir schon nächsten Freitag.

0: geht's weiter mit mega angesagter Musik. Von dieser Dame, Holly Humberstone und To Love Somebody. Und dazu die Communards. Don't Leave Me This Way. Noch vor halb.
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15: Geschmolzene Ortsdurchfahrt Bad König, so geht's weiter. Einigung im Iran-Krieg, ja oder nein? Das Wetter, erst Sonne, später Gewitter möglich.
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15: Ich bin Maike Stolz, guten Morgen. Sie klebt, als hätte man eine LKW-Ladung Cola auf ihr ausgeleert. Die Ortsdurchfahrt von Bad Königzell, die wegen der Hitze geschmolzen ist. Damit die wichtige Ausweichroute für die Zeller Brücke bald wieder befahrbar ist, hat sich die Stadt gestern mit Hessen Mobil getroffen. Markus Schmidt ist dort verantwortlich für Planung und Bauen. Er hat gesagt, wie es jetzt weitergeht.
16: Wir werden nicht umhinkommen, hier die Deckschicht abzufräsen. Das ist eine Dicke von 3 bis 4 Zentimetern. Punktuell auch Schadstellen darunter quasi zu verbessern und dann eine neue Deckschicht wieder einzuziehen, damit wir eine Lösung haben, die uns dann auch tatsächlich bis ins nächste Jahr hält.
15: Seit Wochen geht es hin und her. Jetzt wieder die Frage, steht ein Rahmenabkommen zum Iran-Krieg zwischen Teheran und Washington oder nicht? Angeblich haben Unterhändler beider Seiten sich auf ein vorläufiges Friedensabkommen geeinigt. Nach Infos aus US-Kreisen muss Präsident Trump noch zustimmen. Aus dem Iran heißt es aber, ein Abkommen sei bislang weder fertiggestellt noch bestätigt. Der Countdown für die Fußball-WM in den USA läuft. Das DFB-Team bereitet sich in Herzogenaurach auf das Turnier in 2,5 Wochen vor. Mittendrin Eintracht Frankfurt-Shootingstar Nene Brown im Gespräch mit FFH-Reporterin Sonja Pahl.
17: Ich kann es ehrlich gesagt nicht beschreiben. Es ist so eine Freude. Also es ist echt was Besonderes.
18: Wie ist das dann jetzt, wenn du weißt, du spielst mit einem Manuel Neuer im Team, du hast den Joshua Kimmich als Kapitän dabei und du darfst da mit auflaufen. Was willst du erreichen mit dieser Mannschaft?
17: Einfach so weit kommen, wie es geht. Und natürlich ist es sehr, sehr cool, dass ich Leute wie Manu und Jo kennenlerne. Ich habe jetzt Manu auch gestern das erste Mal kennengelernt. Es war schon was Besonderes, dann auf einmal ihn zu sehen, weil ich habe ihn auch 2014 gesehen, als er die WM gewonnen hat. Und jetzt spiele ich mit ihm. Ist einfach ein extrem schöner Moment.
15: Und jetzt schalten wir in die einzelnen hessischen Regionen.
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19: Ich bin Michael Maxen in Mainz. Wie dolle wackelt die Erde, wenn im Fußballstadion von Mainz 05 ein Tor fällt oder die Fans wild herumspringen?
20: Gegen Bayern waren die Schwingungen, die da induziert wurden, besonders intensiv.
19: Sagt Vulkanseismologin Miriam Reis von der Uni Mainz. Sie untersuchen die Bodenschwingungen rund ums Stadion. Was nehmen Ihre Messgeräte denn da so am meisten auf?
20: Die rhythmischen Fangesänge. Also wenn eben viele Leute das Gleiche tun, dann koppelt es besser in den Boden ein, während so ein Torjubel nicht so weit zu sehen ist.
19: Und Sonntag steigt in Mainz das Länderspiel der DFB 11 gegen Finnland. Warum die Fans dort unbedingt eine Laola machen sollen, hört ihr hier in einer Stunde.
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15: Wir schauen noch aufs FFH-Wetter. Heute ist der Himmel erstmal noch ziemlich blau mit ein paar kleinen Wolken. Das Thermometer klettert bis auf 32 Grad nach oben. Im Norden kann es dann am Nachmittag aber auch Schauer und Gewitter geben. Und der Trend, das Wochenende wird wechselhaft, aber warm.
21: Auf den Straßen haben wir drei Meldungen aktuell. Die A3 ist mit dabei, Frankfurt Richtung Köln. Zwischen Kelsterbach und Raunheim stockt es immer noch 4 Kilometer. Schuld ist die Tagesbaustelle. A60 Mainz Richtung Rüsselsheim. Zwischen Mainz-Spitz-Dreieck und Rüsselsheimer Dreieck auch immer noch stockender Verkehr. 5 Kilometer sind es mittlerweile. Da steht ein defektes Auto auf der linken Spur in der Baustelle. Und auf der A661 Oberursel-Egelsbach hängt es auch heute wegen der Baustelle. Zwischen Bad Homburger Kreuz und Bräungesheimer Dreieck stockt es aktuell auf 6 Kilometern. Haltet durch und gute Fahrt.
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21: Es ist Freitag, gleich 7:30. Guten Morgen.

0: Hause begrünen und brauchen dafür natürlich eure Tipps.
1: Ja, also einen grünen Daumen habe ich jetzt zum Beispiel nur, was Fußballrasen angeht, sonst ist da nicht viel bei mir.
0: Fußballrasenteppich sollte man vielleicht noch dazu sagen, ist kein echter Rasen.
1: Im Keller, ja. Deshalb ist es natürlich auch als, ich sag mal, als Guten Morgen Hessen-Reporter ein bisschen meine Aufgabe rauszufinden, was können wir jetzt noch pflanzen, an dem wir auch lange Spaß haben. Ne? Ja. Und was jetzt nicht 0815 ist wie Tomaten oder Rosen oder so. Was könnt ihr empfehlen?
2: Hier kommt mein ultimativer Tipp für deinen Garten. Mach Rasen und Gras. Das eine sieht gut aus und das andere schmeckt gut. Schönen Gruß aus Egelsbach. Der Marc.
0: Ja, Marc.
1: Okay, Marc. Also Rasen ist eh eingeplant, das andere eher nicht. Weiß ich gar nicht, wie ich darauf reagieren soll. Ruth aus Nidderau, du hast auch einen Gartentipp, ne? Guten Morgen.
3: Guten Morgen. In den Zeiten der Selbstversorger finde ich es auch wichtig, Beete anzulegen, in denen du vielleicht Salat, Radieschen, Melonen, Kürbisse, alles, was du möchtest, anpflanzen kannst. Auch da kommt es natürlich auf den richtigen Boden drauf an, dass du ihn vor Schnecken schützt. Aber ich kann dir eins sagen, es gibt nichts Besseres und Leckeres als selbst geerntete Sachen aus dem Garten.
1: Das stimmt.
0: Das macht dann wiederum auch Arbeit, aber ist ja okay. Vielleicht sollten wir was nehmen, worauf du nicht allergisch reagierst, damit deine Stimmbänder nicht so in Mitleidenschaft gezogen werden.
1: Also Minze könnten wir anbauen.
0: Ja. Wir freuen uns über eine Sprachnachricht an die 069 19 72 5 per WhatsApp. Heute Morgen die Nummer für alle Hobbygärtner und uns zwei.
1: Ich hänge noch am Kanal.
0: Das bauen wir nicht an.

20 vor 8 TSF FH mit jetzt schon warmen Temperaturen, nachher bis 32 Grad und viel Sonnenschein. Achtung Autofahrer, zwei wichtige Meldungen. Eine von der A66 Frankfurt-Wiesbaden. Zwischen Schiersteiner Kreuz und Frauenstein liegt ein Tier auf der mittleren Spur. Und Achtung B43A Hanau Richtung Oberzhausen. Zwischen Hanau, Großauheim und Steinheim liegt

0: läuft, zum Beispiel Olivia Dean. Wie schön. Man I Need und dazu ein FFH Greatest Hit von Aha. Sun Always Shines on TV, noch vor 8.
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12: Raunheimer Bürgermeister nimmt Abwahl nicht an. Anschlagspläne auf Swift-Konzert, Urteil gefallen. Das Wetter, erst nochmal viel Sonne, später heiß.
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12: Ich bin Maike Stolz, guten Morgen. Soll der Bürgermeister von Raunheim abgesetzt werden? Darüber werden jetzt wohl die Bürgerinnen und Bürger entscheiden müssen. David Rendl hat die Abwahl durch das Stadtparlament nach einwöchiger Frist offenbar nicht angenommen. Das teilt seine Partei, die SPD, mit. FFH-Reporter Yannick Schick.
13: Bis 23.59 Uhr hätte Rendl Zeit gehabt, seine Abwahl anzunehmen. Nach unserer Kenntnis ist es nicht passiert, sagt mir gerade der Chef der Raunheimer SPD, Tohid Kahn. Deshalb zieht die Partei die Unterstützung für ihren Bürgermeister zurück. Von Rendl selbst liegt uns bislang keine Stellungnahme vor. Das Parlament hatte den Rathauschef vergangene Woche abgewählt. Es geht um millionenschwere Provisionszahlungen an einen städtischen Mitarbeiter durch Rendls Vorgänger. Eine vom Parlament geforderte Rückzahlung soll er immer wieder blockiert haben.
12: Ende Juni ist wohl wieder Schluss mit günstigeren Preisen an der Zapfsäule. Bundesverkehrsminister Schnieder dämpfte zuletzt Hoffnungen, dass der Tankrabatt noch einmal verlängert werden könnte. Die Fraktionsvorsitzende der Grünen im Bundestag, Katharina Dröge, findet das richtig. Im Gespräch mit unserer Reporterin schlägt sie stattdessen vor, die Stromsteuer zu senken.
14: Das würde auch kleineren Handwerksunternehmen helfen, das würde Familien ganz konkret entlasten. Aber bei dem Tankrabatt wissen wir, dass Teile bei den Mineralölkonzernen hängen bleiben und gleichzeitig das Signal eben gesendet wird, Benzin und Diesel sind nicht knapp. Und das stimmt nicht. Die Straße von Humus ist blockiert und wir müssten alle miteinander gerade ein bisschen sparen. Und deswegen sollte der Tankrabatt nicht verlängert werden.
12: Er hat einen Anschlag auf ein Taylor Swift-Konzert 2024 in Wien geplant. Dafür ist ein 21-jähriger Islamist jetzt zu 15 Jahren Haft verurteilt worden. Der IS-Anhänger war erst kurz vor dem Konzert festgenommen. genommen worden, nach dem Hinweis eines ausländischen Geheimdienstes. Drei geplante Konzerte wurden damals zur Sicherheit abgesagt. Eine feste Arbeitszeit pro Woche statt dem 8-Stunden-Tag. Das sollte man zunächst da einführen, wo keine Gesundheitsrisiken drohen, nämlich bei den Bürobeschäftigten, sagt das Institut der Deutschen Wirtschaft. Unterdessen zeigt eine aktuelle Umfrage des Deutschen Gewerkschaftsbundes, 53% wünschen sich kürzere Arbeitszeiten. Sperrung am Wochenende am Schiersteiner Kreuz. Wegen Bauarbeiten wird hier die A66 dicht gemacht. Ab heute Abend 20 Uhr bis morgen früh um 8 ist die Autobahn komplett gesperrt. Und wir schauen noch aufs FFH-Wetter. Heute gibt's noch mal viel Sonne mit ein paar Wolken und es wird sehr warm, bis 32 Grad. Im Norden dann später auch Schauer und Gewitter, teilweise sogar mit Starkregen. Der Trend morgen am Samstag eher wechselhaft, bis 31 Grad, und auch der Sonntag wird durchwachsen.
10: Der FFH-Verkehrsservice um 8:02 mit einer Meldung von der A45 Hanau Richtung Aschaffenburg. Zwischen Hanauer Kreuz und Alzenau Nord 3 Kilometer Stau wegen einer Tagesbaustelle auf der rechten Seite. A60 Mainz-Rüsselsheim, schon den ganzen Morgen stockender Verkehr zwischen Mainz-Spitz-Dreieck und Rüsselsheimer Dreieck an der Baustelle. Aktuell sind es 5 Kilometer. Ein bisschen weniger geworden ist es auf der A661 Oberursel-Egelsbach zwischen Bad Homburger Kreuz und Preungesheimer Dreieck. 4 Kilometer stockend, auch da ist eine Baustelle.
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10: Schönen Freitag wünsche ich euch.

0: frisch gegrilltem riecht, das gehört zum Sommer irgendwie dazu, oder? Am besten ist es natürlich, wenn die Nachbarn grillen und dann wirst du eingeladen, so wie Anke heute. Das ist alles super lecker und du musst hinterher den Grill nicht selbst sauber machen.
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2: Für mich noch einen Kaffee, Anke.
3: Mit oder mit ohne Milch?
2: Mit ohne.
3: Stefan, wir sind heute bei unseren Nachbarn zum Grillen eingeladen.
4: Wenn's Vegetarier sind, keine Witze über Tofu machen. Das ist geschmacklos.
3: Typisch Männer. Als ich beim letzten Mal gefragt habe, ob wir auch Gemüse auf den Grill legen wollen, hat mein Nachbar gesagt, warum fängst denn du jetzt Streit an?
4: Ich wollte ja vorher grundsätzlich immer, grillen wir mit Frauen oder ohne Salat?
3: Heute ist jedenfalls Tag der Nachbarschaft.
4: Ich habe ja all meinen Freunden gesagt, dass ich grille. Wenn jemand Lust hat, kann er auch bei sich grillen.
5: Ein Würstchen.
3: Das sehe ich. Haben sie auch getankt.
5: Die drei und eine Thüringer.
3: Momentchen mal bitte. Stefan, als die Nachbarn uns in ihren Schrebergarten eingeladen haben, habe ich ja gefragt, ob das überdacht ist.
4: Was haben sie gesagt? Lass mich raten. Nee, sonst hätten wir dich nicht eingeladen.
3: Ich mein wegen Gewitter.
5: Also neben Elektrogas- und Kohlegrills gibt es auch Geräte mit Solarbetrieb, die auf eine Grilltemperatur von bis zu 240 Grad kommen.
3: Stefan, lass mich raten, du bist Gasgriller.
4: Leider ja.
3: Wegen den Nachbarn?
4: Nee, nach dem Tanken fehlt bei mir die Kohle.
3: Macht 84.736 Euro. Sammeln Sie Brutzler-Punkte? Haben Sie eine Weber-Card? Oder sind Sie im Bratmaxe-Club?
5: Nein.
3: Dann tanke schön.
5: Bitte schön.
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Song von Bebe Rexha, New Religion, hatte Insomnia von Faithless gesampelt da drin. 13 Minuten nach 8, Wetter heute sehr heiß, bis 32 Grad, Sonne und Wolken und vereinzelt Schauer in Nordhessen möglich. Achtung Autofahrer, wir haben eine wichtige Meldung von der A60 Mainz-Rüsselsheim. Am Rüsselsheimer Dreieck liegt in der Abfahrt zur A67 Richtung Darmstadt ein unbekannter Gegenstand auf der linken Spur. Fahrt da bitte vorsichtig mit InSync jetzt hier bei FFH.

0: Sonntagabend bebt in Mainz der Boden rund um die MEWA Arena beim letzten Test vor der WM der deutschen Fußballnationalmannschaft. Wenn die Fans nämlich gegen Finnland richtig Gas geben, dann lassen sich da tatsächlich die Schwingungen in der Erde nachweisen. Seit Anfang April misst Seismologin Miriam Reiß schon, was bei den Spielen von Mainz 05 passiert. Und jetzt das erste Mal beim Länderspiel.
1: Wenn viel Jubel gleichzeitig auftritt, dann sehen wir eben auf unseren Seismogrammen einen größeren Ausschlag. Was wir sehen, sind die rhythmischen Fangesänge. Also wenn eben viele Leute das Gleiche tun, dann koppelt es besser in den Boden ein und ist auch über längere Distanzen sichtbar, während so ein Torjubel, wo sich vielleicht jeder ein bisschen versetzt anders freut, nicht so weit zu sehen ist.
0: Krass, oder? Die lernen dann zum Beispiel von den Messungen auch, wie der Untergrund beschaffen ist. Und sie vergleichen die Schwingungen der Fußballfans mit echten Erdbeben.
1: Richtig. Also ob wir im Stadion messen können, wissen wir noch nicht. Das hängt vom DFB ab. Aber was wir auf jeden Fall weiterhin messen, sind die Stationen außerhalb. Das heißt, unsere nächste Station ist 100 Meter vom Stadion entfernt. Und da erhoffen wir uns dann auch eben nochmal einen Vergleich zu den Signalen, die eben bei dem Länderspiel hervorgerufen werden, im Vergleich zu denen, die eben passieren, wenn Mainz 05 spielt.
0: Also dann hoffen wir mal, dass es auf der deutschen Seite viel Grund zum Springen, Singen und Jubeln gibt. Das freut dann die Forschenden der Uni Mainz, die Seismologen und die deutschen Fans.

0: Die darf nicht fehlen, oder? So zum Start ins Wochenende. Mike and the Mechanics spielen wir auch. Das macht dann einen guten Mix. Everybody gets a second chance, läuft noch vor halb.
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13: Geschmolzene Ortsdurchfahrt Bad König, so geht's weiter. Einigung im Iran-Krieg, ja oder nein? Das Wetter, erst Sonne, später auch Gewitter möglich.
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13: Ich bin Maike Stolz, guten Morgen. Sie klebt, als hätte man eine LKW-Ladung Cola auf ihr ausgeleert. Die Ortsdurchfahrt von Bad Königzell, die wegen der Hitze geschmolzen ist. Damit die wichtige Ausweichroute für die Zeller Brücke bald wieder befahrbar ist, hat sich die Stadt gestern mit Hessen Mobil getroffen. Markus Schmidt ist dort verantwortlich für Planung und Bauen. Er hat gesagt, wie es jetzt weitergeht.
14: Wir werden nicht umhin kommen, hier die Deckschicht abzufräsen. Das ist eine Dicke von 3 bis 4 Zentimetern. Punktuell auch Schadstellen darunter quasi zu verbessern. Und dann eine neue Deckschicht wieder einzuziehen, damit wir eine Lösung haben, die uns dann auch tatsächlich bis ins nächste Jahr hält.
13: Steht ein Rahmenabkommen zum Iran-Krieg zwischen Teheran und Washington oder steht es nicht? Nach US-Berichten haben Unterhändler beider Seiten eine vorläufige Einigung erzielt. Aus dem Iran heißt es aber, ein Abkommen sei bislang weder fertiggestellt noch bestätigt. Aus Washington, FFH-Reporterin Tina Eck.
15: Seit Wochen geht es hin und her. Eine Einigung sei nahe, wird verkündet, dann wird wieder gebombt. Fortschritte werden vermeldet und unterschriftsreife Abkommen. Dann dementiert der Iran das und die USA spielen die Sache wieder herunter. Ölpreise und Finanzmärkte reagieren fleißig mit. Gestern hieß es, ein Rahmenabkommen sei erzielt, das die Öffnung der Straße von Hormuz und Verhandlungen über Irans Atomprogramm beinhaltet. Der Iran wies das zurück.
13: Kompletter Unsinn, das sagt Hessens CDU-Ministerpräsident Rhein über die Diskussionen über einen möglichen Kanzlertausch. Wir brauchen nicht weniger Merz in Deutschland, wir brauchen mehr Merz, sagte er dem Sender Sat.1. Zuletzt hatte es Gerüchte gegeben, Teile der Union würden gerne Kanzler Merz durch einen anderen Unionspolitiker ersetzen. Und jetzt schalten wir in die einzelnen hessischen Regionen.
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5: Ich bin Michael Maxen in Mainz und hier spielt Sonntag die DFB-Elf ihr Länderspiel gegen Finnland. Vulkanseismologin Miriam Reis von der Uni Mainz. Sie wünschen sich erstmal keine Tore, sondern was anderes.
16: Auf was wir auf jeden Fall hoffen, ist eine Laola-Welle, weil die haben wir bisher nicht aufzeichnen können.
5: Ja, denn sie checken mit Messgeräten die Bodenschwingungen, die durch Fans während des Spiels entstehen. Warum wäre da jetzt gerade eine Laola gut?
16: Bei der Laola-Welle interessiert uns einfach, ob das auch ein Signal machen würde. Da würden sich ja Menschen eben zeitversetzt erheben. Ansonsten natürlich, je mehr sich gefreut wird, desto mehr können wir aufnehmen.
5: Bislang wurde vor allem bei Spielen von Mainz 05 gemessen, jetzt eben auch beim Länderspiel unserer Nationalmannschaft.
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13: Und wir schauen noch aufs FFH-Wetter. Heute ist der Himmel erstmal noch ziemlich blau. Ein paar Wolken gibt's hier und da. Das Thermometer klettert nachher auf bis zu 32 Grad. Am Nachmittag kann es dann im Norden auch Schauer und Gewitter geben. Und der Trend, das Wochenende wird wechselhaft, aber immer noch ziemlich warm.
17: 2 Minuten vor 8:30 der FFH-Verkehrsservice mit einer Meldung von der A45 Hanau-Aschaffenburg. Zwischen Hanauer Kreuz und Alzenau Nord 3 Kilometer Stau, da ist eine Tagesbaustelle rechts. A60 Mainz-Rüsselsheim, zwischen Mainz-Spitz-Dreieck und Rüsselsheimer Dreieck stockt es auch wegen einer Baustelle. Aktuell sind es 4 Kilometer. Und auf der A661 Oberursel Richtung Egelsbach, wenn ihr da unterwegs seid, zwischen Bad Homburger Kreuz und Preungesheimer Dreieck zum ersten Mal heute, dann stellt ihr fest, da ist eine Baustelle. Wenn ihr da öfter lang fahrt, werdet ihr feststellen, da ist eine Baustelle. Und zwar noch bis, ich glaube, Ende des Jahres oder irgendwie so. 4 Kilometer stockt's. Gute Fahrt.
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0: da. Guten Morgen ins FH-Fahrland.
1: Oh, kriege ich direkt Gänsehaut. Mhm. Spiel mir das Lied vom Tod.
0: In unserem neuen Garten sieht's ziemlich tot aus mit den Beeten. Von Beeten kann man eigentlich gar nicht reden, das sind einfach nur Erdhaufen. Wir brauchen heute Morgen Tipps und ich habe mir gedacht, in deiner Funktion als Guten Morgen Hessen Reporter sollte es eigentlich deine Aufgabe sein und nicht meine,
1: schiebst
0: zu
1: mir die
0: checken,
1: rüber jetzt,
0: welche
1: ja?
0: Pflanzen für uns gut sein könnten.
1: Was können wir einpflanzen, das so ein bisschen ungewöhnlicher ist, ne, sag ich mal, aber pflegeleicht und schön trotzdem. Also die Kombi, die hätten wir gern, die brauchen wir irgendwie. Marco aus Kelsterbach, welchen Tipp hast du für uns?
2: Ich kann euch nur empfehlen, pflanzt doch einfach ein bisschen Lorbeer an, Rosmarin, Bohnenkraut, Thymian. Da habt ihr immer was da. Die Dinger sind winterhart. Ihr könnt kochen, braten, grillen. Habt immer eure frischen Kräuter parat. Und was noch geiler ist, ihr könnt immer geile Gewürzsträußchen machen, wenn ihr irgendwo auf den Geburtstag eingeladen seid. Kommt immer geil an. Also viel Spaß. Aller Hopp, allen schönen Tag bis Wochenende.
0: Ich fange hier mal gerade eine Einkaufsliste an fürs Gartencenter.
1: Ja.
0: Es geht nämlich direkt weiter. Guten Morgen.
3: Guten Morgen, Julia und Daniel. Die Anja hier aus dem Taunus.
0: Hi.
3: Ich würde euch empfehlen, bienenfreundliche Pflänzchen anzupflanzen. Mhm. Wir haben bei uns zu Hause sehr viel Lavendel im Garten stehen. Es duftet herrlich. Man kann es nachher für Lavendelsäckchen nutzen. Und vor allem, man kann sich auch mal angucken, wie viele Bienen und Hummeln und Schmetterlinge sich da drauf schmeißen. Herrlich. Also Lavendel wäre bei mir oder ist bei mir und bei meinem Mann Platz 1.
0: Gut, Lavendel hatten wir auch in Frankfurt auf dem Balkon ja früher auch schon stehen in Töpfen,
1: ja,
0: falls du dich erinnerst.
1: Das
0: also,
1: stimmt.
0: Falls da irgendwas klingelt.
1: Aber ich finde, also Marco und Anja können auf jeden Fall beide Garten... Verkäufer oder Blumenverkäufer werden. Haben sie richtig schön beschrieben, hat man richtig Bock. Ich hätte ja gerne Yucca-Palme oder sowas.
0: Das ist eine Zimmerpflanze. Eine anspruchslose.
1: Anspruchslos kann ich.
0: Ja. Schickt uns gerne eure WhatsApp-Sprachnachricht an die 069 19 72 5. Was baut ihr an? Was könnt ihr empfehlen? Oder vielleicht auch, was ist bei euch direkt eingegangen? Ja, das ist ja auch ein Tipp, was man auf keinen Fall tun sollte. Ja.
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0: warme FH-Fahrland, Viertel vor neun und jetzt schon Temperaturen, die relativ warm sind. 18 Grad in Offenbach zum Beispiel, 15 bei euch in Korbach, 16 in Gießen und nachher wird es dann ein bisschen drückender, bis 32 Grad in der Spitze. Und wir kriegen zur Sonne und den Wolken auch im Norden einzelne Gewitter und Schauer, teilweise auch richtig so unwetterartig. Also es kippt dann ein kleines bisschen. Was ist auf den Straßen los? Wir haben zum Beispiel die A3 Frankfurt-Köln zwischen Kelsterbach und Raunheim. 4 Kilometer stockender Verkehr wegen einer Tagesbaustelle.
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0: und gleich Mickey Chance. Die Band aus Kassel mit Colorado und Cher noch dazu. Für ein paar 90er-Vibes hier noch vor 9.
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13: Raunheimer Bürgermeister nimmt Abwahl nicht an. Anschlagspläne auf Swift-Konzert Urteil gefallen. Das Wetter noch viel Sonne, später heiß.
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13: Ich bin Maike Stolz. Guten Morgen. Dem Bürgermeister von Raunheim droht offenbar die Absetzung in einem Bürgerentscheid. David Rendl soll seine Abwahl durch das Parlament nach einwöchiger Frist nicht angenommen haben, sagt seine Partei, die SPD. Er selbst hat sich noch nicht geäußert. Rendl wird vorgeworfen, immer wieder Entscheidungen des Parlaments blockiert zu haben. Der Chef der Raunheimer SPD, Tohid Khan, befürchtet im Gespräch mit unserem Reporter Schaden für das Bürgermeisteramt.
14: Fakt ist ja auch, dass ein Bürgermeister dementsprechend weiterarbeiten muss, erstmal bis September, also bis zu diesem Datum des Bürgerentscheides, und das belastet die Arbeit währenddessen ja auch. Und dementsprechend denke ich schon, dass der Blick aus der Bevölkerung auf dieses Amt jetzt ein wenig verändert sein wird.
13: Mit den etwas günstigeren Spritpreisen ist Ende Juni wohl erstmal wieder Schluss. Bundesverkehrsminister Schnieder dämpfte zuletzt Hoffnungen auf eine Verlängerung des Tankrabatts. Die Fraktionsvorsitzende der Grünen im Bundestag, Katharina Dröge, findet das richtig. Im Gespräch mit unserer Reporterin schlägt sie stattdessen vor, die Stromsteuer zu senken.
15: Das würde auch kleineren Handwerksunternehmen helfen. Das würde Familien ganz konkret entlasten. Aber bei dem Tankrabatt wissen wir, dass Teile bei den Mineralölkonzernen hängen bleiben und gleichzeitig das Signal eben gesendet wird, Benzin und Diesel sind nicht knapp. Und das stimmt nicht. Die Straße von Humus ist blockiert und wir müssten alle miteinander gerade ein bisschen sparen. Und deswegen sollte der Tankrabatt nicht verlängert werden.
13: Er hat einen Anschlag auf ein Taylor Swift-Konzert 2024 in Wien geplant. Dafür ist ein 21-jähriger Islamist jetzt zu 15 Jahren Haft verurteilt worden. Der IS-Anhänger war erst kurz vor dem Konzert festgenommen worden, nach dem Hinweis eines ausländischen Geheimdienstes. 3 geplante Konzerte wurden zur Sicherheit abgesagt.
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13: Klarer Kopf, weniger Kalorien. Alkoholfreies Bier wird in Deutschland immer mehr zum Modegetränk. Das zeigen Zahlen vom Deutschen Deutschen Brauerbund für 2025. Pro Kopf trank demnach jeder rund 84 Liter Bier im Jahr, davon rund 9 Liter ohne Umdrehungen. Praktisch alle Marken und Sorten gibt es mittlerweile auch in der alkoholfreien Variante. Und wir schauen noch an die Börse, da wird der DAX zum Start in den Handel 0,3% im Plus erwartet.
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13: Das FFH-Wetter. Erstmal noch viel Sonne heute. Ein paar Wolken sind auch dabei und es wird nochmal heiß. Bis 32 Grad zeigt nachher das Thermometer. Im Norden dann am Nachmittag auch Schauer und Gewitter möglich, teilweise mit Starkregen. Der Trend, das Wochenende wird wechselhaft, aber immer noch sehr warm.
16: Wir schauen auf die Straßen um 9:02. A3 Frankfurt Richtung Köln. Zwischen Kelzerbach und Raunheim stockt es immer noch auf 4 Kilometern wegen der Tagesbaustelle. A45 Hanau-Aschaffenburg. Zwischen Hanauer Kreuz und Alzenau Nord, 3 Kilometer auf der rechten Spur, staut sich da mittlerweile. Auch da gibt es eine Tagesbaustelle. Scheint ein guter Tag für Tagesbaustellen zu sein, weil wir schon so viele hatten heute Morgen. Und A661 Oberursel-Egelsbach, das ist eine Monatsbaustelle oder mehrere Monatsbaustelle. Zwischen Bad Homburger Kreuz und Preungesheimer Dreieck stockt es auf 3 Kilometern aktuell. Gute Fahrt!
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16: Es ist Freitag, Leute. Das allein ist doch eine gute Nachricht, oder?
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Viele sagen ja, sie ist die deutsche Taylor Swift. Und heute erscheint neue Musik von ihr, Helene Fischer. Vor zwei Wochen hat sie ja hier bei uns bei FFH die Promis rufen an, angekündigt, Leute, da kommt was. Wir müssen uns nur noch ein paar Tage gedulden. Und jetzt ist er also da, der neue Song. Heißt Heute Nacht. Und natürlich wird den Helene Fischer auch auf ihrer großen 360-Grad-Stadion-Tour performen. Da steht sie ja im Juni auf der FFH-Bühne im Deutsche Bank Park. Also wenn ihr hinwollt, wenn ihr auch diesen Song live sehen und hören wollt, dann sichert euch noch eins der letzten Tickets bei uns im Ticketshop. Und jetzt spielen wir sie natürlich auch. Die neue Helene nach ihrer Babypause im Radio. Wir spielen heute Morgen, heute Nacht. Also wenn das kein Perfect Match ist, weiß ich auch nicht. Helene Fischer, gerne mal richtig laut drehen jetzt im Radio. Heute Nacht.

guten Morgen zu euch. Ja, Wetter kippt so ein bisschen heute. Noch ist es zwar sonnig mit ein paar Wolken, aber im Laufe des Tages können dann auch Gewitter und Regen mit dabei sein, vor allem bei euch in Osthessen. Bis 32 Grad, also es kommt jetzt auch so eine drückende Komponente dazu. Und das Wochenende wird dann ganz genauso. Auf den Straßen gibt es eine aktuelle Meldung von der A661 Egelsbach-Oberursel. In der Abfahrt Bad Homburg steht ein LKW auf der Fahrbahn. Der Fahrbahn ist auch um diesen LKW herum unterwegs, also fahrt da bitte auf jeden Fall vorsichtig, dass keinem was passiert. Hier ist FFH mit Coldplay. Guten Morgen.

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0: Immerhin eine FFH-Kaffeetasse und den Titel Schlaumeier der Woche. Das könnt ihr abgreifen, das steht auf dem Spiel auch heute Morgen. Stefan Tell aus Bruchköbel ist angetreten gegen Johannes.
2: Hallo, guten Morgen ihr zwei.
0: Die Frage der Woche, ihr beiden. Luise ist oder war A. das erste Wildschwein, das für die Polizei gearbeitet hat. B. der Name von allen vier Töchtern von Karl Marx. Oder C. eine finnische Warn-App für Rentierüberquerungen. Luise, was ist oder war das?
3: Ich habe eine Idee.
2: Ich auch und ich würde B sagen.
0: B. der Name von allen vier Töchtern von Karl Marx?
3: Ja. Gut, das ist natürlich auch, das passt ja auch zum Kommunismus, Sozialismus, die Gleichheit, ne? Dass man sagt, man gibt dann auch alle den gleichen Namen.
0: Was ist deine Idee, Johannes?
3: Meine Idee war tatsächlich, und ich meine mich an irgendeinen Zeitungsartikel erinnern zu können, dass das die Polizeisau war. Ich glaube, dass die Luise hieß. Ich habe das mal irgendwo gelesen, gesehen, gehört.
0: Johannes Wildschwein und du, lieber Stefan, der Name von allen vier Töchtern von Karl Marx.
3: Ja.
2: Jawohl.
3: So, pass auf.
0: Die richtige Antwort, Achtung, Luise war bei der Polizei in Niedersachsen ein Wildschwein, das als Suchtier eingesetzt wurde für Rauschmittel und Sprengstoff. So. Ja, weil Hunde damals bei zu großer Hitze schnell aufgegeben haben und Wildschweine auch bei großer Hitze unbeeindruckt weitergeschnüffelt haben.
3: Es tut mir leid, Stefan. Ich habe mich jetzt leider sehr gefreut zu deinen Ungunsten.
0: Ja,
3: aber
0: unangenehm hat er sich gefreut.
3: Ja,
0: aber gut,
3: leid.
0: So ist es nun mal.
3: Ja. Ihr müsst
2: herzlichen Glückwunsch, Johannes.
3: Vielen lieben Dank, nehme ich gerne an. Und das heißt, es ist jetzt an euch, uns den Titel Schlaumeier der Woche wieder abzujagen. 069 19 72 5.
0: Checkt jetzt gerne schon ein und werdet unser Kandidat für nächste Woche Freitag. Hier ist FFH mit Natasha Bedingfield. FFH mit Natasha Bedingfield.

0: Winwood gleich. Fast 80 Jahre alt der Mann und immer noch auf Tour, habe ich gerade online gesehen. Wir spielen Valerie und packen Ed Sheeran dazu. Einer der angesagtesten Künstler auf diesem Planeten, Azizam. Noch vor 9:30.
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0: Mit zwei wichtigen Meldungen. Eine von der A45 Hanau Richtung Aschaffenburg. Zwischen Meinhausen und Seligenstädter Dreieck liegen mehrere Kantenschleifer auf der Fahrbahn. Bitte fahrt da vorsichtig. Und auch auf der A66 Frankfurt-Wiesbaden zwischen Schiersteiner Kreuz und Wiesbaden-Frauenstein eine große Tüte. A3 Frankfurt-Köln zwischen Kelsterbach und Raunheim immer noch 4 Kilometer stockender Verkehr wegen einer Tagesbaustelle. Und auf der A661 Oberursel-Egelsbach zwischen Bad Homburger Kreuz und Preungesheimer Dreieck stockt auch 3 Kilometer wegen der Baustelle. Gute Fahrt!
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0: Habt einen schönen Freitag und einen guten Start ins Wochenende.
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0: Morgen, es ist Freitag, hier ist FFH um gleich 20 vor 10 und ein Ort, wo man am Wochenende lieber sich nicht aufhält, ist ja so ein Gartencenter, ne? Was da los ist im Moment, weil alle Menschen irgendwie anpflanzen, ist wirklich der Wahnsinn und wir wollen auch gerne anpflanzen.
1: So ist das, schönen guten Morgen.
0: Granny und ich haben ja zum ersten Mal einen eigenen Garten, betonen wir ja schon den ganzen Morgen und seitdem merken wir, von alleine wächst dort leider nichts, außer viel Unkraut.
1: Ja, aber sehr viel. Ja. Deshalb wollen wir es uns schön machen mit eurer Hilfe und euren Tipps am besten. Was können wir im Garten pflanzen? Was wächst so bei euch, das vielleicht nicht so Standard 0815 ist?
0: Hast du was gegen Tomaten oder wie?
1: Nee, ich mag sie, aber ich brauche jetzt auch nicht kiloweise im eigenen Garten.
2: Ja. Ja. Ich habe zur Selbstversorgung Heidelbeeren, Himbeeren, Brombeeren, Zitronenbaum habe ich eingepflanzt, Erdbeeren habe ich da drauf. Also es ist ein bisschen Arbeit, aber es lohnt sich. Man kann selbst ernten und schmeckt auch viel besser als aus dem Laden.
3: Also ich habe einmal Lavendel eingepflanzt, dann habe ich zwei Sträucher, schwarze Johannisbeeren sind sehr gesund und ich habe wunderbare Himbeeren.
4: Zitronengras oder Limetten-Kefirblätter wachsen wunderbar bei Sonne. Die haben wir ja jetzt genug.
0: Sind doch tolle Sachen dabei,
1: ja, sag mal,
0: oder?
1: Die hessischen Gärten sind ja richtige Obstplantagen und Anbauplantagen. Cool.
0: Ja, also ich finde auch Limettenblätter und so. Das ist, glaube ich, dieses Thai-Basilikum auch, was in vielen so asiatischen Gerichten drin ist.
1: Ach, das wollte ich gerade fragen.
0: Zum Kochen kann man das verwenden, ja. Okay. Also danke schön für eure vielen Tipps heute Morgen. Vielleicht sehen wir uns dann doch am Wochenende im Gartencenter. Okay?
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0: Na, wer von euch freut sich auch schon später aufs Freibad oder aufs Grillen im Garten? Hier ist Hitradio FFH. Die Zeit bis dahin, die kriegen wir gemeinsam rum mit dem FFH-Mix. Survivor, Eye of the Tiger, einer der größten FFH-Greatest Hits, gleich für euch. Und passend zu den CSDs am Wochenende in Wiesbaden, Gießen und Witzenhausen, Felix sehen für euch was Angesagtes. Läuft noch vor 10, wenn ihr bei uns bleibt.
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16: Braunheimer Bürgermeister, Bürger entscheiden über Abwahl. Einbrecher bleibt im Eistopf stecken. Das Wetter, noch Sonne, später kann's gewittern.
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16: Ich bin Maike Stolz, guten Tag. Soll der Bürgermeister von Raunheim abgesetzt werden? Darüber werden jetzt die Bürgerinnen und Bürger entscheiden. David Rendl hat die Abwahl durch das Parlament nach einwöchiger Frist nicht angenommen. Das hat er jetzt bestätigt. FFH-Reporter Yannick Schick, wie äußert sich der Rathauschef?
17: Ja, er sagt, ein freiwilliger Rücktritt würde den Eindruck entstehen lassen, die erhobenen Vorwürfe seien wahr. Das stimme aber nicht. Vergangene Woche hatten die Stadtverordneten Rendl abgewählt. Es geht um millionenschwere Provisionszahlungen an einen städtischen Mitarbeiter, noch durch Rendl Handels Vorgänger. Eine vom Parlament geforderte Rückzahlung soll er immer wieder blockiert haben.
16: Es gibt aber noch einen weiteren sehr brisanten Vorwurf.
17: Ja, und wegen dem hat jetzt sogar Rendels eigene Partei, die SPD, ihm die Unterstützung entzogen. Der Bürgermeister soll am Rande der Abstimmung im Rathaus einen Abgeordneten eingeschüchtert haben, indem er indirekt drohte, belastendes Material zu veröffentlichen, wenn der für eine Abwahl stimmt. Die Staatsanwaltschaft sagt mir, es gibt Ermittlungen in diese Richtung, ohne zu bestätigen, gegen wen. Bürgermeister Rendel äußert sich dazu nicht.
16: Seit Wochen geht es hin und her. Jetzt wieder die Frage, steht ein Rahmenabkommen zum Iran-Krieg zwischen Teheran und Washington oder nicht? Angeblich haben Unterhändler beider Seiten sich auf ein vorläufiges Friedensabkommen geeinigt. Nach Infos aus US-Kreisen muss Präsident Trump noch zustimmen. Aus dem Iran heißt es aber, ein Abkommen sei bislang weder fertiggestellt noch bestätigt. Eine feste Arbeitszeit pro Woche statt dem 8-Stunden-Tag. Das sollte man zunächst da einführen, wo keine Gesundheitsrisiken drohen, nämlich bei den Bürobeschäftigten, sagt das Institut der Deutschen Wirtschaft. Unterdessen zeigt eine aktuelle Umfrage des Deutschen Gewerkschaftsbundes, 53% wünschen sich kürzere Arbeitszeiten. War es Stracciatella oder Vanille? In einer Eisdiele in Wolfhagen ist ein Einbrecher auf der Flucht in einem Eisbehälter stecken geblieben. Passiert ist das Ganze mit der Geldkassette in der Hand auf der Flucht über die Theke, sagt die Polizei. Der Unbekannte konnte sich aber aus seiner misslichen Lage befreien und flüchtete.
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0: Genießt das Sommerwetter heute nochmal, wenn ihr natürlich könnt und vielleicht auch Frühfeierabend habt. Mittags kommen die ersten Wolken zu uns, im Norden dann auch Regen, Gewitter, Hagel und Sturm möglich. Heiß wird's nochmal. 27 bis 32 Grad, morgen mehr Wolken, auch Gewitter wieder, Sonntag ähnlich bei bis zu 28 Grad. 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Achtung auf der A45, Dortmund-Gießen. Zwischen dem Wetzlarer Kreuz und Wetzlar Ost hier liegt eine Warnbarke auf der rechten Spur kurz vor der Baustelle. Die A3, Frankfurt-Köln. Zwischen Kelzerbach und Raunheim 4 Kilometer stockender Verkehr, hier wird gebaut. Und A661, Oberursel-Egelsbach. Zwischen dem Bad Homburger Kreuz und dem Preungesheimer Dreieck wegen der Baustelle 4 Kilometer stockender Verkehr. Geblitzt wird in der Ortsdurchfahrt von Borken-Trockenfurt. 50 dürft ihr da fahren. Dankeschön, Guido, fürs Melden. 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
0: Endlich Freitag, hallo. Und wir holen euch raus aus dem Alltag. Eine Nacht mit eurem Lieblingsmenschen im 4-Sterne-Hotel und ins Musical geht's auch für euch. Habt ihr Lust? Dann ruft an. Eure Chance jetzt 069 19 72 5.

0: der Arbeit sich ganz nebenbei schon mal um die nächste Wochenendplanung kümmern. Könnt ihr jetzt machen hier bei Hitradio FFH. Und zwar Elena aus Kriftel und Carola aus Gersfeld. Hallo.
1: Hallo.
2: Hallo.
0: Schnelle Frage, es geht hier um ein Musical. Was ist denn euer Lieblingsmusical? Habt ihr da eins?
3: König der Löwen.
1: Ja, ich würde sagen, Phantom der Oper ist immer noch mein Liebling. Mm.
0: Und vielleicht habt ihr bald ja auch ein neues, der Schimmelreiter. Das ist das Mystical Musical im Schlosstheater Fulda. Feiert nächsten Freitag Premiere. Wir laden euch ja ein mit Sektempfang, Aftershow-Party, Übernachtung plus Frühstück im Maritimhotel am Schlossgarten Fulda. Und eine von euch macht sich jetzt den Startplatz klar für die Show-Überraschung FFH, wo es dann morgen das fette Paket zu gewinnen gibt.
1: Okay.
0: Ihr sagt mir einfach nur, welches Musical ich suche. Ich gebe euch so Hinweise nacheinander und wenn ihr wisst, welches Musical ich suche, ruft ihr bitte erst euren Namen rein und dann das vom Musical, okay?
1: Okay.
3: Ja.
0: Fakt Nummer 1, es ist super bekannt und es ist ein Musical von Andrew Lloyd Webber. Im Musical, da geht's um Rusty. Das ist so eine alte, rostige Dampflok. Der will Weltmeister der Züge werden. Aufgeführt wird das Musical schon so
1: Carola?
0: Lange in...
3: Elena, ja.
0: Carola, was für ein Musical suchen wir?
1: Starlight Express?
3: Richtig.
0: Ich brauche gar nichts mehr sagen. Carola, das ist richtig.
1: Juhu.
3: Herzlichen Glückwunsch.
1: Danke.
0: Und eure Chance dann morgen in Überraschung FFH. Ab 10. Seid gerne mit dabei. Tschüss.

0: Arbeit, Caught in the Act, hier bei Hitradio FFH. Und wer von euch kennt auch diese Routine morgens? Der Wecker klingelt, erstmal die Kaffeemaschine anmachen und im Radio läuft unsere Comedy Ankes Tanke. Und Stammkunde Stefan hat ab sofort eine eigene kleine Comedy, weil ich mir denke, dieser Mann hat die geilsten Sprüche drauf. Wir brauchen noch mehr von diesen Sprüchen. Und die gibt's ab sofort immer, während ihr bei der Arbeit seid. Die nächste Folge von Nach Ankes Tanke, gleich in einer Viertelstunde.
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22: Achtung auf der A49 Kassel-Gießen zwischen Baudernteil Nord und Baudernteil Mitte. Hier liegt ein Holzklotz auf der Fahrbahn. Bitte passt auf euch auf, wenn ihr dran vorbeifahrt. Die A3, jetzt kommen die Staus. Frankfurt-Köln zwischen Kelsterbach und Raunheim 4 Kilometer stockender Verkehr, da wird gebaut. A67 Darmstadt-Mönchhof-Dreieck zwischen dem Rüsselsheimer Dreieck und Rüsselsheim-Ost 3 Kilometer Stau, eine gute halbe Stunde plus. Und A661 Oberursel-Egelsbach, da ist die Baustelle zwischen dem Bad Homburger Kreuz und dem Preungesheimer Dreieck 4 Kilometer stockender Verkehr. Kommt alle gut an und lasst euch nicht erwischen. In Karl, Bergwerkstraße in beiden Richtungen aus einem weißen Auto heraus, hat uns gerade Sascha gemeldet über die FFH-App. Tollen Freitag euch, ich bin Johann Kurzenberg, hallo.
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Alvaro Soler hier bei Hitradio FFH und Achtung bitte auf der B49 Limburg Richtung Gießen zwischen Beselich-Obertiefenbach und Obertiefenbach, da ist gerade eine Person auf der Fahrbahn. Kommt mir gut an mit dem FFH-Mix. Jetzt für euch.

0: Was macht ihr am liebsten, wenn ihr Auto fahrt? Natürlich Hitradio FFH hören.
1: Ja, ist ja logisch.
0: Aber ich bin so ein Telefonierer beim Autofahren. Also das sind so Anrufe, die schaffe ich zeitlich sonst nicht. Mache ich dann ganz gerne, wenn ich im Auto sitze. Stammkunde Stefan aus Ankes Tanke, der schimpft am liebsten im Auto. Da ist er bestimmt auch nicht der Einzige, oder? Und das macht er ab sofort auch immer hier in der Show. Gestern hat er sich über Hochzeitskorsos lustig gemacht und heute über E-Roller.
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3: Sag mal, geht's noch, du Knicklicht? Auf einem E-Roller in einem Auto die Vorfahrt nehmen, das ist genau mein Humor. Mutiger war diesen Monat höchstens noch unser Bundestrainer, als er Manuel Neuer aus dem Altersheim geholt hat. Jetzt zeigt mir die Milchtüte auch noch den Stinkefinger. Aber wie heißt's so schön, links kommt ein E-Roller und rechts ist auch frei.
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0: bei der Arbeit läuft Hitradio FFH. Vielleicht waren einige von euch schlau und haben sich auch diese 4 Tage freigenommen nach Pfingsten. Also läuft auch im Urlaub Hitradio FFH. Was angesagt ist für uns alle, damit wir so langsam in Richtung Wochenende starten. Kamrad, Hug Yourself läuft im FFH-Mix. Und ich bin immer noch ein Riesenfan von den Sugar Babes. Mittlerweile sind das ja, glaube ich, ganz andere Sängerinnen da. Nicht mehr die Originalzusammensetzung. Trotzdem feiere ich sie. Overload, ein FFH Greatest Hit für euch noch vor 11.
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19: Goldkettendiebe in Südhessen. Ex-Verkehrsminister vor Gericht. Das Wetter, wieder viel Sonne, später Schauer.
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19: Ich bin Judith Kolb. Guten Tag. In Südhessen sind Goldkettendiebe unterwegs. Allein gestern gab es gleich mehrere Fälle, berichtet uns jetzt die Polizei. Dabei wurde ein Raubopfer in Bensheim-Auerbach sogar leicht verletzt. FFH-Reporter Marc Wilhelm.
10: Eine Frau steht laut Polizei an einer Bushaltestelle, als neben ihr ein Auto hält. Die Beifahrerin verwickelt sie in ein Gespräch, legt ihr eine Art Kette um den Hals, zieht sie damit ins Auto und reißt der 60-Jährigen dann ihre eigene Goldkette vom Hals. Fahrer und Beifahrerin flüchten mit der Beute und lassen ihr Raubopfer leicht verletzt zurück. Halskettendiebe haben zuletzt unter anderem auch in Bischofsheim, Groß-Gerau und Pfungstadt zugeschlagen. Die Polizei rät, seid unbedingt vorsichtig, wenn Fremde euch zu nahe kommen und euch anfassen wollen.
19: Ex-Bundesverkehrsminister Scheuer muss vor Gericht. Er muss sich wegen einer mutmaßlichen Falschaussage im Zusammenhang mit der gescheiterten Pkw-Maut verantworten, teilte das Landgericht Berlin mit. Der ehemalige CSU-Minister bestreitet die Vorwürfe. Im Mai gab es weniger Arbeitslose in Hessen als zuletzt. Das hat die Bundesagentur für Arbeit jetzt bekannt gegeben. Von einer echten Trendwende könne aber nicht die Rede sein, sagt Frank Martin, Leiter der Regionaldirektion Hessen im FFH-Gespräch.
20: Der Mai hat jetzt unseren Erwartungen entsprochen. Die Arbeitslosigkeit ist um knapp 2% zurückgegangen. Es sollte aber nicht darüber hinwegtäuschen, dass das sicherlich keine Trendwende ist. Wir haben immer noch knapp 209.000 Arbeitslose in Hessen, eine niedrige Zahl an freien Stellen, einen Rückgang der Beschäftigung, insbesondere im produzierenden Bereich. Von daher sind immer noch viele Alarmampeln und Alarmsignale auf Rot.
19: Der Countdown für die Fußball-WM in den USA läuft. Das DFB-Team bereitet sich in Herzogenaurach auf das Turnier in 2,5 Wochen vor. Mittendrin Eintracht Frankfurt-Shootingstar Nene Brown im Gespräch mit FFH-Reporterin Sonja Pahl.
21: Ich kann es ehrlich gesagt nicht beschreiben. Es ist so eine Freude. Also es ist echt was Besonderes.
22: Wie ist das dann jetzt, wenn du weißt, du spielst mit einem Manuel Neuer im Team, du hast den Joshua Kimmich als Kapitän dabei und du darfst da mit auflaufen. Was willst du erreichen mit dieser Mannschaft?
21: Einfach so weit kommen, wie es geht. Und natürlich ist es sehr, sehr cool, dass ich Leute wie Manu und Jo kennenlerne. Ich habe jetzt Manu auch gestern das erste Mal kennengelernt. Es war schon was Besonderes, dann auf einmal ihn zu sehen, weil ich habe ihn auch 2014 gesehen, als er die WM gewonnen hat. Und jetzt spiele ich mit ihm. Ist einfach ein extrem schöner Moment.
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10: 27 bis 32 Grad bekommen wir maximal. Jetzt schon 22 in Hofbieber am Golfplatz. Und nach der Sonne kommen dann später auch die ersten Wolken zu uns ins FFH-Land. In Nordhessen kann es örtlich auch mal nass werden mit Hagel und Gewitter. Wechselhaft wird es dann am Wochenende und ein paar Grad kühler. Hier ist der FFH-Verkehrsservice. Achtung auf der A66 Frankfurt-Fulda. Zwischen Gelnhausen-Ost und Bad Orb-Wächtersbach. Hier liegt eine Plastikwanne auf der linken Spur. Und Achtung auf der B42 Rüdesheim Richtung Wiesbaden. Zwischen Hattenheim und Eltville. Hier liegen gleich mehrere Fahrzeugteile auf der Fahrbahn. Die Staus für euch. A3 Frankfurt-Köln. Zwischen Kelsterbach und Raunheim. 4 Kilometer stockender Verkehr. Hier wird gebaut. A67 Darmstadt Richtung Mönchhof-Dreieck. Zwischen dem Rüsselsheimer Dreieck und Rüsselsheim-Ost. 4 Kilometer Stau. Da gab es einen Unfall, gleich mit mehreren Autos und 2 Lkw. Hier laufen Reinigungsarbeiten. Flüssigkeit ist auch noch ausgelaufen, also ordentlich was los. Der Verkehr läuft aber über die Standspur, plant locker mal eine halbe Stunde mehr Zeit ein. Und A661 Oberursel-Egelsbach zwischen dem Bad Homburger Kreuz und dem Preungesheimer Dreieck. 4 Kilometer stockender Verkehr, da wird gebaut. Geblitzt wird in Gonsroth, Hasselroth, Hauptstraße in Richtung Freigericht aus einem grauen Caddy. 50 dürft ihr fahren. Angelina, danke fürs Melden über die FFH-App.
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10: Hallo, nebenberuflich bin ich ja auch Streitschlichter. Ich hatte mal so einen Kurs in der Schule, glaube ich, irgendwann mal und versuche jetzt mal einen Kompromiss zu finden bei euch im Büro. Klimaanlage an, Klimaanlage aus, das ist ja Streitthema Nummer 1. Mein Vorschlag, Klima aus und dann wird es irgendwann so warm, dass alle ein bisschen früher Feierabend machen. Sugar Babes, jetzt für euch im FFH-Mix.

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0: Ja, das habe ich mir eigentlich schon gedacht. Hier ist Hitradio FFH. Auf euch ist Verlass. Ihr habt Julia aus Guten Morgen Hessen so viele Tipps gegeben, was sie in ihrem Garten alles so pflanzen soll. Weil Julia hatte noch nie einen Garten. Aber im FFH-Land leben anscheinend genauso viele Gartenexperten wie Fußballexperten. Beide sind ja wichtig jetzt im Sommer. Und Marco aus Kelzerbach sagt zum Beispiel, Julia, mach Lorbeer oder bau Lorbeer an, ist super. Ruth aus Nidderau schwört auf Salat, Melonen, Kürbisse. Sie sagt, das kommt gut an und das schmeckt. Und Marc.
1: Ja, Marc.
0: Marc hat einen Tipp, da waren wir alle erstmal ganz kurz sprachlos hier.
2: Hier kommt mein ultimativer Tipp für deinen Garten. Mach Rasen und Gras. Das eine sieht gut aus und das andere schmeckt gut. Schönen Gruß aus Egelsbach.
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euch im Autoradio läuft Hitradio FFH. Hier eine wichtige Meldung für euch. Achtung auf der A5 Kassel-Frankfurt. Gegenstände zwischen dem Bad Homburger Kreuz und dem Nordwestkreuz. Und Achtung auf der A60 Mainz-Rüsselsheim zwischen Mainz-Hechtsheim-Ost und Mainz-Weisenau. Hier sind gerade Personen auf der Fahrbahn. Kommt gut an mit FFH.

0: traue mich gar nicht, aber ich sag's jetzt einfach mal. Alles über 30 Grad ist mir viel, viel zu heiß. Hier ist Hitradio FFH. Da hilft auch kein Schattenplatz mehr. Mag ich einfach nicht. Gina aus Kiederich im Rheingau ist, glaube ich, die einzige Hessin, die heute nicht schwitzt.
1: Ja, also wir haben gerade ziemlich genau um die minus 30 Grad. Von daher, entspannte 60 Grad Temperaturunterschied trennen uns.
0: Boah, habt ihr eine Ahnung, wo Gina sein könnte? Minus 30 Grad. Wo sie ist, sagt sie uns in 10 Minuten. Und sie verrät uns, was denn jetzt schlimmer ist. Die eisige Kälte oder diese krasse Hitze.
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22: Mit der A3 fangen wir an. Frankfurt-Köln zwischen Kelsterbach und Raunheim. 4 Kilometer stockender Verkehr. Hier ist eine Tagesbaustelle. A67, Darmstadt Richtung Mönchhof-Dreieck. Zwischen dem Rüsselsheimer Dreieck und Rüsselsheim-Ost. 4 Kilometer Stau. Da gab es einen Unfall. Gleich mit mehreren Autos und 2 Lkw. Hier laufen immer noch Reinigungsarbeiten. Flüssigkeit ist auch noch ausgelaufen. Was denn noch alles? Der Verkehr, der läuft jetzt über die Standspur. Plant aber mal eine gute halbe Stunde mehr Zeit ein. A661, Oberursel-Egelsbach. Zwischen dem Bad Homburger Kreuz und dem Preungesheimer Dreieck 4 Kilometer stockender Verkehr. Da wird gebaut. Und in Eschborn wird geblitzt, kurz vor der Auffahrt auf die A66 in Richtung Rödelheim. In der Kurve 60 dürft ihr fahren, hat uns Timothy gemeldet. Ja, das TH habe ich gerade ausgesprochen. Habt ihr richtig gehört? Ich mach's gern nochmal. Timothy. 069 19 72 5. Danke fürs Melden und einen schönen Freitag euch.
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0: 30 Grad und Gina Schulz aus Kiedrich im Rheingau friert heute. Hier ist Hitradio FFH. Bei ihr sind's minus 30 Grad. Jetzt wollen wir natürlich alle wissen, Gina, wo bist du genau?
1: Hallihallo aus der Antarktis.
0: Gina, du bist Meteorologin auf der Neumayer 3-Station in der Antarktis. 13.000 Kilometer weit weg von zu Hause. Bei euch ist auch gerade Winter. Was ich mich frage, was ist denn jetzt schlimmer? Diese Hitze, boah, ich finde das krass bei über 30 Grad. Oder bei euch die Kälte?
1: Ja, es ist anders. Also währenddessen man ja bei plus 30 Grad versucht, so wenig wie möglich anzuziehen und sich irgendwie ein bisschen in den Wind zu stellen, versuchen wir hier natürlich das Gegenteil. Mhm. Also wir ziehen uns ganz dick an, wenn wir rausgehen und versuchen uns immer an windgeschützten Orten aufzuhalten, wenn das geht. Aber es ist auch eine schöne Kälte. Es ist eine andere Kälte als in Europa. Es ist viel trockener.
0: Ja. Also ich mecke ab sofort nicht mehr. Ja, ich sage jetzt, ey, 30 Grad plus, das ist okay, weil ich kenne jetzt Gina. Das eine Argument, bei dem ich noch sagen würde, ach naja, dann sind vielleicht minus 30 Grad doch nicht so schlimm. Weil, welche Tiere kannst du sehen bei dir in der Antarktis?
1: Genau, wir leben in der Nähe von einer Kaiserpinguinkolonie. Das heißt, wir kriegen den ganzen Jahreszyklus von den Pinguinen mit. Und das ist natürlich sehr, sehr beeindruckend.
0: Das glaube ich. Danke dir, Gina. Dank dir waren wir jetzt alle einmal kurz zum Abkühlen in der Antarktis. Bei minus 30 Grad heute, Ende Mai. Ach so, Gina, wir heben dir natürlich eine Freibad-Pommes auf, bis du wieder hier bist. Hier ist FFH.

0: groß wie ein Ziegelstein und eine Weltsensation. Ihr seid bei Hitradio FFH. 1983 ist das erste kommerzielle Handy verkauft worden. Und im selben Jahr war dieser FFH Greatest Hit über 20 Wochen in den Charts. Hall & Oates, Man Eater. Gleich im FFH-Mix für euch. Und natürlich die angesagten Hits, die packen wir auch hier in den Mix. She's in it for the rock and roll. Leonie und G-Eazy. Läuft noch vor 12 für euch.
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15: Braunheimer Bürgermeister nimmt Abwahl nicht an. Baukran kracht auf 2 Häuser. Das Wetter, erst viel Sonne, später Gewitter möglich.
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15: Ich bin Judith Kolb, guten Tag. Dem Bürgermeister von Raunheim droht offenbar die Absetzung in einem Bürgerentscheid. David Rendl soll seine Abwahl durch das Parlament nach einwöchiger Frist nicht angenommen haben, sagt seine Partei, die SPD. Er selbst hat sich noch nicht geäußert. Rendl wird vorgeworfen, immer wieder Entscheidungen des Parlaments blockiert zu haben. Der Chef der Raunheimer SPD, Tuhit Kahn, befürchtet im Gespräch mit unserem Reporter Schaden für das Bürgermeisteramt.
16: Fakt ist ja auch, dass ein Bürgermeister dementsprechend weiterarbeiten muss, erstmal bis September, also bis zu diesem Datum des Bürgerentscheides. Und das belastet die Arbeit währenddessen ja auch. Und dementsprechend denke ich schon, dass der Blick aus der Bevölkerung auf dieses Amt jetzt ein wenig verändert sein wird.
15: In Hammelburg in Unterfranken ist ein Baukran auf 2 Häuser gekracht. Verletzt wurde offenbar niemand. Nach ersten Erkenntnissen von Polizei und Feuerwehr war der Kran gebrochen. Alles andere ist aktuell noch unklar. Unser Reporter ist unterwegs zur Unfallstelle. Nach Atomkraft die Kernfusion. In Biblis soll das erste Kernfusionskraftwerk der Welt entstehen. Das Startup Focused Energy wird dabei von Investoren wie RWE unterstützt mit insgesamt über 200 Millionen Euro. Ein starkes Signal für Biblis und Hessen, sagt Ministerpräsident Rhein. Weniger euphorisch ist die Vorsitzende der Grünen Bundestagsfraktion Katharina Dröge. Sie sagte unserer Reporterin.
17: Für die Kernfusion wird ja schon seit vielen, vielen Jahren geworben. Allerdings, die Fortschritte sind so, dass ich sage, wenn irgendjemand glaubt, dass das in realistischer Zeit für die Energieversorgung zur Verfügung steht, dann kann man jetzt schon sagen, das ist eine Illusion, das wird nicht kommen. Die Zukunft der Energieversorgung sind die erneuerbaren Energien. Punkt.
15: Eine feste Arbeitszeit pro Woche statt dem 8-Stunden-Tag. Das sollte man zunächst da einführen, wo keine Gesundheitsrisiken drohen, nämlich bei den Bürobeschäftigten, sagt das Institut der Deutschen Wirtschaft. Unterdessen zeigt eine aktuelle Umfrage des Deutschen Gewerkschaftsbunds, 53% wünschen sich kürzere Arbeitszeiten. Wer sich morgen auf den Weg in den Süden, also zum Beispiel nach Italien, machen will, hat schlechte Karten. Auch die, die aus den Pfingstferien zurückkommen. Die Brenner-Autobahn wird wegen einer Demo komplett gesperrt. Die Gemeinde Gries in Österreich will damit gegen die Verkehrsbelastung protestieren.
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18: Genießt nochmal das Sommerwetter, wenn ihr könnt und vielleicht früher Feierabend habt. In Mittelhessen sind schon die ersten Wolken angekommen, im Norden dann auch später Regen, Gewitter, Hagel und Sturm möglich. Heiß wird's nochmal, 27 bis 32 Grad, morgen dann mehr Wolken, auch Gewitter, Sonntag ähnlich, bei maximal 28 Grad. Das ist der FFH-Verkehrsservice für die A3 Frankfurt-Köln. Zwischen Kelsterbach und Raunheim 4 Kilometer stockender Verkehr. Das ist eine Tagesbaustelle. A67 Darmstadt Richtung Mönchhof-Dreieck. Zwischen dem Rüsselsheimer Dreieck und Rüsselsheim-Ost 4 Kilometer Stau. Hier laufen auch die letzten Reinigungsarbeiten nach dem Unfall vorhin mit mehreren Autos und 2 Lkw. Außerdem ist hier auch noch Flüssigkeit ausgelaufen. Der Verkehr, der läuft über die Standspur. Ihr kommt also dran vorbei, braucht aber noch eine gute halbe Stunde mehr Zeit. Und die A661 Oberursel-Egelsbach zwischen dem Bad Homburger Kreuz und dem Preungesheimer Dreieck. 4 Kilometer stockender Verkehr, da wird ja immer noch gebaut. Lasst euch nicht blitzen auf der B457 Gießen Richtung Licht, da am Ende des Waldes aus einem dunkelblauen Bus. 100 dürft ihr fahren, hat uns Yannick gemeldet über die FFH-App. Und ganz wichtig, Yannick mit Doppel-N-I-C-K. Gute Fahrt euch!
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18: Hallo, hallo.
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1: Zwischen türkisblauen Seen und schneebedeckten Alpengipfeln. Da lässt sich schon gut Urlaub machen, oder? Noch besser, wenn wir da arbeiten können. So wie Alexander Hennig vom ISF Institut Deutsch-Schweizer Finanzdienstleistungen in Frankfurt. Der fährt 3-4 Mal im Jahr in die Schweiz. Er pflegt dort den Kontakt zu seinen Schweizer Partnerbanken. Das ISF bietet nämlich deutschen Kunden Anlagemöglichkeiten bei den Eidgenossen.
2: Wir bieten alles an. Wir bieten das komplett Sorglos-Paket und sagen, komm her, wir kümmern uns drum im Rahmen einer Vermögensverwaltung. Wir helfen dir, das entsprechend alles umzusetzen und wir zeigen dir, wie es funktioniert. Aber wir haben auch für diejenigen, die sagen, ich will mitreden, auch denen bieten wir Unterstützung an. Und wir setzen ja gerade auf das persönliche Gespräch, um Sachen zu erklären. Letztendlich, dass der Kunde auch versteht, was er im Depot hat. Darum kümmern wir uns ja, dass der Kunde dann zu seinen Wünschen das richtige Anlageprodukt erhält, aber auch die richtige Depotposition, ob in der Schweiz oder in Deutschland.
1: Also egal, wie bewandert ihr mit Finanzen seid oder sein wollt, das ISF hat Rat für euch. Und wenn ihr selber schon Ahnung habt von der ganzen Sache und das auch gut erklären könnt, dann lauscht jetzt mal Christiane Hennig vom ISF.
3: Es werden auch immer wieder gute neue Berater gesucht, die gleichen Werte vertreten möchten wie die ISF und gerne den Finanzplatz Schweiz in ihr Portfolio aufnehmen möchten. Deswegen suchen wir immer gute Berater bundesweit, um genau diesen engen Kontakt und dieses enge Netz zu den Kunden zu pflegen.
1: Neue Leute fürs Netzwerk. Da sind auch Quereinstiege aus artverwandten Branchen möglich, zum Beispiel aus Versicherung oder Immobilien.
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0: Ihr hörtet Radio FFH, hoffentlich in eurer Mittagspause an diesem Freitag oder schon so langsam in Richtung Feierabend. Wir freuen uns ja alle auf Sonntag, dann spielt die deutsche Nationalmannschaft ihr letztes Testspiel auf deutschem Boden vor der Weltmeisterschaft. Und in Mainz, wo gespielt wird, sind dann nicht nur tausende Fans, im Stadion sind auch Erdbebenforscher. Aber warum? Das klären wir gleich in einer Viertelstunde.
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23: Auf der A3 braucht ihr länger Frankfurt Richtung Köln. Zwischen Kelsterbach und Raunheim 6 Kilometer stockender Verkehr, da wird gebaut. A67, Darmstadt Richtung Mönchhof-Dreieck. Zwischen Rüsselsheimer Dreieck und Rüsselsheim Ost 3 Kilometer Stau. Hier laufen noch Reinigungsarbeiten nach dem Unfall vorhin mit mehreren Autos und 2 LKW. Flüssigkeit ist da ausgelaufen. Ihr kommt aber über die Standspur dran vorbei. Und es dauert auch nicht mehr ganz so lange noch wie vorhin. Jetzt sind so 25 Minuten plus. News für euch. Ich halte euch da natürlich weiter auf dem Laufenden. Die A661 Oberursel-Egelsbach zwischen dem Bad Homburger Kreuz und Preungesheimer Dreieck, 4 Kilometer stockender Verkehr. Da wird ja gebaut. Und geblitzt wird am Ortsausgang von Reichelsheim, wenn ihr Richtung Fürth fahrt, aus einem weißen Bus heraus. 50 dürft ihr fahren. Claudia, danke dir fürs Melden über die 069 19 72 5. Ich bin bei euch. Ich bin Johann Kurzenberg. Hallo.
0: Hallo Johann, aber mit einem N.
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Das wird doch ein solides 5:0, oder? Hier ist Hitradio FFH. Die deutsche Nationalmannschaft, die spielt am Sonntag in Mainz ihr letztes Testspiel zu Hause. Und ich bin mir sicher, die Jungs, die werden da im FFH-Land bei uns so ein Torfeuerwerk zünden. Ach so, und ganz vergessen zu erzählen, ihr seid live dabei im Stadion. 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Und Evren hat sich so ein kleines Tauschgeschäft überlegt. 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Hier, wie wär's mit dem? Hallo, einen Cheeseburger bitte und eine große Pommes. Entschuldigung, Sie sind hier in einer Bibliothek. Sie sind nicht bei McDonald's oder Burger King. Ach so, hallo, einen Cheeseburger bitte und eine große Pommes.

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0: erste Hit von Kaigo und Khalid, der läuft garantiert auch am Wochenende im Beachclub in Limburg oder im Beachgarten in Bad Homburg. Coole, entspannte Wochenendbeats. Save My Love, gleich für euch im FFH-Mix. Und damit wir noch ein bisschen bessere Laune bekommen, Texas Lightning, cooler FFH-Greatest Hit. No, No, Never, und den gibt's garantiert noch für euch vor eins.
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19: Baukran kracht auf 2 Häuser. Heute ist der Tag der Nachbarschaft. Das Wetter, jetzt viel Sonne, abends teils gewittrig.
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19: Ich bin Judith Kolb, guten Tag. In Hammelburg in Unterfranken ist ein Kran abgeknickt und auf 2 Häuser gestürzt. Dabei ist ein Mensch leicht verletzt worden. FFH-Reporter Olaf Brinkmann, du bist für uns vor Ort. Wie sieht's denn da aus?
4: Ja, es sieht hier aktuell so aus, dass der Kranausleger zusammengeknickt über einer Straße hängt, unten abgestützt von einem Bagger. Der Kranturm abgeknickt wie ein Strohhalm hinter einem der Häuser. Der Kran hatte Stahlmatten geladen. Als es passiert ist, hat mir die Polizei gesagt, ob die zu schwer waren oder ob der Kran eine Schwachstelle hatte, das ist unklar. Zwei Häuser beschädigt, wie hoch der Schaden ist, ist ebenfalls noch unklar. Rein äußerlich betrachtet sind zumindest nicht viele Schäden zu sehen.
19: Viele Autofahrer müssen gerade trotz hoher Rohölpreise beim Tanken etwas weniger tief in die Tasche greifen, dank des Tankrabatts. Ob der aber nach dem 1. Juli verlängert wird, ist noch unklar. Bundesverkehrsminister Schnieder tendiert zu Nein. Andere Spitzenpolitiker sind da anderer Meinung. FFH-Reporterin Katrin Müller.
9: Der Tankrabatt hat gewirkt und muss klar verlängert werden, so Brandenburgs Ministerpräsident Woidke. Schließlich müssten Pendlerinnen und Pendler weiterhin zur Arbeit kommen und der Verdienst dürfe am Ende nicht komplett von den hohen Sprit- und Energiepreisen aufgefressen werden. Verbraucherschützer sehen den Tankrabatt und eine mögliche Verlängerung allerdings kritisch. Sie werfen den Mineralölkonzernen vor, die Steuersenkung immer noch nicht vollständig an die Kundinnen und Kunden weiterzugeben.
19: 8 Überfälle, rund 2 Millionen Euro Beute und Waffen in der Wohnung. Vor wenigen Tagen wurde Daniela Klette zu 13 Jahren Haft verurteilt. Doch das Urteil kommt auf den Prüfstand. Sowohl Verteidigung als auch Staatsanwaltschaft haben Revision eingelegt. Die Staatsanwaltschaft will ein härteres Urteil, die Verteidigung hat Zweifel an der Beweiskette. In ganz Deutschland kommen heute Hunderttausende zusammen, um ihre Nachbarn kennenzulernen und gemeinsam eine gute Zeit zu verbringen. Beim bundesweiten Tag der Nachbarschaft. Den gibt's auch in Hessen. FFH-Reporter Marc Wilhelm.
15: Nachbarschaftsfeste gibt es zum Beispiel heute in Gedern, Josgrund und in Hessisch-Lichtenau. Überall kommen Menschen zusammen, die zwar in der Nähe wohnen, sich trotzdem bisher aber kaum kennen. Auch bei einem Mitbring-Picknick in höchstem Odenwald sollen die Leute ins Plaudern kommen und neue Kontakte knüpfen. Die Idee für so einen Tag der Nachbarschaft entstand in Frankreich mit dem Ziel, die Menschen in Wohnvierteln zusammenzubringen und sich mal ganz entspannt Zeit füreinander zu nehmen.
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20: 27 bis 32 Grad bekommen wir maximal heute. Jetzt schon 27 Grad an der Stadthalle in Hofheim. Nach der Sonne kommen dann später auch die ersten Wolken zu uns. In Nordhessen kann es örtlich mal nass werden mit Hagel und Gewitter. Wechselhaft wird es dann auch am Wochenende und ein paar Grad kühler. Das ist der FFH-Verkehrsservice. Wir starten mit der A3 Frankfurt-Köln. Zwischen Kelsterbach und Raunheim 5 Kilometer stockender Verkehr, da wird gebaut heute. A60 Mainz-Bingen. Zwischen Mainz-Hechtsheim-Ost und dem Dreieck Mainz 5 Kilometer Stau, da steht ein kaputter LKW auf der rechten Spur. Und die A67 Darmstadt in Richtung Mönchhof-Dreieck. Zwischen dem Rüsselsheimer Dreieck und Rüsselsheim-Ost 3 Kilometer Stau. Hier laufen immer noch die Reinigungsarbeiten nach dem Unfall von heute früh. Der Verkehr, der läuft aber über die Standspur. Ihr kommt dran vorbei. Nicht zu schnell fahren bitte in der Ortsdurchfahrt von Borken-Trockenfurt. 50 sind erlaubt. Guido, danke dir fürs Melden über die FFH-App.
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20: Schöne Mittagspause und schönen Feierabend so langsam an alle, die Frühschicht hatten. Schön, dass ihr bei uns seid. Jetzt Texas Lightning. No, no, never. Damit wir so langsam in Richtung Wochenende kommen.

0: was angesagt ist von Callum Scott hier bei uns im FFH-Mix. Und Thomas, du hast gerade sofort angerufen. Warum?
1: Bei dem Lied, was ihr gerade spielt, dann verstehe ich dann in diesem Refrain hinten dran immer Mamusch. Da muss ich immer an unseren schönen Mamusch denken von der Eintracht.
2: Ich weiß genau, welche Stelle du meinst, ja.
1: Ja, das ist so ziemlich hinten an diesem Refrain dran. Oh, Mamusch.
0: Na, ja. Ich glaube, wenn man das im Auto hört, Thomas, ne, dann verstehe ich, was du meinst. Oder ganz hinten auch nochmal das hier. Tomamouche. Ja, 27 Tore hat er ja geschossen für die Eintracht in nur 46 Spielen.
1: Schade, dass er nicht mehr da ist.
2: Ich wollte gerade sagen, das sind doch schöne Erinnerungen.
0: Das heißt, ab sofort, wenn wir Callum Scott spielen im Radio,
1: genau,
0: muss ich auch an dich denken und...
1: Genau, immer mal an Mamusch hinten dran.
0: Ich bin sehr gespannt, welchen Eintracht-Spieler du jetzt entdeckst hier bei Austis. Pick up, hier ist FFH.

0: kleines Quiz gegen das Mittagstief an diesem Freitag. Hier ist Hitradio FFH. Wen suche ich? Die Person, die hat ein 1-0er Abi.
1: Okay.
0: Alle jetzt im FFH-Land. Na, mich suchst du wahrscheinlich nicht. Also, er hat ein 1-0er Abi, ist 29 Jahre alt, kommt aus unserem Nachbarsbundesland NRW und tritt auf bei FFH Just White in Fulda. Das ist Kamrad. Feel Alive. Was angesagt ist mit ganz viel guter Laune. Gleich zum Start in Richtung Wochenende hier im FFH-Mix.
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10: Länger dauert's für euch auf der A5 Kassel-Frankfurt. Zwischen dem Dreieck Obental und Grünberg 6 Kilometer Stau, da gab's einen LKW-Unfall. Wenn ihr könnt, bitte das Gebiet weiträumig umfahren. Die A60 Mainz in Richtung Bingen, zwischen Mainz-Hechtsheim-Ost und dem Dreieck Mainz 5 Kilometer Stau, da steht auf der rechten Spur ein kaputter LKW. Und die A67 Darmstadt in Richtung Mönchhof-Dreieck, zwischen dem Rüsselsheimer Dreieck und Rüsselsheim-Ost 3 Kilometer stockender Verkehr. Immer noch die Reinigungsarbeiten nach dem Unfall mit mehreren Autos und zwei LKW. Dauert alles länger als gedacht. Der Verkehr läuft aber über die Standspur. Ihr kommt also dran vorbei. Das waren die größten Staus. Alle Infos auch immer für eure Strecke findet ihr bei uns in der FFH-App. Hallo Lara.
11: Hi, ich wollte einen Blitzer melden.
10: Wo steht der Blitzer?
11: In Marburg auf der Wilhelm-Röpke-Straße bei der alten Uni-Bib bzw. der Philosophischen Fakultät.
10: Dankeschön fürs Melden, gebe ich ja, so weiter. Und ich hoffe, du hast ein tolles Wochenende. Steht was Besonderes an bei dir?
11: Ja, ich habe heute Geburtstag. Ich bin ein bisschen mit Freunden draußen.
10: Nein, alles Gute, Wetter herzlichen genießen. Glückwunsch.
11: Dankeschön.
10: Hast du auch schon Geschenke bekommen? Hoffentlich kein Blitzerfoto.
11: Nein, kein Blitzerfoto.
10: Zum Glück. Gute Fahrt euch.
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0: die tolle Taylor Swift hier bei Hitradio FFH am Freitag. Heute mit Freunden noch das Wetter genießen, solange es halt möglich ist, ne, bevor es so wechselhaft wird am Wochenende. Und am Sonntag laufe ich bei so einem 10-Kilometer-Lauf mit. Das sind meine Pläne. Ja, frag mich nicht, warum ich mich da angemeldet habe vor mehreren Wochen. Aber hey, ich bin auch nur ein Mann, Ü30, der ein neues Hobby sucht. Was ihr heute noch so alles erleben könnt, das sagt euch jetzt meine Kollegin Dani Kleideiter.
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2: Was wächst eigentlich auf einer Kinder- und Jugendfarm? Na, ist doch klar, Kinder und Jugendliche. Die wachsen hier auf der Farm in Rottgau über sich hinaus. Also jetzt vielleicht nicht auf dem Feld eingesät oder gepflanzt. Dafür aber heute bei vielen tollen Spielen und Aktionen, die die Farm zusammen mit dem Familienzentrum Rottgau auf die Beine stellt. Und auch sonst lässt sich's auf dem Farmgelände echt herrlich toben. Egal, ob ihr an einer der Hütten weiterbaut oder euch in der Buddel- und Matschecke mal so richtig einsaut. Die Kinder- und Jugendfarm Rottgau, heute geöffnet von 15 bis 18 Uhr. In Bad Vilbel ist heute Wetterauer Mühlenslam. Die wortgewandtesten Künstler der Region treten an in der Alten Mühle beim Poetry Slam. Wer da schon mal war, weiß, die Texte können lustig sein, aber auch nachdenklich, mal auch traurig. Es wird gereimt und gerappt, aber nach 6 Minuten ist alles schon wieder rum. Und am Ende entscheidet das Publikum, also ihr, wer der Sieger des Abends ist. Poetry Slam, die Mühlen Edition, heute Abend 20 Uhr in Bad Vilbel.
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0: Hier ist Hitradio FFH an diesem sehr sonnigen Freitag. Rein geht's ins Wochenende, gleich mit aktueller Musik von Alle Farben. Der macht so gute Laune, passt perfekt für euren Weg in Richtung Wochenende. Gleich hier bei uns im Mix. Und es geht zurück in die 80er. Mit Status Quo, ein absoluter Klassiker. In the Army Now, heute bei uns noch vor zwei.
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19: Dreister Goldkettenklau in Südhessen. Tennis Megastar kommt nach Hessen. Das Wetter, es wird immer schwüler.
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19: Ich bin Judith Kolb. Guten Tag. In Südhessen sind Goldkettendiebe unterwegs. Allein gestern gab es gleich mehrere Fälle, berichtet uns jetzt die Polizei. Dabei wurde ein Raubopfer in Bensheim-Auerbach sogar leicht verletzt. FFH-Reporter Marc Wilhelm.
3: Eine Frau steht laut Polizei an einer Bushaltestelle, als neben ihr ein Auto hält. Die Beifahrerin verwickelt sie in ein Gespräch, legt ihr eine Art Kette um den Hals, zieht sie damit ins Auto und reißt der 60-Jährigen dann ihre eigene Goldkette vom Hals. Fahrer und Beifahrerin flüchten mit der Beute und lassen ihr Raubopfer leicht verletzt zurück. Halskettendiebe haben zuletzt unter anderem auch in Bischofsheim, Groß-Gerau und Pfungstadt zugeschlagen. Die Polizei rät, seid unbedingt vorsichtig, wenn Fremde euch zu nahe kommen und euch anfassen wollen.
19: Ex-Bundesverkehrsminister Scheuer muss vor Gericht. Er muss sich wegen einer mutmaßlichen Falschaussage im Zusammenhang mit der gescheiterten Pkw-Maut verantworten, teilte das Landgericht Berlin mit. Der ehemalige CSU-Minister bestreitet die Vorwürfe. Das ist ein echter Tennisknaller. Die siebenfache Grand-Slam-Siegerin Venus Williams tritt zum ersten Mal bei dem Bad Homburg Open Ende Juni an. Die inzwischen 45-Jährige hat eine Wildcard von Sportdirektorin Angie Kerber bekommen. Die sagt exklusiv zu FFH,
20: ich bin wirklich sehr stolz. Sie freut sich drauf. Sie nimmt es auch als Vorbereitungsturnier auf Wimbledon. Sie wird relativ am Anfang spielen, also Sonntag oder Montag. Das ist jetzt noch nicht so ganz klar, aber an einen von den Tagen.
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19: Das Startup Anthropic hat seinen Konkurrenten OpenAI als wertvollstes KI-Unternehmen der Welt abgelöst. Die Firma wird nach neuen Investitionen auf fast $1 Billion geschätzt, wie das Wall Street Journal berichtet. Das Besondere an Anthropic, die künstliche Intelligenz, kann neue Softwareprogramme auf Basis von einfacher Umgangssprache schreiben. Schon im Herbst könnte das Unternehmen an die Börse gehen. Apropos Börse, da steht der DAX gerade minimal im Minus bei 25.086 Punkten.
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0: Viele sommerliche Tage liegen jetzt hinter uns. Jetzt gönnt sich der blaue Himmel mal so langsam übers Wochenende eine kleine Pause, auch wenn es ziemlich warm bleibt. Über den Nachmittag, so Richtung Abend, ziehen jetzt vor allem im Norden des FFH-Landes einzelne Schauer und Gewitter durch. In der Nacht bleibt es bewölkt, teils kann es da auch regnen und gewittern. Am Samstag geht es dann genauso weiter, teils bewölkt mit einzelnen Schauern und Gewittern. Die Sonne kommt aber auch ab und zu mal raus. Und das alles bei Höchstwerten zwischen 26 und 32 Grad.
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0: Das Update vom FFH-Verkehrsservice. A5 Kassel-Frankfurt, die ist gerade voll gesperrt zwischen dem Dreieck Ohmtal und Grünberg wegen eines LKW-Unfalls. Da staut sich's auf 7 Kilometer, ihr könnt das Gebiet aber über die B49 umfahren. Die A60 Bingen-Mainz Richtung Bingen zwischen Mainz-Hechtsheim-Ost und Dreieck Mainz 5 Kilometer Stau, da steht ein defekter LKW auf der rechten Spur. Die A67 Darmstadt-Mönchhof-Dreieck zwischen dem Rüsselsheimer Dreieck und Rüsselsheim-Ost 3 Kilometer stockend wegen Reinigungsarbeiten nach einem Unfall mit mehreren Autos und 2 LKW. Der Verkehr der läuft hier über die Standspur. Das waren die größten Staus. Alle Infos auch für eure Strecke findet ihr in unserer FFH-App. Und ein Blitzer wurde noch gesehen in Nordhessen am Ortseingang von Wabern aus Uttershausen kommend. Da sind 70 erlaubt. Meldet uns die Sabrina über WhatsApp. Danke dir, euch allen eine gute Fahrt.
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0: Leute, haltet euch fest. Ihr gewinnt bei uns hier heute den ganzen Nachmittag über. Ich habe Tickets für euch. Und zwar für das Spiel der deutschen Fußballnationalmannschaft gegen Finnland jetzt am Sonntag um 20.45 Uhr in Mainz. Das Einzige, was ihr dafür tun müsst, erzählt mir euren absoluten Lieblingswitz. An der 069-19-72-5. Es klingt sehr einfach, so ist es auch. Und genau so können wir doch super ins Wochenende starten, oder? Ich freue mich drauf. Mein Name ist Marvin Ulrich. Ruft

0: 12 nach 2. 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Wir laden euch ein, gemeinsam mit Volkswagen zum vorletzten Testspiel der deutschen Fußballnationalmannschaft. Jetzt am Sonntag in Mainz gegen Finnland. Wir haben Tickets für euch und die gibt's für euren Lieblingswitz. Ihr bringt das FFH-Land zum Lachen, ich schenke euch dafür 2 Tickets. So einfach ist es. An der 069 1972 5 ist jetzt Sarah Reichert aus Hainburg. Sarah, deinen Lieblingswitz bitte.
1: Also mein absoluter Lieblingswitz, wo ich eigentlich immer selber anfangen muss zu lachen, ist, was ist gelb und schwimmt mit einem Arm? Und das ist dann die Antwort, der Bagger. Also total flach eigentlich, aber das sind mit die besten Witze.
0: Das ist, Flachwitze gehen halt einfach irgendwie immer. Er ist relativ kurz, aber er knallt umso mehr, muss ich sagen.
1: Sehr gut.
0: Also, Sarah, du hast im Prinzip das gemacht, was ich gerade im Radio gesagt habe. Du hast mich angerufen, du hast mir deinen Lieblingswitz erzählt und ich habe ja gesagt, dann gibt es 2 Tickets. Deshalb bekommst du jetzt von uns 2 Tickets.
1: Nein, wirklich jetzt?
0: Ja, kein Witz.
1: Wie geil ist das denn?
0: Ja, so einfach ist es.
1: Wie geil.
0: Ja, mit so einem kleinen Flachwitz einfach mal am Sonntag nach Mainz ins Stadion. Ist das geil?
1: Ja, mega.
0: Super. Saugeil. Alles klar, Sarah, ich wünsche dir ein ganz tolles Wochenende. Viel Spaß im Stadion und genieß es.
1: Ja, danke schön gleichfalls.
0: Danke. Mach's gut.
1: Ciao.
0: Und wollt ihr auch zum WM-Testspiel am Sonntag gegen Finnland? 069 19 72
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0: absolut angesagte Musik gleich für euren Freitagnachmittag im FFH-Mix. Brandneu ist es von Alok und Khaled. Dive into me in wenigen Minuten, genau hier.
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21: Wir fangen an mit der A5 Kassel-Frankfurt. Die ist weiterhin vollgesperrt zwischen Dreieck Ohmtal und Grünberg wegen eines LKW-Unfalls. Da staut sich's auf 7 Kilometer. Ihr könnt das Gebiet aber über die B49 umfahren. Die A60 Mainz Richtung Bingen zwischen Mainz-Hechtsheim Ost und dem Dreieck Mainz. 5 Kilometer Stau wegen eines defekten LKW auf der rechten Spur. Die A67 Darmstadt-Mönchhof-Dreieck zwischen dem Rüsselsheimer Dreieck und Rüsselsheim Ost nach wie vor 3 Kilometer stockend. Da laufen die Reinigungsarbeiten nach einem Unfall mit mehreren Autos und 2 LKW. Der Verkehr, der läuft hier nur über die Standspur. Das waren jetzt erstmal die größten Staus. Alle Infos auch für eure Strecke gibt's zum Nachlesen in unserer FFH-App. Und geblitzt wird in Frankfurt-Sachsenhausen auf der Babenhäuser Landstraße in beiden Richtungen. Da sind 50 erlaubt, hat uns Berat gemeldet über die FFH-App. Danke dir, euch allen eine gute Fahrt.
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0: Achtung auf der A4 Kirchheim in Richtung Eisenach zwischen Bad Hersfeld und Friedewald. Da liegen unbekannte Gegenstände auf der rechten Spur. Bitte fahrt ihr deshalb besonders vorsichtig. Jetzt gibt's nagelneue Musik hier bei FFH und zwar von den Toten Hosen. Die haben heute ihr neues und ja leider auch allerletztes Album veröffentlicht. Die Hosen, die gehen ja nach ihrer großen Abschiedstournee nächstes Jahr in Rente. Und deswegen haben sie jetzt auch mal direkt zwei Alben rausgehauen. Zum einen Trink aus, wir müssen gehen mit 15 neuen Songs. Und dann gibt's dazu noch ein Bonusalbum. Das heißt Alles muss raus. Und da drauf sind 25 Coverversionen, bei denen Campino mit den anderen großen deutschen Stars singt. Alles Freunde und Wegbegleiter der Hosen, zum Beispiel Materia, Wolfgang Niedecken von BAP oder Marian Gold von Alphaville. Und klar singen die beiden zusammen Forever Young.
1: Aber in was für einer Version?
0: Ist das cool? Und es gibt sogar ein Duett mit Vicky Leandros auf dem neuen Hosenalbum.
2: Nein, sag dich nicht um mich. Du weißt, ich liebe das Leben.
0: Man muss mal einfach sagen, wie es ist. Das ist schon geil, oder? Und natürlich gibt's auch ganz neue Musik von den Hosen. Das hier ist die erste Single vom neuen Album Trink aus, wir müssen gehen. Nur nach vorn im FFH-Mix.
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0: Kommt gut mit uns in Richtung Wochenende. Hier ist Hit Radio FFH. Gleich mit einem Klassiker von Anastasia. Sick and Tired aus dem Jahr 2000 vor. Ein FFH Greatest Hit hört ihr gleich bei uns. Und vorwärts geht mit Hertz und Purple Disco Machine. Wonderful Life 25. Noch vor drei bei uns.
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21: Braunheimer Bürgermeister nimmt Abwahl nicht an. Hessen steckt mehr Geld in den Sport. Das Wetter, viel Sonne und abends gewittrig.
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21: Ich bin Judith Kolb, guten Tag. Soll der Bürgermeister von Raunheim abgesetzt werden? Darüber werden jetzt die Bürgerinnen und Bürger entscheiden. David Rendl hat die Abwahl durch das Parlament nach einwöchiger Frist nicht angenommen. Das hat er jetzt bestätigt. FFH-Reporter Yannick Schick, wie äußert sich der Rathauschef?
22: Ja, er sagt, ein freiwilliger Rücktritt würde den Eindruck entstehen lassen, die erhobenen Vorwürfe seien wahr. Das stimme aber nicht. Vergangene Woche hatten die Stadtverordneten Rendl abgewählt. Es geht um millionenschwere Provisionszahlungen an einen städtischen Mitarbeiter, noch durch Rendls Vorgänger. Eine vom Parlament geforderte Rückzahlung soll er immer wieder blockiert haben.
21: Es gibt aber einen noch weiteren sehr brisanten Vorwurf.
22: Ja, und wegen dem hat jetzt sogar Rendels eigene Partei, die SPD, ihm die Unterstützung entzogen. Der Bürgermeister soll am Rande der Abstimmung im Rathaus einen Abgeordneten eingeschüchtert haben, indem er indirekt drohte, belastendes Material zu veröffentlichen, wenn der für eine Abwahl stimmt. Die Staatsanwaltschaft sagt mir, es gibt Ermittlungen in diese Richtung, ohne zu bestätigen, gegen wen. Bürgermeister Rendel äußert sich dazu nicht.
21: Der Tankrabatt zeigt Wirkung. Die Inflation ging deutschlandweit und in Hessen im Mai zurück. Da lagen die Verbraucherpreise um 2,6% über dem Vorjahresmonat, wie das Statistische Bundesamt mitteilte. Im April waren es noch 0,3 Punkte mehr. So wurden etwa Kraftstoffe im Schnitt 7% günstiger. Das Land Hessen steckt so viel Geld in den Sport wie noch nie. Mit einem neuen Förderprogramm sollen vor allem alte Turnhallen und Sportplätze saniert werden. FFH-Reporter David Bücker.
2: Insgesamt 130 Millionen Euro fließen in den nächsten 12 Jahren zusätzlich in Hessens Sportstätten. Die Summe kommt vom Sondervermögen zum normalen Sporthaushalt obendrauf. Konkret, Bauprojekte von Vereinen können ab sofort deutlich mehr Geld vom Land bekommen. Die maximale Fördersumme pro Projekt steigt von 200.000 auf 1 Million Euro. Sportministerin Diana Stolz sagt mir ergänzend:
3: Und wir geben auch viel mehr Vereinen die Möglichkeit, dass sie gefördert werden. Auch das werden wir verfünffachen.
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0: Viele sommerliche Tage liegen jetzt hinter uns. Jetzt gönnt sich der blaue Himmel mal übers Wochenende eine kleine Pause, auch wenn es ziemlich warm bleibt. Über den Nachmittag Richtung Abend ziehen jetzt vor allem im Norden des FFH-Landes mal so ein paar einzelne Schauer und Gewitter durch. In der Nacht bleibt es bewölkt, teils kann es da auch regnen und gewittern. Am Samstag geht es dann genauso weiter, teils bewölkt mit einzelnen Schauern und Gewittern. Die Sonne, die kommt dann aber auch ab und zu mal raus und das alles bei Höchstwerten zwischen 26 und 32 Grad.
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0: Der FFH-Verkehrsservice um kurz vor drei. Wir fangen an mit der A5 Kassel in Richtung Frankfurt. Die ist weiterhin vollgesperrt zwischen Dreieck Ohmtal und Grünberg. Da gab es einen LKW-Unfall. Aktuell staut sich's auf 7 Kilometern. Da hatte sich ein Auto überschlagen und muss jetzt geborgen werden. Ihr könnt das Gebiet aber über die B49 umfahren. Die A60 Mainz in Richtung Bingen zwischen Mainz-Hechtsheim-Ost und Dreieck Mainz-Stau. Der defekte LKW, der ist allerdings weg. A67 Darmstadt-Mönchhof-Dreieck zwischen dem Rüsselsheimer Dreieck und Rüsselsheim-Ost. 3 Kilometer stockend wegen Reinigungsarbeiten nach einem Unfall mit mehreren Autos und 2 LKW, da läuft der Verkehr über die Standspur. Das waren die größten Staus. Alle Infos, auch für eure Strecke, findet ihr in unserer FFH-App. Geblitzt werdet ihr gerade in Kassel auf der Leipziger Straße. Da sind 30 erlaubt, hat uns der Tim gemeldet über die FFH-App. Tim, vielen Dank dir. Euch allen eine gute Fahrt in Richtung Wochenende.
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0: Das ist wirklich der Hammer. Also, wow. Was ich gleich für euch im FFH-Mix hab. Haltet euch fest, Maroon 5 mit This Love, Kaoma mit Lambada, die Backstreet Boys sind dabei, Pharrell Williams mit dem perfekten Song für Sommer, Sonnenwochenende, Happy ist mit dabei und. So macht Radio hören Spaß, finde ich. Und jetzt geht's wie versprochen weiter mit Anastasia, Hurts und Purple Disco Machine. Ich bin Marvin Ulrich, schönen Freitag.

0: Der Freitagnachmittag bei Hitradio FFH um 12 nach 3. Bei uns gibt's heute Tickets für euren Lieblingswitz. Ganz einfach, wir schicken euch zusammen mit Volkswagen am Sonntag zum Testspiel unserer Fußballnationalmannschaft nach Mainz. Da geht's gegen Finnland und im Gegenzug bringt ihr das FFH-Land zum Lachen mit eurem Lieblingswitz. Marc Schäfer aus Obertiefenbach, es ist jetzt an der 069 19 72 5. Du hast auch einen Mega-Gag für uns.
1: Ja, natürlich. Gerne. Und dann auch noch einen Fußballwitz. Ich glaube, das passt, oder?
0: Ja, muss nicht zwingend, aber wenn du einen Fußballwitz hast, dann hau raus.
1: Okay. Warum kann während eines Fußballspiels nur der Torwart telefonieren?
0: Puh, keine Ahnung.
1: Ja, weil er das beste Netz hat.
0: Oh Gott. Marc, der ist ja so schlecht eigentlich. Wo hast du den gelernt in der Ausbildung damals? Oder wo hast du den her?
1: Nee, irgendwann mal, ich habe jahrelang Fußball gespielt, mein Sohnemann spielt Fußball und dann, wenn man auf dem Fußballplatz ist, dann passiert irgendwann mal sowas.
0: Na gut. Dann passiert
1: aber ich dachte, in der Reihe
0: so.
1: Mit dem Backer passt das, weißt du?
0: Ja, okay. Das stimmt wirklich, aber finde ich sehr witzig und dann sage ich jetzt einfach herzlichen Glückwunsch, du gehst am Sonntag nach Mainz ins Stadion.
1: Ja, super, stark.
0: Schönes Wochenende, viel Spaß.
1: Gleichfalls, danke, ciao.
0: Ciao, ciao. Und noch habe ich ein paar Tickets, ne? 069 19 72 5. Ich tausche die ein gegen euren Lieblingswitz.
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0: Eine wichtige Meldung kommt gerade rein im FFH-Verkehrsservice. Achtung, auf der A661 Egelsbach-Oberursel zwischen dem Preungesheimer Dreieck und Frankfurt-Eckenheim liegen unbekannte Gegenstände auf der Fahrbahn. Bitte fahrt hier deshalb besonders vorsichtig.
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0: Lambada im FFH Mix von Kaoma. Hier ist Hit Radio FFH. Gleich mit angesagter Musik von Maroon 5. This Love hört ihr gleich bei uns in voller Länge.
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14: Gute Nachrichten gibt es erstmal für die A5 Kassel in Richtung Frankfurt. Die Vollsperrung zwischen dem Umtaldreieck und Grünberg, die wurde aufgehoben. Die Unfallstelle ist geräumt. Aktuell staut oder stockt es noch auf 4 Kilometer. Die A7 Fulda hoch nach Kassel zwischen dem Kirchheimer Dreieck und Bad Hersfeld West staut sich auf 5 Kilometern. Da steht ein defektes Auto auf der linken Spur. Das waren die größten Staus. Alle Infos auch für eure Strecke gibt's in unserer FFH-App. Und Vorsicht, in Evrens-Ecke wird gerade geblitzt. In Offenbach-Bürgel auf der Kettlerstraße. Da sind 30 km/h erlaubt. Meldet uns der Murat über die FFH-App. Danke dir, euch allen eine gute Fahrt.
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0: Lopez und David Guetta mit Save Me Tonight.
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0: Is It Radio FFH. Am 29. Mai, es ist der letzte Freitag im Mai, heißt auch, heute ist wieder der offizielle Tag der Nachbarn. Das ist ja eigentlich mal der perfekte Anlass, um mal wieder mit der Nachbarschaft vielleicht ein kleines Straßenfest zu organisieren oder einfach mal nur im Hausflur das Nachbarschaftliche so miteinander zu feiern, ne? Ja, es gibt die Nachbarn und es gibt die Nachbarn, wissen wir alle, ist klar. Unser sehr einfacher Kollege Kevin Dustin hat das auch nochmal ganz genau unter die Lupe genommen.
1: Kevin Dustin!
2: Ey, geh mal weiter, ich muss gerade was erklären, ja?
1: Junge!
2: Also, Nachbarn, gell? Das sind die, die immer dann hämmern, bohren und Laminat verlegen, wenn du endlich schlafen willst. Eigentlich geht's darum, friedlich zusammenzuleben. Aber in Wahrheit ist es ein täglicher Überlebenskampf. Der eine haut morgens um 7 in die Wand, als würde er einen Tunnel nach Polen graben. Der andere hört Musik, dass sogar die Gardinen Rhythmusstörungen bekommen. Und irgendwo gibt's immer diese eine Oma, die sogar weiß, wann du den Müll falsch getrennt hast. Aber wehe, du machst selbst mal Musik laut, gell? Sofort klingelt einer: Entschuldigung, es ist schon 22 Uhr. Typ. Gerade diese passiv-aggressiven Zettel im Hausflur auch, gell? An denjenigen, der die Tür zu laut schließt. Ja, Sherlock Holmes aus dem dritten Stock ermittelt wieder. Bald hängen da Fahndungsplakate wegen Furzen im Treppenhaus, ich sage dir. Die absoluten Endgegner sind ja auch die, die rauskommen und dich anmeckern, weil du auf ihrem Parkplatz stehst. Oder es ist die Straße. Beruhig dich bitte, ja? Fazit: Am Ende sind Nachbarn einfach Menschen, die zufällig nah wohnen und gemeinsam testen, wie lange man freundlich bleiben kann.
3: Danke, Kevin Dustin.
2: Massiver Typ.
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0: Macht's euch schön an diesem Freitagnachmittag. Hier ist Hitradio FFH. In Richtung Wochenende geht's mit Ray Garvey. Aus dem letzten Jahr, Take This Heart, hört ihr gleich bei uns. Und so ein lange nicht gehört Song aus dem Jahr 1986 von Alison Moyet. Is This Love? An FFH Greatest Hit. Noch vor vier bei uns.
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19: Baukran kracht auf 2 Häuser. Weniger Arbeitslose in Hessen. Das Wetter wird langsam unbeständiger.
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19: Ich bin Judith Kolb. Guten Tag. In Hammelburg in Unterfranken ist ein Baukran auf zwei Häuser gestürzt. Ein Mann erlitt einen Schock. FFH-Reporter Olaf Brinkmann, du warst für uns vor Ort. Ist bereits bekannt, wie es zu dem Unfall kommen konnte?
20: Also der Kran hatte Stahlgitter geladen. Ob die zu schwer waren oder ob es am Kran ein technisches Problem gab, das ist noch unklar. Normalerweise gibt es da eine Sicherung, die vor Überladung warnt. Was da schiefgelaufen ist, das soll jetzt ein Gutachter klären. Die Polizei spricht von mehreren 10.000 Euro Schaden an den beiden Häusern. Das Bild vor Ort war beeindruckend. Der Ausleger hing wie ein V geknickt über der Straße. Der Turm des Krans stand hinter einem der Häuser, der sah aus wie ein geknickter Strohhalm. Bilder gibt's bei ffh.de und in der App.
19: Ex-Bundesverkehrsminister Scheuer muss vor Gericht. Er muss sich wegen einer mutmaßlichen Falschaussage im Zusammenhang mit der gescheiterten Pkw-Maut verantworten, teilte das Landgericht Berlin mit. Der ehemalige CSU-Minister bestreitet die Vorwürfe. Im Mai gab es weniger Arbeitslose in Hessen als zuletzt. Das hat die Bundesagentur für Arbeit jetzt bekannt gegeben. Von einer echten Trendwende könne aber nicht die Rede sein, sagt Frank Martin, Leiter der Regionaldirektion Hessen im FFH-Gespräch.
21: Der Mai hat jetzt unseren Erwartungen entsprochen. Die Arbeitslosigkeit ist um knapp 2% zurückgegangen. Es sollte aber nicht darüber hinwegtäuschen, dass das sicherlich keine Trendwende ist. Wir haben immer noch knapp 209.000 Arbeitslose in Hessen, eine niedrige Zahl an freien Stellen, einen Rückgang der Beschäftigung, insbesondere im produzierenden Bereich. Von daher sind immer noch viele Alarmampeln und Alarmsignale auf Rot.
19: Ein Nachbarschaftsstreit in Aschaffenburg war am Mittwoch komplett eskaliert und hatte einen SEK-Einsatz ausgelöst. Jetzt hat sich der Verdächtige selbst bei der Polizei gemeldet. Er wurde vorübergehend festgenommen und muss sich unter anderem wegen Bedrohung verantworten, sagen die Ermittler. Der 38-Jährige soll unter anderem einen Nachbarn mit einer Schusswaffe bedroht haben. Darmstadt 98 kann auch weiterhin auf die Dienste von Fabian Nürnberger setzen. Der Linksverteidiger verlängert seinen Vertrag bei den Lilien, das gab der Verein heute bekannt. Nürnberger spielt seit 3 Jahren in Darmstadt und hat sich trotz einigen Verletzungen zum Leistungsträger entwickelt.
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0: Viele sommerliche Tage haben wir jetzt hinter uns. Jetzt gönnt sich der blaue Himmel übers Wochenende mal so eine kleine Pause, auch wenn's ziemlich warm bleibt. Über den Nachmittag Richtung Abend ziehen jetzt vor allem im Norden des FFH-Landes einzelne Schauer und Gewitter mal durch. In der Nacht bleibt's bewölkt, teils kann's da auch regnen und gewittern. Samstag, morgen, geht's dann auch genauso weiter. Teils bewölkt mit Schauern und Gewittern, die Sonne kommt aber auch ab und zu mal raus. Und das alles bei Höchstwerten zwischen 26 und 32 Grad.
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0: Der FFH-Verkehrsservice um 4:15. Erstmal mit den guten Nachrichten für die A5. Kassel Richtung Frankfurt. Die Vollsperrung zwischen dem Ohmtal-Dreieck und Grünberg, die wurde aufgehoben. Die Unfallstelle ist geräumt. Aktuell stockt es auf 4 Kilometern. Und die A66 Frankfurt Richtung Wiesbaden zwischen Wiesbaden-Mainzer Straße und dem Schiersteiner Kreuz. Stau auf 3 Kilometern. Gute Fahrt.
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0: Angesagte Musik gleich für euch im FFH-Mix, zum Beispiel mit der neuen Nummer von Tiffany Harris. Vertigo spiele ich euch. Oder auch ein absoluter Evergreen von Cher. Love and Understanding, gleich in voller Länge hier bei uns. Und wie versprochen jetzt für euch Ray Garvey und Alison Moyet. Schönen Freitag für euch, ich bin Marvin Ulrich. Hallo.

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1: Tiffany Harris mit Vertigo.
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0: Das FFH-Land zum Lachen und ich schenke euch Tickets fürs WM-Testspiel unserer Fußballnationalmannschaft am Sonntag in Mainz gegen Finnland. Erzählt mir einfach euren Lieblingswitz an der 069 19 72 5, dann gibt's zwei Karten. Steffi Lehmann aus Rottgau ist jetzt dran. Du hast auch einen Kracher für uns?
1: Ja, mein Lieblingswitz.
0: Okay, dann erzähl mir den doch mal.
1: Also, ein Mann hat bei einem Bauernhof ein kleines Küken geklaut und steckt es in seine Hosentasche. Mhm. Er geht zum Bahnhof und steigt in den Zug ein. Im Zug sitzt daneben eine Nonne, die lacht plötzlich los. Der Mann guckt ganz verwundert und fragt, was denn los. Die Nonne zeigt auf seine Hose, bei dieser der Hosenladen offen steht und ein Küken rausguckt. Sie sagt, ich kenne mich bei Ihnen da unten zwar nicht so aus, aber ich glaube, da ist ein Ei geplatzt.
0: Oh Gott. Also schnell. Okay, finde ich sehr, sehr witzig, aber das Gute daran ist, also zum einen haben wir alle jetzt auf jeden Fall gelacht, da bin ich mir sehr sicher. Zum anderen gehst du am Sonntag ins Stadion nach Mainz.
1: Boah, das ist ja Wahnsinn. Ja. Oh Gott.
0: Ja, du hast gerade zwei Tickets gewonnen dafür.
1: Oh, das ist ja toll. Ja. Oh Gott, ich bin ganz platt.
0: Schönes Wochenende.
1: Danke gleichfalls.
0: Danke.
1: Tschüss.
0: Ciao.
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0: Wir machen uns mal ins Jahr 2002 zurück. Ach, da war ich 12 in dem Jahr. Was war ich verliebt in die Indira? Broses und I Believe. Gleich bei uns in voller Länge im FFH-Mix. Und außerdem schalten wir gleich um kurz vor 4:30 natürlich auch wieder in die einzelnen hessischen Regionen zu unseren FFH-Hessen-Reportern.
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1: Ich bin Michael Maxen in Mainz und hier spielt am Sonntag die DFB-Elf ihr Länderspiel gegen Finnland.
2: Man kann schon sagen, wenn viel Jubel gleichzeitig auftritt, dann sehen wir eben auf unseren Seismogrammen einen größeren Ausschlag.
1: Sagt Vulkanseismologin Miriam Reis von der Uni Mainz. Sie untersucht mit Messgeräten die Bodenschwingungen, die bei Fußballspielen durch Fans entstehen, zum Beispiel nach einem lauten Torjubel. Frau Reis, jetzt hören ja hier einige Fans zu im Sinne der Wissenschaft. Was brauchen Sie von denen am Sonntag und warum wäre die Laola wichtig?
2: Vor allen Dingen, wenn sie Sachen gleichzeitig tun, hüpfen, sich freuen. Bei der Laola-Welle interessiert uns einfach, ob das auch ein Signal machen würde. Da würden sich ja Menschen eben zeitversetzt erheben und ob wir das dann überhaupt erkennen können. Ansonsten natürlich, also je mehr sich gefreut wird, desto mehr, denke ich, können wir aufnehmen.
1: Bislang wurde vor allem bei Spielen von Mainz 05 gemessen. Warum da vor allem rhythmische Fangesänge auffällig waren, hört ihr hier in einer Stunde.
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3: Der FFH-Verkehrsservice um 16:45. Die Vollsperrung zwischen dem Umtaldreieck und Grünberg auf der A5, die wurde ja aufgehoben, die Unfallstelle ist geräumt, da stockt's noch ein bisschen. Die A66 Frankfurt in Richtung Wiesbaden zwischen Wiesbaden-Mainzer Straße und dem Schiersteiner Kreuz staut's auf 3 Kilometern. Die A67 Darmstadt-Mönchhof-Dreieck zwischen dem Rüsselsheimer Dreieck und Rüsselsheim-Ost 3 Kilometer stockend wegen Reinigungsarbeiten nach einem Unfall mit mehreren Autos und 2 LKW. Der Verkehr, der läuft über die Standspur. Das waren die größten Staus. Alle Infos zum Nachlesen gibt's natürlich auch immer bei uns auf ffh.de und in der App.
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0: Erzählt uns einfach euren Lieblingswitz und wir schenken euch zusammen mit Volkswagen Tickets für Deutschland gegen Finnland. Das Testspiel der deutschen Fußballnationalmannschaft am Sonntag in Mainz, bevor es dann abgeht nach Amerika zur WM. Hier ist Radio FFH. Mit dabei ist ja auch unser Frankfurter Bub, Nene Brown. Unsere FFH-Sportchefin Sonja Pahl hat ihn gestern im Trainingslager in Herzogenaurach getroffen.
1: Ich kann es ehrlich gesagt nicht beschreiben. Es ist so eine Freude. Also es ist echt was Besonderes.
2: Wie ist das dann jetzt, wenn du weißt, du spielst mit einem Manuel Neuer im Team, du hast den Joshua Kimmich als Kapitän dabei und du darfst da mit auflaufen. Was willst du erreichen mit dieser Mannschaft?
1: Einfach so weit kommen, wie es geht. Und natürlich ist es sehr, sehr cool, dass ich Leute wie Manu und Jo kennenlerne. Ich habe jetzt Manu auch gestern das erste Mal kennengelernt. Es war schon was Besonderes, dann auf einmal ihn zu sehen, weil ich habe ihn auch 2014 gesehen, als er die WM gewonnen hat. Und jetzt spiele ich mit ihm. Das ist einfach ein extrem schöner Moment.
0: Der klingt ja einfach wirklich so richtig so angefasst und noch so schön emotional, gell? Sonja, wie ist denn jetzt insgesamt so die Stimmung bei unseren WM-Kickern?
2: Ja, also die Jungs sind richtig gut drauf, obwohl der Bundestrainer Nagelsmann die echt ganz schön fordert im Training und das bei der totalen Hitze. Aber es ist dieses Mal einfach auch eine spannende Spielermischung. Mhm. Erfahrene wie Joshua Kimmich und Antonio Rüdiger und die jungen Wilden wie unser Nene Brown und Lennart Karl, die da langsam reinwachsen. Sie sollen ja alle so eine große Familie werden, damit sie stark genug werden, mental, um später im Turnier dann auch die Starken schlagen zu können. Rudi Völler hat übrigens so schön gesagt, ja, zu den großen Favoriten gehören wir dieses Mal nicht, aber wir werden in jedem Fall schwer zu schlagen sein.
0: Ja, jetzt hast du aber natürlich, ich habe dir sehr genau zugehört, bei deiner Aufzählung den erfahrenen Comebacker Manuel Neuer weggelassen.
2: Ah, ja.
0: Wie ist denn der Stand so bei der Wade der Nation?
2: Also er trainiert weiterhin nur individuell, also nicht mit der Mannschaft. Okay. Seinen ersten offiziellen Auftritt hat er heute Mittag absolviert, bei einer Autogrammstunde in Herzogenaurach. Laune bei ihm ist gut, die Wade ist dann hoffentlich bis nächste Woche auch wieder gut. Hoffen wir alle.
0: Ja.
2: Am Sonntag in Mainz wird er den Kasten noch nicht hüten.
0: Na gut, drücken wir die Daumen. Danke dir, Sonja. Und ihr wisst Bescheid, Tickets für Sonntag gibt's an der 069 1972 5. Bringt einfach das FFH-Land mal zum Lachen und erzählt uns allen euren Lieblingswitz.
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0: schönen Freitagnachmittag für euch. Hier ist Radio FFH gleich mit einem Riesenklassiker von Whitney Houston. Das ist ein FFH Greatest Hit aus dem Jahr 1993. I'm Every Woman hört ihr gleich bei unserem Mix. Und aktuelle Musik von Alex Warren. Das ist Fever Dream. Absolut angesagt, hört er bei uns noch vor 5.
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18: Wie geht es im Rauenheimer Rathaus weiter? Gießen 46ers müssen heute unbedingt gewinnen. Das Wetter wird zum Abend unbeständiger.
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18: Ich bin Judith Kolb. Guten Tag. Dem Bürgermeister von Rauenheim droht die Absetzung in einem Bürgerentscheid. David Rendl hat seine Abwahl durch das Parlament nach einwöchiger Frist nicht angenommen, das bestätigt der SPD-Politiker. Rendl wird vorgeworfen, immer wieder Entscheidungen des Parlaments blockiert zu haben. Der Chef der Rauenheimer SPD, Tuit Kahn, befürchtet im Gespräch mit unserem Reporter Schaden für das Bürgermeisteramt.
19: Fakt ist ja auch, dass ein Bürgermeister dementsprechend weiterarbeiten muss, erstmal bis September, also bis zu diesem Datum des Bürgerentscheides. Und das belastet die Arbeit währenddessen ja auch. Und dementsprechend denke ich schon, dass der Blick aus der Bevölkerung auf dieses Amt jetzt ein wenig verändert sein wird.
18: Ungarn soll bald bis zu 16,4 Milliarden Euro von der EU bekommen. Der Großteil des Geldes werde fließen, sobald die Reformen vom neuen Regierungschef Maggiar umgesetzt seien, erklärte EU-Kommissionspräsidentin von der Leyen. Die Gelder waren bisher eingefroren, wegen Verstößen gegen die Rechtsstaatlichkeit und EU-Grundrechte unter Ex-Premier Orbán. Bei Hesse-Schlichtenau in Nordhessen sorgt der abgetrennte Kopf eines Luchses für Fragen. Gefunden wurde der laut Umweltschutzorganisation BUND in einer Plastiktüte. Jetzt ermittelt die Staatsanwaltschaft in Kassel. FFH-Reporterin Anne Schmidt.
11: Die Plastiktüte habe im Wald bei Hesse-Schlichtenau gelegen, sagt eine BUND-Sprecherin auf FFH-Anfrage. Laut einem DNA-Test stamme das Tier aus dem Harz. Weitere Untersuchungen sollen nun klären, wie der Luchs zu Tode kam. Luchse sind streng geschützt, sie sind vom Aussterben bedroht. Deshalb prüft die Staatsanwaltschaft nun einen Verstoß gegen das Tierschutzgesetz. Mindestens 2 sesshafte Luchse gibt es in Hessen und weitere Luchse, die vielleicht aber nur durchwandern.
18: Was für ein Wetter. Sonnencreme und Sonnenbrille sind bei vielen Hessen im Dauereinsatz. Kein Wunder, denn Hessen hatte einen der sonnigsten Frühlinge seit über 70 Jahren, sagt der Deutsche Wetterdienst. Regen gab es im Vergleich allerdings deutlich zu wenig. Laut Wetterdienst fielen etwa 128 Liter pro Quadratmeter. Das sind nur 67% der üblichen Frühjahrsmenge. Alles oder nichts für die Gießen 46ers. Der Basketball-Zweitligist muss im Playoff-Halbfinale gegen Kirchheim heute Abend unbedingt gewinnen, um noch Chancen auf den Aufstieg zu haben. Denn in den letzten beiden Spielen der Serie gab es krachende Niederlagen. Los geht's in der Gießener Osthalle heute um 20 Uhr.
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0: Ja, viele sommerliche Tage liegen ja hinter uns. Jetzt gönnt sich der blaue Himmel übers Wochenende mal so eine kleine Pause, auch wenn es ziemlich warm bleibt. Richtung Abend ziehen jetzt vor allem im Norden des FFH-Landes einzelne Schauer und Gewitter durch. In der Nacht bleibt es bewölkt, teils kann es da auch regnen und gewittern. Am Samstag geht es dann genauso weiter. Teils bewölkt mit einzelnen Schauern und Gewittern. Die Sonne kommt aber auch ab und zu mal raus und das alles bei Höchstwerten zwischen 26 und 32 Grad.
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0: Der FFH-Verkehrsservice mit der A3 fangen wir an. Frankfurt-Würzburg zwischen Frankfurt-Süd und dem Offenbacher Kreuz. 4 Kilometer Stau wegen eines Unfalls. Außerdem steht hier im Stau ein weiteres defektes Fahrzeug auf der linken Spur. Die A66 Frankfurt-Wiesbaden zwischen Wiesbaden-Mainzer Straße und dem Schiersteiner Kreuz. Stau auf 3 Kilometer. Die A661 Egelsbach-Oberursel zwischen dem Preungesheimer Dreieck und Frankfurt-Niedereschbach. 5 Kilometer Stau wegen eines defekten Autos auf der rechten Spur. Das Ganze in der Baustelle. Das ist ungünstig. Das waren die größten Staus. Alle Infos auch für eure Strecke findet ihr in unserer FFH-App. Kommt gut mit uns in Richtung Wochenende.
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0: Macht's euch schön, das Wetter bietet sich's ja auf jeden Fall noch an. Ich bin Marvin Ulrich, hallo zusammen.

0: hatten ja heute noch gar keinen Fritzchenwitz. Ja, das ändern wir jetzt mal. Wir schenken euch ja heute DFB-Tickets für das Testspiel unserer Nationalmannschaft gegen Finnland. Am Sonntag in Mainz. Dafür bringt ihr das FFH-Land zum Lachen mit euren Lieblingswitzen. Und hier kommt der nächste von Uwe Felden aus Hofheim.
1: Das Fritzje steht mit seinem Motorrad an der Brücke, versucht es anzutreten mit so einem Kickstarter und es funktioniert nicht. Und Fritzchen flucht und flucht und flucht. Ja, und da kommt der Pfarrer vorbei und da sagt er, du Fritzchen, also das mit dem Fluchen, das bringt nichts. Vielleicht sollst du mal so ein Stoßgebet zum lieben Gott schicken und da wird das bestimmt funktionieren. Naja, gesagt, getan, er faltet die Hände, kurzes Stoßgebet, geht an sein Motorrad, zack, und das Ding springt an. Da fällt er weg und der Fahrer guckt ihm hinterher und sagt, leck mich am Ärmel, das hätte ich jetzt nicht gedacht.
0: Danke dir, Uwe. Auch für dich gibt's 2 Tickets. Viel Spaß am Sonntag.

0: So, bei uns im FFH-Mix ein absoluter Klassiker. Straight up und mit angesagter Musik geht's gleich weiter bei uns. Aus dem Jahr 2023 von The Kid LAROI. Love Again. Und außerdem schalten wir natürlich um kurz vor 5:30 natürlich auch wieder zu euch in die einzelnen hessischen Regionen und hören mal nach bei unseren FFH Hessen Reportern.
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16: Ich bin Michael Maxen in Mainz. Wie doll wackelt die Erde, wenn im Fußballstadion von Mainz 05 ein Tor fällt oder die Fans herumspringen? Das untersucht Vulkanseismologin Miriam Reis von der Uni Mainz.
17: Was wir sehen, sind die rhythmischen Fangesänge. Also wenn eben viele Leute das Gleiche tun, dann koppelt es besser in den Boden ein und ist auch über längere Distanzen sichtbar, während so ein Torjubel, wo sich vielleicht jeder ein bisschen versetzt anders freut, nicht so weit zu sehen ist.
16: Sie messen ja mit ihren Geräten vor allem die Bodenschwingung rund um die Mainz 05-Spiele. Bei welcher Partie zuletzt war es denn so laut, dass der Boden da gefühlt kurz davor war zu implodieren?
17: Wir können schon sagen, gegen Bayern waren die Schwingungen, die da induziert wurden, besonders intensiv. Sagen wir so.
16: Die Bundesliga ist vorbei, dafür steigt Sonntag in Mainz das Länderspiel der DFB 11 gegen Finnland. Warum die Fans da unbedingt eine Laola machen sollen?

0: 9 hört ihr hier in einer Stunde.
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2: Es ist schon ein bisschen was los im FFH-Verkehrsservice für so einen Freitagnachmittag. Wir gucken es uns mal an und fangen an mit der A5 Darmstadt in Richtung Frankfurt. Zwischen Zeppelinheim und Frankfurt-Niederrad. 3 Kilometer Stau wegen eines defekten Autos auf der linken Spur. Außerdem ist auf den beiden linken Spuren Öl ausgelaufen. Bitte fahrt vorsichtig. Die A66 Frankfurt Richtung Wiesbaden. Zwischen Wiesbaden-Mainzer Straße und dem Schiersteiner Kreuz staut es auf 3 Kilometer. Die A661 in beiden Richtungen ist ja sowieso in den letzten Tagen auch immer mal wieder das Sorgenkind gewesen. Zwischen Bad Homburger Kreuz und Preungesheimer Dreieck streckenweise stockend. Ihr braucht hier 10 Minuten länger. Wer erst nach dem Preungesheimer Dreieck abfahren möchte, der sortiert sich am besten. Na, was sage ich jetzt? Genau, vor der Baustelle am besten links ein. Das waren die größten Staus. Alle Infos auch für eure Strecke findet ihr in unserer FFH-App. Kommt gut in Richtung Wochenende.
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0: Na, wann ist bei euch die Grillsaison losgegangen? Die letzten Tage, die waren ja wirklich mehr als geeignet dafür. Ne? Hier ist Sirt Radio FFH. Falls ihr es noch nicht gepackt habt bisher, wird sich ja heute auf jeden Fall wirklich mal anbieten fürs Grillen. Ne? Und gerade weil ja auch heute der offizielle Tag der Nachbarn ist, wieso auch mal nicht die Nachbarschaft einladen? Anke grillt heute auch in Gesellschaft.
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2: Für mich noch einen Kaffee, Anke.
3: Mit oder mit ohne Milch?
2: Mit ohne.
3: Stefan, wir sind heute bei unseren Nachbarn zum Grillen eingeladen.
4: Wenn's Vegetarier sind, keine Witze über Tofu machen. Das ist geschmacklos.
3: Typisch Männer. Als ich beim letzten Mal gefragt habe, ob wir auch Gemüse auf den Grill legen wollen, hat mein Nachbar gesagt, warum fängst denn du jetzt Streit an?
4: Ich frag ja vorher grundsätzlich immer, grillen wir mit Frauen oder ohne Salat?
3: Ist jedenfalls Tag der Nachbarschaft.
4: Ich habe ja all meinen Freunden gesagt, dass ich grille. Wenn jemand Lust hat, kann er auch bei sich grillen.
5: Oh. Ein Würstchen.
3: Das sehe ich. Haben sie auch getankt.
5: Die drei und eine Thüringer.
3: Momentchen mal bitte. Stefan, als die Nachbarn uns in ihren Schrebergarten eingeladen haben, habe ich ja gefragt, ob das überdacht ist.
4: Was haben sie gesagt? Lass mich raten. Nee, sonst hätten wir dich nicht eingeladen.
3: Ich meine wegen Gewitter.
5: Also neben Elektrogas- und Kohlegrills gibt es auch Geräte mit Solarbetrieb, die auf eine Grilltemperatur von bis zu 240 Grad kommen.
3: Stefan, lass mich raten, du bist Gasgriller.
4: Leider ja.
3: Wegen den Nachbarn?
4: Nee, nach dem Tanken fehlt bei mir die Kohle.
3: Macht 84.736 Euro. Sammeln Sie Brutzlerpunkte? Haben Sie eine Weber-Card oder sind Sie im Bratmaxe-Club?
5: Nein.
3: Dann tanke schön.
5: Bitte schön.
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0: Abend für euch. Kräfte des Roten Kreuzes auf Motorrädern, Stauberater mit Wasser und Spielzeug, die Polizei im Großeinsatz. Das sind die Vorbereitungen für das mögliche Verkehrschaos wegen der morgigen Brennersperre aufgrund einer Demo. Initiator der Demo ist der Bürgermeister von Gries am Brenner.
1: Also ab 11 Uhr morgen ist hier Schluss. Dort wird die Totalsperre eintreten und wir planen morgen ein ganz normales Rahmenprogramm für unsere Kundgebung. Wir hoffen auf sehr viele Teilnehmerinnen und Teilnehmer.
0: Warum der Protest? Was sind die Folgen und was die Forderungen der Anwohner? Das ganze Infopaket gibt's gleich ab 6 in FFH. Jetzt euer Feierabend-Update.
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10: Baukran kracht auf 2 Wohnhäuser. Abkühlung ja, aber nicht überall. Das Wetter wird jetzt schwülwarm.
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10: Ich bin Judith Kolb. Guten Abend. In Hammelburg in Unterfranken ist ein Baukran auf 2 Häuser gestürzt. Ein Mann erlitt einen Schock. FFH-Reporter Olaf Brinkmann, du warst für uns vor Ort. Ist bereits bekannt, wie es zu dem Unfall kommen konnte?
11: Also der Kran hatte Stahlgitter geladen. Ob die zu schwer waren oder ob es am Kran ein technisches Problem gab, das ist noch unklar. Normalerweise gibt es da eine Sicherung, die vor Überladung warnt. Was da schiefgelaufen ist, das soll jetzt ein Gutachter klären. Die Polizei spricht von mehreren 10.000 Euro Schaden an den beiden Häusern. Das Bild vor Ort war beeindruckend. Der Ausleger hing wie ein V geknickt über der Straße. Der Turm des Krans stand hinter einem der Häuser, der sah aus wie ein geknickter Strohhalm. Bilder gibt's bei ffh.de und in der App.
10: Ungarn soll bald bis zu 16,4 Milliarden Euro von der EU bekommen, jetzt wo der Regierungswechsel vollzogen ist. EU-Kommissionspräsidentin von der Leyen knüpft die Freigabe des Geldes aber auch an Bedingungen. FFH-Reporter Dieter Ebeling.
12: Die EU-Kommission hatte das Geld auf Eis gelegt, weil Ungarn nicht genug gegen Korruption und andere Interessenkonflikte tat und auch Grundprinzipien der Rechtsstaatlichkeit missachte. Nun soll das Geld wieder fließen, wenn der neue Regierungschef Modja seine Reformen umsetzt. Alleine 10 Milliarden Euro sollen aus dem Corona-Aufbaufonds kommen. Eile ist geboten, Investitionen müssen bis Ende August umgesetzt werden. Gut 6 Milliarden Euro für Strukturförderung kommen noch hinzu.
10: Gefährliche Strömungen und keine Aufsicht. Das Regierungspräsidium Gießen warnt vor Risiken beim Baden in Flüssen, Stau- und Baggerseen. Immer wieder kommen dabei Menschen ums Leben. Gebadet werden sollte sicherheitshalber nur in Freibädern oder ausgewiesenen Badeseen, teilte die Behörde mit.
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10: Mehr als jeder zweite Beschäftigte in Deutschland wünscht sich kürzere Arbeitszeiten. Das zeigt eine neue Umfrage des Deutschen Gewerkschaftsbundes. Besonders Frauen und Alleinerziehende fühlen sich demnach durch den Job oft leer und ausgebrannt. Der DGB kritisiert deshalb die Pläne der Bundesregierung, die Regelung der Arbeitszeiten aufzuweichen. Schauen wir noch zur Frankfurter Börse. Da schließt der DAX nahezu unverändert bei 25.104 Punkten.
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0: Ja, das ist jetzt erstmal noch schön, freundlich bei uns. Später im Norden kommen einzelne Schauer und Gewitter rein. Lokal kann das zu Unwettern reichen bei 27 bis 32 Grad. Also es bleibt nochmal knackig warm. Heute Nacht auch Schauer möglich bei 16 bis 12 Grad. Der Samstag insgesamt wechselhaft, sollte aber eher trocken bleiben. Es wird nochmal richtig schön knackig warm, 26 bis 32 Grad. So, und dann der Sonntag. Der wird spannend fürs ganze FFH-Land. Da ist es wechselhaft, viele Wolken, Schauer und Gewitter. 23 bis 27 Grad und lokal ist stark Regen möglich. Also darauf müssen wir uns eingrooven. Der FFH-Verkehrsservice, wir starten auf der A3 Köln-Würzburg zwischen Frankfurter Kreuz und Offenbacher Kreuz. 6 Kilometer stockender Verkehr. A5 Darmstadt-Frankfurt zwischen Zeppelinheim und Frankfurt-Niederrad. 3 Kilometer Stau wegen eines defekten Autos auf der linken Spur. Außerdem ist auf den beiden linken Spuren Öl ausgelaufen, also bitte fahrt vorsichtig. Und die A661 in beiden Richtungen zwischen Bad Homburger Kreuz und Preungesheimer Dreieck haben wir streckenweise stockenden Verkehr. Ihr braucht 10 Minuten länger. Wer erst nach dem Preungesheimer Dreieck abfahren möchte, sortiert sich vor der Baustelle am besten links ein. Wenn ich da einen erwische, der das nicht macht. So, das waren die größten Staus. Alle Infos auch für eure Strecke, die findet ihr in unserer FFH-App. Gute Fahrt.
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0: Mit Uta Schmidt. Einen schönen Abend für euch. Wir fahren über den Brenner. Das klingt immer so nach Urlaub. 14,4 Millionen Autos und Lkw fahren jährlich über diese wichtige Verbindung. Den Anwohnern reicht's. Morgen ist der Brenner deshalb dicht. Was das heißt, darüber sprechen wir gleich. Außerdem, keine Beute, Telefonbetrüger scheitern an kritischen Opfern. Auch das ein Thema in dieser Ausgabe jetzt und abgewählt und trotzdem noch Bürgermeister. In Raunheim sollen im Herbst die Wähler entscheiden. Alles das in den nächsten Minuten und Stunden.

0: zum Gardasee nach Südtirol. Morgen wäre das eine eher schlechte Entscheidung. Hitradio FFH jetzt am Freitag. Der Brenner ist wegen einer Demonstration gegen die Verkehrsflut stundenlang komplett gesperrt. Ausgerechnet in den Pfingstferien für die Bayern, Baden-Württemberg und Sachsen-Anhalt. Bestimmt fahren aber auch viele Hessen in die Richtung. Initiiert hat den Protest der Bürgermeister der Gemeinde Gries am Brenner, Karl Mühlsteiger. Für ihn ist das Maß voll. Bei NTV sagt er:
1: Man sieht im Hintergrund, ist die tägliche Blechlawine, die über uns drüber rollt. Mit 14,4 Millionen Fahrbewegungen pro Jahr über die Brennerroute, und das belastet natürlich die Gesundheit der Bevölkerung massiv.
0: Deshalb gehen die Bürger jetzt auf die Straße, also auf den Brenner, auf die A13. Von morgen 10 Uhr bis abends 20 Uhr geht nichts, da wird gesperrt. Lärm und Staub 24/7. Die Demonstranten sehen keinen anderen Weg, sagt Mühlsteiger.
1: Also wir haben mittlerweile das traurige Bild, dass es starke Erkrankungen innerhalb der Region gibt. Und natürlich, das kann so nicht mehr weitergehen. Deswegen haben wir uns dann entschieden, diese Kundgebung morgen abzuhalten, um ein Zeichen zu setzen, dass es mit dem stetig steigenden und belastenden Transitverkehr nicht mehr weitergehen kann und nicht mehr weitergehen darf.
0: Die Forderung der Anwohner: Das Nachtfahrverbot darf nicht gekippt werden. Lärmschutzmaßnahmen für den Brenner in Sachen Autobahn und Schiene müssen dringend in Angriff genommen werden. Mühlsteiger hat den Protest schon im November privat initiiert.
1: Wir hoffen auf sehr viele Teilnehmerinnen und Teilnehmer, die uns dabei unterstützen, ein starkes und großes Zeichen Richtung Bundespolitik nach Wien zu senden, aber auch nach Brüssel in die EU-Politik, damit man hier wirklich gut erkennen kann, dass es so nicht mehr weitergehen kann und die Bevölkerung an ihren Belastungsgrenzen angekommen ist.
0: Am Brenner geht morgen also nichts. Schon heute staute sich der Verkehr immer wieder, weil viele noch schnell drüber fahren wollen natürlich. Also wer dringend dort lang muss, sollte seine Fahrt auf Sonntag verschieben.
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1: Udo geht's gut. Panikrocker Udo Lindenberg, der musste ja kurzfristig ein Konzert absagen, weil er im Krankenhaus ist. Sein Wortlaut: krankenhäusliche Behandlung. Typischer Udo oder typisches Udo-Wort. Er braucht eine Auszeit, sagen die Ärzte über den 80-Jährigen. Er selbst sagt, es ist nur eine lästige Gastritis, also Entzündung der Magenschleimhaut, nicht so wild. Er freut sich über die vielen lieben Botschaften, die ihn in der Klinik erreichen. Ja, die Geburtstagsfeierlichkeiten, ne, zum 80. neulich, am 17. Mai, die waren vielleicht doch ein bisschen zu viel für ihn, für Udo Lindenberg. Der ist auch noch nach Schottland gereist. Also jetzt wird er komplett durchgecheckt und kommt hoffentlich rund erneuert bald wieder aus der Klinik. Also wir schicken ihm die besten Wünsche. Er selbst sagt, ich will 100 Jahre alt werden. Also, lieber Udo Lindenberg, ich finde, das ist ein richtig gutes Zeichen.

0: Fahrverkehrsservice um 18.25 Uhr. Achtung bitte auf der A66 Wiesbaden-Frankfurt. Zwischen Wiesbaden-Erbenheim und Wiesbaden-Nordenstadt. Unbekannte Gegenstände auf der Fahrbahn. Vorsicht!
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3: Ich bin Michael Maxen in Mainz und hier spielt am Sonntag die DFB-Elf ihr Länderspiel gegen Finnland.
4: Man kann schon sagen, wenn viel Jubel gleichzeitig auftritt, dann sehen wir eben auf unseren Seismogrammen einen größeren Ausschlag.
3: Sagt Vulkanseismologin Miriam Reis von der Uni Mainz. Sie untersucht mit Messgeräten die Bodenschwingungen, die bei Fußballspielen durch Fans entstehen, zum Beispiel nach einem lauten Torjubel. Frau Reis, jetzt hören ja hier einige Fans zu im Sinne der Wissenschaft. Was brauchen Sie von denen am Sonntag und warum wäre die Laola wichtig?
4: Vor allen Dingen, wenn sie Sachen gleichzeitig tun, hüpfen, sich freuen. Bei der Laola-Welle interessiert uns einfach, ob das auch ein Signal machen würde. Da würden sich ja Menschen eben zeitversetzt erheben und ob wir das dann überhaupt erkennen können. Ansonsten natürlich, also je mehr sich gefreut wird, desto mehr, denke ich, können wir aufnehmen.
3: Bislang wurde vor allem bei Spielen von Mainz 05 gemessen, jetzt aber eben auch beim WM-Test der deutschen Nationalelf gegen Finnland.
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5: Hier ist der FFH-Verkehrsservice um 18.29 Uhr. Achtung bitte auf der A66 Wiesbaden-Frankfurt. Zwischen Wiesbaden-Erbenheim und Wiesbaden-Nordenstadt unbekannte Gegenstände auf der Fahrbahn. Fahrt hier bitte vorsichtig. A3 Köln-Würzburg. Zwischen Frankfurter Kreuz und Offenbacher Kreuz 6 Kilometer stockender Verkehr wegen eines defekten Autos auf der linken Spur. A66 Fulda-Hanau am Hanauer Kreuz 3 Kilometer Stau wegen eines Unfalls in der Abfahrt zur A45 Richtung Hanau. Der Verkehr läuft hier über die Standspur. Und A661 in beiden Richtungen. Zwischen Bad Homburger Kreuz und Preungesheimer Dreieck haben wir streckenweise stockenden Verkehr. Ihr braucht hier aktuell 10 Minuten länger. Wer erst nach dem Preungesheimer Dreieck abfahren möchte, sortiert sich vor der Baustelle bitte am besten links ein. Gute Fahrt euch!
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0: Soll der Bürgermeister von Raunheim abgesetzt werden? Darüber werden jetzt die Bürgerinnen und Bürger entscheiden. Hitradio FFH jetzt mit einem Hessen-Thema des Tages. Bürgermeister David Rendl hat die Abwahl durch das Parlament nach einwöchiger Frist nicht angenommen. Das hat er jetzt bestätigt. FFH-Reporter Yannick Schick, wie äußert sich der Rathauschef zu dieser ganzen Angelegenheit?
1: Ja, er sagt, ein freiwilliger Rücktritt würde den Eindruck entstehen lassen, die erhobenen Vorwürfe seien wahr. Das stimme aber nicht. Vergangene Woche hatten die Stadtverordneten Rendl abgewählt. Es geht um millionenschwere Provisionszahlungen an einen städtischen Mitarbeiter, noch durch Rendls Vorgänger. Eine vom Parlament geforderte Rückzahlung soll er immer wieder blockiert haben.
0: Und es gibt noch einen weiteren sehr brisanten aktuellen Vorwurf.
1: Ja, und wegen dem hat jetzt sogar Rendls eigene Partei, die SPD, ihm die Unterstützung entzogen. Der Bürgermeister soll am Rande der Abstimmung im Rathaus einen Abgeordneten eingeschüchtert haben, indem er indirekt drohte, belastendes Material zu veröffentlichen, wenn der für eine Abwahl stimmt. Die Staatsanwaltschaft sagt mir, es gibt Ermittlungen in diese Richtung, ohne zu bestätigen, gegen wen. Bürgermeister Rendl teilt auf meine Nachfrage mit, das belaste ihn und er hoffe auf zeitnahe Aufklärung.
0: Tja, die Wähler sollen im Herbst entscheiden, ob Rendl Bürgermeister bleiben soll oder nicht. Der Chef der Raunheimer SPD, Tohid Khan, befürchtet im Gespräch mit unserem Reporter Schaden für das Bürgermeisteramt.
2: Fakt ist ja auch, dass ein Bürgermeister dementsprechend weiterarbeiten muss, erstmal bis September, also bis zu diesem Datum des Bürgerentscheides. Und das belastet die Arbeit währenddessen ja auch. Und dementsprechend denke ich schon, dass der Blick aus der Bevölkerung auf dieses Amt jetzt ein wenig verändert sein wird.
0: Raunheim bekommt keine Ruhe. Bürgermeister Rendl bleibt vorerst im Amt. Im Herbst entscheiden die Bürger, ob er gehen muss oder bleiben darf.
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Mia bei Hitradio FFH. Und so geht das hier weiter, zum Beispiel mit Janet Jackson und Whoops Now. 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
7: 3. Goldkettenklau in Südhessen. Luchsschädel in Plastiktüte entdeckt. Das Wetter. Einzelne Schauer morgen bis 32 Grad.
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7: Ich bin Linda Hadiko. Guten Abend. In Südhessen sind Goldkettendiebe unterwegs. Allein gestern gab es gleich mehrere Fälle, berichtet uns die Polizei. Dabei wurde ein Raubopfer in Bensheim-Auerbach sogar leicht verletzt. FFH-Reporter Marc Wilhelm.
8: Eine Frau steht laut Polizei an einer Bushaltestelle, als neben ihr ein Auto hält. Die Beifahrerin verwickelt sie in ein Gespräch, legt ihr eine Art Kette um den Hals, zieht sie damit ins Auto und reißt der 60-Jährigen dann ihre eigene Goldkette vom Hals. Fahrer und Beifahrerin flüchten mit der Beute und lassen ihr Raubopfer leicht verletzt zurück. Halskettendiebe haben zuletzt unter anderem auch in Bischofsheim, Groß-Gerau und Pfungstadt zugeschlagen. Die Polizei rät, seid unbedingt vorsichtig, wenn Fremde euch zu nahe kommen und euch anfassen wollen.
7: Gerade sitzen Vertreter der Bundesregierung, Arbeitgebern und Gewerkschaften im Kanzleramt zusammen, um über das anstehende Reformpaket zu beraten. Das wollen Union und SPD bis zur Sommerpause im Juli fertig geschnürt haben. FFH-Reporter David Riemer.
9: Die Erwartungen sind riesig bei Verbrauchern, aber auch Unternehmen, denn die wirtschaftliche Lage in Deutschland ist nicht zufriedenstellend. Mehrere Faktoren belasten die Wettbewerbsfähigkeit und die Wachstumsaussichten. Gefordert werden deshalb mutige und entschlossene Reformen und die Bundesregierung muss liefern. Die Liste der abzuarbeitenden Themen ist aber lang. Es geht etwa um Rente, Steuern, Arbeitsmarkt und Bürokratieabbau. Vor allem beim Steuerrecht liegen Union und SPD noch weit auseinander.
7: Bei Hessisch-Lichtenau in Nordhessen sorgt der abgetrennte Kopf eines Luchses für Fragen. Gefunden wurde er laut Umweltschutzorganisation BUND in einer Plastiktüte. Nun ermittelt die Staatsanwaltschaft in Kassel. FFH-Reporterin Anne Schmidt.
10: Die Plastiktüte habe im Wald bei Hessisch-Lichtenau gelegen, sagt eine BUND-Sprecherin auf FFH-Anfrage. Laut einem DNA-Test stamme das Tier aus dem Harz. Weitere Untersuchungen sollen nun klären, wie der Luchs zu Tode kam. Luchse sind streng geschützt, sie sind vom Aussterben bedroht. Deshalb prüft die Staatsanwaltschaft nun einen Verstoß gegen das Tierschutzgesetz. Mindestens 2 sesshafte Luchse gibt es in Hessen und weitere Luchse, die vielleicht aber nur durchwandern.
7: Und noch eine Meldung vom Bahnverkehr. Ein Zug hat zwischen Gießen und Lolla die Oberleitung abgerissen. Deswegen ist die Zugstrecke in Mittelhessen laut Deutsche Bahn gerade voll gesperrt. Für die Passagiere stehen Ersatzbusse bereit, heißt es.
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11: So, erstmal alle Regler hier aufdrehen. Das FFH-Wetter, das ist jetzt noch sehr schön freundlich. Meistens nach Nordhessen kommen jetzt langsam Gewitter und Schauer rein. Wir haben das natürlich im Auge für euch. Lokal kann es Unwetter geben, aber die Temperaturen sind im Moment noch bei 27 bis 32 Grad in der Spitze logischerweise. Heute Nacht kann es schauern bei 16 bis 12 Grad. Morgen wechselhaft, aber doch nochmal eher trockenes Wetter. Es wird auch nochmal richtig knuffig warm. 26 bis 32 Grad und dann der Sonntag. Da rumpelt es überall im FFH-Land. Es ist wechselhaft, viele Wolken, Blitz und Donner bei 23 bis 27 Grad. Und das ist wichtig, lokal ist Starkregen möglich. Der FFH-Verkehrsservice mit der A3 Köln-Frankfurt zwischen Mönchhofdreieck und Wiesbadener Kreuz, 4 Kilometer Stau. Hier steht ein brennendes Fahrzeug. Bitte bildet im Stau eine Rettungsgasse, damit die Einsatzkräfte an den Unfallort gelangen. Auch in der Gegenrichtung 3 Kilometer Stau zwischen dem Mönchhofdreieck und Raunheim. A3 Frankfurt-Würzburg zwischen Frankfurter Kreuz und Offenbacher Kreuz, 6 Kilometer stockend wegen eines defekten Autos auf der linken Spur. Und A661 Egelsbach-Oberursel zwischen Frankfurt-Eckenheim und Bad Homburger Kreuz, 4 Kilometer Stau. Ihr braucht hier 20 Minuten länger. Ich habe gerade überlegt, wie die Rettungsgasse geht. Ich habe schon lange kein Video mehr mit Kindern auf Bobbycars gesehen, die mir das vormachen. Ich glaube, ich brauche das nochmal. Warte mal, die 2 rechten Spuren nach rechts und die links nach links, ne? Genau. Und dann ist Platz. So macht ihr das.
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11: Einen schönen Abend wünsche ich euch. Das sind meine Themen in der nächsten Stunde. Für die Basketballfans in Mittelhessen ist heute maximale Spannung angesagt. Können die 46ers ihre Chance auf den Aufstieg wahren? Thema im Sport. Außerdem, wenn das Fußballstadion bebt, ist die Wissenschaftlerin glücklich. Eine Seismologin erhofft sich Erkenntnisse vom Länderspiel in

0: 9:09. Erstmal ein FFH-Verkehrsservice. Die Extra-Ausgabe. Achtung bitte auf der A7 Kassel-Fulda. Zwischen Melsungen und Malsfeld liegen mehrere Säcke Zement auf der Fahrbahn. Bitte fahrt hier besonders vorsichtig. Alles oder nichts heißt es jetzt für die Gießen 46ers.
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0: Basketball-Zweitligist Gießen 46ers muss im Playoff-Halbfinale gegen Kirchheim heute Abend unbedingt gewinnen, um noch Chancen auf den Aufstieg zu haben. Denn in den letzten beiden Spielen der Serie gab es krachende Niederlagen. Ja, und Gießen liegt hinten. Kapitän Robin Benzing mit Wut im Bauch über die zurückliegende Niederlage gegen Kirchheim.
2: Wir brauchen erstmal natürlich eine bessere Energie, wir brauchen einen besseren Start. Aber vor allem glaube ich, dass wir in der Defensive einfach besser arbeiten müssen und einfach härter spielen. Wir lassen uns zu viel rumschieben. Das muss auf jeden Fall besser werden, wenn wir eine Chance haben wollen. Wir sollten uns fokussieren darauf, dass wir irgendwie das Spiel 4 gewinnen und dann Spiel 5 erzwingen. Und im Spiel 5 kann alles passieren, aber dafür müssen wir erstmal den Heimsieg holen.
0: So sieht's aus. Los geht's in der Gießener Osthalle heute um 20 Uhr. Es gibt noch ein paar Restkarten, also nicht bis zum letzten Drücker warten. Da müsst ihr unter Umständen schnell sein.
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0: Das hat der Mann richtig gut gemacht. Dreiste Diebe hatten bei ihm keine Chance.
1: Jetzt gelobt.
0: Tatort Eschborn, Niederhöchstadt. Bei einem Mann geht der Anruf ein. Hier ist der Polizeikommissar von Einbruchsdezernat 2. Es wurde eine Einbrecherbande festgenommen. Die Festgenommenen wollten wohl auch bei Ihnen zuschlagen. Haben Sie Wertgegenstände zu Hause? Wenn ja, übergeben Sie diese lieber an die Polizei, damit Ihr Hab und Gut sicher ist. Ja, die Masche ist bekannt, funktioniert aber leider auch ganz oft. Dem Angerufenen wurde vorgegaukelt, dass eine Polizeibeamtin zu seinem Schutz vorbeikäme. Als diese dann bei dem Mann aufkreuzte, wurde der misstrauisch und schickte sie aus dem Haus. Ha! Gut gemacht. Die falsche Polizistin soll ca. 1,75 groß sein, korpulent, 30 bis 40 Jahre alt, osteuropäischer Typ. Wir können nur hoffen, dass sie die kriegen, ne? Und man kann tatsächlich auch immer wieder nur warnen, die Polizei und auch sonst eine Behörde würde nie NIE Gegenstände oder Geld aus eurem Haus holen.

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2: Um 19.28 Uhr gibt es zwei Meldungen. A3 Köln-Frankfurt zwischen Wiesbadener Kreuz und Mönchhof-Dreieck. 5 Kilometer Stau, nur eine Spur frei. Hier laufen die Löscharbeiten, nachdem ein Fahrzeug gebrannt hat. Plant hier bitte 40 Minuten mehr Fahrzeit ein. Auch in der Gegenrichtung 3 Kilometer Stau zwischen Raunheim und Wiesbadener Kreuz. Und A661 Oberursel-Egelsbach zwischen Bad Homburger Kreuz und Frankfurt-Eckenheim haben wir 3 Kilometer stockenden Verkehr. Ansonsten läuft es ja ganz gut im FFH-Land. Gute Fahrt für euch.
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0: Michael Schulte bei Hitradio FFH. Ich weiß nicht, ob ihr die mal gesehen habt. Es gibt legendäre Bilder von den Fans von Eintracht Frankfurt von der Fantribüne. Tanzende Eintracht-Anhänger ließen die Betonkonstruktion in Nürnberg sichtbar schwanken. Die haben so drauf getanzt, dass das ganze Ding gewackelt hat. Gut, das war auch so konstruiert, aber sah schon echt ein bisschen spooky aus. Sehr beeindruckend, das ist schon ein paar Jahre her. Jetzt schaut die Wissenschaft auf das Beben beim Fußball.
1: Ich bin Michael Maxen in Mainz und hier spielt am Sonntag die DFB-Elf ihr Länderspiel gegen Finnland.
2: Man kann schon sagen, wenn viel Jubel gleichzeitig auftritt, dann sehen wir eben auf unseren Seismogrammen einen größeren Ausschlag.
1: Sagt Vulkanseismologin Miriam Reis von der Uni Mainz. Sie untersucht mit Messgeräten die Bodenschwingungen, die bei Fußballspielen durch Fans entstehen, zum Beispiel nach einem lauten Torjubel. Frau Reis, jetzt hören ja hier einige Fans zu, im Sinne der Wissenschaft. Was brauchen Sie von denen am Sonntag und warum wäre die Laola wichtig?
2: Vor allen Dingen, wenn sie Sachen gleichzeitig tun, hüpfen, sich freuen. Bei der Laola-Welle interessiert uns einfach, ob das auch ein Signal machen würde. Da würden sich ja Menschen eben zeitversetzt erheben und ob wir das dann überhaupt erkennen können. Ansonsten natürlich, also je mehr sich gefreut wird, desto mehr, denke ich, können wir aufnehmen.
1: Bislang wurde vor allem bei Spielen von Mainz 05 gemessen, jetzt aber eben auch beim WM-Test der deutschen Nationalelf gegen Finnland.
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unglaubliche Duelle bei den Tennis French Open in Paris. Djokovic spielt jetzt schon knapp 4 Stunden gegen den jungen Brasilianer Fonseca. Die Partie geht gerade in den 5. Satz. Der Joker hatte 2:0 geführt, verliert 2 Sätze am Stück und das Ganze bei der Hitze. Wir bleiben cool, auch musiktechnisch. Ein FFR Greatest Hit von Phil Collins steht an. Don't lose my number und aktuell angesagt die Eislady.

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6: Baukran stürzt auf 2 Wohnhäuser. Frühling in Hessen besonders sonnig. Das Wetter mild, morgen auch heiß.
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6: Ich bin Linda Hadiko. Guten Abend. In Hammelburg in Unterfranken ist ein Baukran auf 2 Häuser gestürzt. Ein Mann erlitt einen Schock. FFH-Reporter Olaf Brinkmann, du warst für uns vor Ort. Ist bereits bekannt, wie es zu dem Unfall kommen konnte?
7: Also der Kran hatte Stahlgitter geladen. Ob die zu schwer waren oder ob es am Kran ein technisches Problem gab, das ist noch unklar. Normalerweise gibt es da eine Sicherung, die vor Überladung warnt. Was da schiefgelaufen ist, das soll jetzt ein Gutachter klären. Die Polizei spricht von mehreren 10.000 Euro Schaden an den beiden Häusern. Das Bild vor Ort war beeindruckend. Der Ausleger hing wie ein V geknickt über der Straße. Der Turm des Krans stand hinter einem der Häuser, der sah aus wie ein geknickter Strohhalm. Bilder gibt's bei ffh.de und in der App.
6: Ungarn soll bald bis zu 16,4 Milliarden Euro von der EU bekommen. Der Großteil des Geldes werde fließen, sobald die Reformen vom neuen Regierungschef Matscha umgesetzt seien, erklärte EU-Kommissionspräsidentin von der Leyen. Die Gelder waren bisher eingefroren wegen Verstößen gegen die Rechtsstaatlichkeit und EU-Grundrechte unter Ex-Premier Orbán. Was für ein Wetter. Sonnencreme und Sonnenbrille sind bei vielen Hessen im Dauereinsatz. Kein Wunder, denn Hessen hatte einen der sonnigsten Frühlinge seit über 70 Jahren, sagt der Deutsche Wetterdienst. Regen gab es im Vergleich allerdings deutlich zu wenig. Gute Nachrichten für die Sportvereine in Hessen. Wer Plätze oder Hallen sanieren oder neu bauen will, kann ab sofort auf deutlich mehr Geld vom Land hoffen. Aus dem Bundessondervermögen fließen nun 130 Millionen Euro zusätzlich in den hessischen Sport. Zu den neuen Rekordsummen, sagte Sportministerin Diana Scholz unserem Reporter.
8: Konnten wir bisher zum Beispiel einem Verein bis zu 200.000 Euro bei einem Platz oder bei einer Halle geben, können wir ihm künftig 1 Million geben. Das ist eine deutliche Ansage. Wir erhöhen den prozentualen Anteil der Landesförderung und wir geben auch viel mehr Vereinen die Möglichkeit, dass sie gefördert werden. Auch das werden wir verfünffachen.
6: Alles oder nichts für die Gießen 46ers. Der Basketball-Zweitligist muss im Playoff-Halbfinale gegen Kirchheim heute Abend unbedingt gewinnen, um noch Chancen auf den Aufstieg zu haben. Denn in den letzten beiden Spielen der Serie gab es krachende Niederlagen. Los geht's in der Gießener Osthalle gleich um 8.
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9: Ja, das war heute nochmal ein richtig schöner Tag. In Nordhessen kommen jetzt langsam Gewitter rein, Blitz

0: wechselhafteres Wetter, nicht mehr ganz so strahlend, aber es bleibt noch mal eher trocken bei 26 bis 32 Grad in der Spitze wohlgemerkt. Und der Sonntag wird dann sehr interessant. Da haben wir es wechselhaft, viele Wolken und vor allen Dingen Schauer und Gewitter bei nur noch 23 bis 27 Grad und lokal kann es Starkregen geben. Das ist vielleicht ein Thema dann. Der FFH-Verkehrsservice mit der A3 Köln-Frankfurt. Zwischen Wiesbadener Kreuz und Raunheim haben wir 4 Kilometer Stau. Hier ist nun die linke Spur frei, denn es laufen Bergungsarbeiten, nachdem ein Fahrzeug gebrannt hat. Plant hier bitte 40 Minuten mehr Fahrzeit ein. Auch in der Gegenrichtung 2 Kilometer stockend zwischen dem Mönchhof-Dreieck und Raunheim. A7 Kastel-Fulda zwischen Melsungen und Malzfeld, 2 Kilometer Stau an einer Baustelle. A66 Wiesbaden-Frankfurt, ab 20 Uhr Vollsperrung zwischen Schiersteiner Kreuz und Wiesbaden-Biebrich wegen einer Nachtbaustelle bis um 5 Uhr in der Früh. Hier ist eine Umleitung eingerichtet und die ist gerade noch reingekommen. Eine Gefahrenmeldung, Achtung bitte auf der B3 Gießen-Marburg. Zwischen Frohnhausen, Bellenhausen und Weimar Süd sind Fahrradfahrer auf der Fahrbahn. Bitte fahrt hier besonders vorsichtig. Gute Fahrt.
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0: Mit Uta Schmidt. Und der Frage, passiert es endlich an diesem Wochenende? Sie hätten es so verdient. Die Handballer und Fans der MT Melsungen. Der Europapokal ist drin für die Nordhessen. Da sprechen wir drüber, logischerweise. Und wie gesagt, die Gewitterfront kommt mit Regen. Feuchtigkeit können wir gebrauchen, denn das Frühjahr war viel zu trocken. Wir sprechen

0: Die Sehnsucht nach dem ersten Vereinstitel ist bei den Handballern der MT Melsungen riesig. Endlich mal so ein Pott in der Hand halten.
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0: An diesem Wochenende ist es möglich. Die Nordhessen kämpfen im Final Four in Hamburg um den Europapokal. Vier Mannschaften treten an, Flensburg, Kiel, Montpellier und eben die MT Melsungen. FFH-Reporter Marius Franke hat sich mit Handballnationalspieler und MT-Kapitän Timo Kassening über den Reiz eines Titels unterhalten. Gegner morgen im Halbfinale ist Flensburg.
2: Alles, was vorher war, ist egal. Alles, was in der Saison war, ist egal. Es geht nur um diesen einen Tag und an diesem einen Tag wollen wir besser sein als Flensburg und darauf haben wir alles ausgerichtet.
3: Ja, gerade als Kapitän würdest du ja den Pokal dann auch in die Hand bekommen. Träumt man davon manchmal so?
2: Das jetzt nicht. Also ich persönlich nicht. Allerdings würde ich mich einfach für alle, die im Umfeld mitarbeiten und schon so viele Jahre bei der MT sind, einfach extrem freuen, wenn wir das Ding auch mal gewuppt bekommen.
0: Also ich glaube, ich als Handballspielerin würde mich schon, also ich würde mir das mal so vorstellen, da mal die Trophäe in den Himmel zu recken. Ein Fanblock in Rot wird die MT Melsungen ab morgen beim Final Four in Hamburg unterstützen. 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
6: Um 20 Uhr und gleich 28 gibt es erstmal eine Gefahrenmeldung. Achtung bitte auf der A49 Gießen-Kassel. Zwischen Schwalmstadt und Neuental liegen Plastikteile auf der Fahrbahn. Bitte fahrt hier besonders vorsichtig. A3 Köln-Frankfurt zwischen Wiesbadener Kreuz und Raunheim. 2 Kilometer Stau an geräumter Unfallstelle. A66 Wiesbaden-Frankfurt. Vollsperrung zwischen Schiersteiner Kreuz und Wiesbaden-Biebrich. Wegen einer Nachtbaustelle bis um 5 Uhr in der Früh. Eine Umleitung ist hier eingerichtet. Und A66 Frankfurt Wiesbaden zwischen Wiesbaden-Biebrich und Schiersteiner Kreuz 2 Kilometer stockt. Gute und sichere Fahrt für euch.
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0: Live-Radio FFH am 29. Mai. Die Briten schwitzen, in Griechenland klappern sie mit den Zähnen. Dieser Mai spielt wettertechnisch ziemlich verrückt und das Wochenende wird interessant. Eine Gewitterfront zieht gerade jetzt schon über Nordhessen, die breitet sich nach Mittelhessen und dann weiter Richtung Süden aus. Also ein bisschen regnen darf es ruhig mal. Das Frühjahr war ja viel zu sonnig und zu trocken, auch bei uns hier in Hessen, fast wie in Südeuropa. FFH-Reporterin Claudia Wächter. Mittelmeer-Feeling im Frühjahr an der Nord- und Ostsee, das hatten wir ja auch. Können wir uns den Urlaub im Süden Europas künftig sparen oder in diesem Jahr zumindest?
1: Ja, in der Tat. Im Norden und Nordosten, da gab Sonne satt ein Rekordlichtangebot, sagen die Experten, fast wie in Süditalien oder Spanien. Also Urlaubsfeeling. Aber die Kehrseite ist dann natürlich Trockenheit. Im April hat zu wenig geregnet und dann kam ganz plötzlich der Sommer. Viele Stunden in die Freibäder oder haben sich auch schon den ersten fetten Sonnenbrand geholt.
0: Ja, Sonnencreme ist ein ganz wichtiges Thema, auf jeden Fall. Reden wir noch über die letzten Wochen, also den Mai. Es gab ja nicht nur den Sommereinbruch. Für viele war der das gefühlte Chaos oder der gefühlte Chaosmonat.
1: Nein, das war irre. Gegensätze pur. Mitte Mai gab es ja noch den Kälteeinbruch. Mancherorts fiel ja sogar noch Schnee und dann kam die Hitze. Temperaturtechnisch war es bei uns ja zum Teil noch heißer als in Griechenland. In Frankreich dagegen gab es schon Hitzetote. Und die Forscher sagen ja auch, wir müssen uns auf Wetterextreme einstellen. In Europa und eben auch bei uns. Sprich Megahitze, Starkregen, Dürre. Mal sehen, was uns der Sommer da noch bringt.
0: Ja, da hilft auch kein Blick in die Glaskugel. Das bleibt abzuwarten. Kurzfristig können wir sagen, wird es turbulent. Heute Abend in Nordhessen Gewitter mit Starkregen möglich. Vor allem der Sonntag bringt für alle im

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3: Ich bin David Riemer. US-Präsident Trump hat eine endgültige Entscheidung zu den Verhandlungen mit dem Iran angekündigt. Er werde sich dazu im Lagezentrum des Weißen Hauses treffen. Seit Tagen wird intensiv über ein Rahmenabkommen verhandelt. Eine Einigung soll kurz bevorstehen. Trump betonte erneut, der Iran müsse sich verpflichten, niemals eine Atomwaffe zu besitzen. Außerdem solle die Straße von Hormuz sofort geöffnet werden. Nach dem Regierungswechsel in Ungarn will die Europäische Kommission festgesetzte EU-Mittel in Höhe von fast 16,5 Milliarden Euro für das Land freigeben. EU-Kommissionspräsidentin von der Leyen knüpfte die Freigabe des Geldes aber auch an Bedingungen.
4: Die EU-Kommission hatte das Geld auf Eis gelegt, weil Ungarn nicht genug gegen Korruption und andere Interessenkonflikte tat und auch Grundprinzipien der Rechtsstaatlichkeit missachte. Nun soll das Geld wieder fließen, wenn der neue Regierungschef Modja seine Reformen umsetzt. Alleine 10 Milliarden Euro sollen aus dem Corona-Aufbaufonds kommen. Eile ist geboten, Investitionen müssen bis Ende August umgesetzt werden. Gut 6 Milliarden Euro für Strukturförderung kommen noch hinzu. Der Regierungschef sprach von einem historischen Durchbruch. Aus Brüssel, Dieter Ebeling.
3: Die Regierung will möglicherweise den 8-Stunden-Tag kippen. Mehr Flexibilität statt feste Arbeitszeiten, das ist die erklärte Marschroute. Der Deutsche Gewerkschaftsbund wehrt sich dagegen und sieht die Mehrheit der Beschäftigten hinter sich.
5: Wir wollen kürzere Arbeitszeiten, sagen die meisten Befragten, vor allem Männer mit Kind. Und der DGB schlägt in dieselbe Kerbe. Die Pläne der Regierung gingen komplett an der Lebenswirklichkeit von Familien vorbei. Am Ende sorgten flexible Arbeitszeiten pro Woche nur für mehr Krankmeldungen, nicht für mehr Wachstum. Aber genau das, also die Wirtschaft ankurbeln, das will die Regierung und bekommt Rückendeckung von den Unternehmern. Claudia Wächter, Nachrichtenredaktion.
3: Der ukrainische Präsident Selenskyj hat vor einem neuen schweren russischen Angriff gewarnt. Es gebe Informationen über eine bevorstehende massive Attacke, schrieb er in sozialen Netzwerken. Erst am Wochenende hatte Russland die Ukraine und besonders die Hauptstadt Kiew mit einem Großangriff überzogen. Laut Selenskyj zeigt die Zerstörungstaktik Russlands, dass Moskau weiter auf eine militärische Lösung des Konflikts setzt. Er rief die westlichen Partner erneut zur Lieferung von Flugabwehrwaffen auf.
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6: Das wird heute Abend vor allem in Mittel- und Nordhessen sehr, sehr ungemütlich, weil starke Regen und Gewitterschauer vom Westen, also von NRW und Rheinland-Pfalz, zu uns nach Hessen ziehen. Momentan, da kracht es ordentlich im nördlichen Teil des FFH-Landes rund um Kassel, Wolfhagen und Hofgeismar. Später wird dann zuerst der ganze Norden von Regen und Gewittern betroffen sein und dann, so ab 10 Uhr ungefähr, erreicht uns dann noch eine zweite große Gewitterfront in Mittelhessen. Das geht dann erstmal los im Landkreis und im Westerwald, bevor dann diese Gewitterzellen auch die komplette Mitte des FFH-Landes erreichen. Also das wird turbulent heute Abend. Auf den Straßen ist zum Glück aber noch nicht ganz so viel los. Wir haben nur eine Meldung, und zwar die Vollsperrung auf der A66 Wiesbaden Richtung Frankfurt. Hier ist vollgesperrt zwischen dem Schilsteiner Kreuz und Wiesbaden-Biebrich wegen einer Nachtbaustelle bis um 5 Uhr in der Früh. Eine Umleitung ist hier aber eingerichtet. Das war's soweit. Gute Fahrt euch weiterhin.
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Der FFH-Verkehrsservice mit einer wichtigen Meldung. Achtung bitte auf der A49 Kassel Richtung Gießen. Da liegt ein Ast auf der Fahrbahn zwischen Gudensberg und Fritzlar. Fahrt vorsichtig.

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3: Jetzt um 9:55 mit einer Meldung für die A49 Kassel Richtung Gießen. Hier gibt es gerade eine kurzzeitige Vollsperrung zwischen Gudensberg und Fritzlar wegen umgestürzter Bäume auf der Fahrbahn. Gerade in Nordhessen, da regnet und gewittert es ja schon ordentlich. Ihr könnt das Gebiet so lange aber ab Gudensberg über die U40 zur Anschlussstelle Fritzlar umfahren. Und noch die A66 Frankfurt Richtung Wiesbaden. Achtung, zwischen Diedenbergen und Wallau, da steht nämlich ein defektes Auto auf der linken Spur. Ansonsten eine gute Fahrt weiterhin.
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2: Ich bin Diana Kramer. Ex-Bundesverkehrsminister Andreas Scheuer hat Ärger mit der Justiz im Zusammenhang mit der gescheiterten Pkw-Maut. Das Landgericht Berlin hat eine entsprechende Anklage zugelassen. Laut Staatsanwaltschaft soll Scheuer vor dem Mautuntersuchungsausschuss des Bundestags gelogen haben.
3: Scheuer bestreitet den Vorwurf. Die Pkw-Maut war 2019 vom Europäischen Gerichtshof als rechtswidrig gestoppt worden. Ein Untersuchungsausschuss hatte sich danach mit möglichen Fehlern Scheuers befasst. Kritisiert wurde vor allem, dass er Betreiberverträge zur Pkw-Maut bereits abschloss, noch bevor endgültige Rechtssicherheit beim EuGH bestand. Die Betreiber sollen allerdings eine Verschiebung bis dahin angeboten haben. Scheuer will sich daran nicht erinnern können. Den deutschen Steuerzahler kostete das Mautdebakel mehrere 100 Millionen €. David Riemer, Berlin.
2: Der Iran hat US-Präsident Donald Trump vorgeworfen, zentrale Vereinbarungen des geplanten Rahmenabkommens zu verzerren oder zu ignorieren. Es sei noch keine endgültige Einigung erzielt worden, heißt es aus Teheran. Trump versuche, einen vorgetäuschten Erfolg zu inszenieren. Der Iran widerspricht ihm unter anderem bei der Freigabe eingefrorener Gelder, der Straße von Hormuz und dem Umgang mit angereichertem Uran. Der Brennerpass wird morgen wegen einer Demonstration für den Verkehr gesperrt. Das gilt für die Brenner Autobahn und alle Nebenstrecken. Um ein Verkehrschaos zu verhindern, haben Behörden dazu aufgerufen, das österreichische Bundesland Tirol großräumig zu umfahren.
4: Die Lage am Brenner war kurz vor Beginn der 8-stündigen Sperre wenig dramatisch. Der Verkehr auf dem wichtigsten Alpenpass war zwar stark, aber es kam bis zum Abend kaum zu längeren Staus. Dennoch ist eine gewisse Anspannung bei den Behörden zu spüren. Niemand weiß so recht, ob es während der Blockade zum Verkehrskollaps kommt. Die Polizei im Süden Bayerns, also weit vor dem Brenner, hat jedenfalls alle Beamten an Bord und auch das Bayerische Rote Kreuz stellt sich vorsorglich darauf ein, Menschen im Stau mit Wasser zu versorgen. Aus Matrei, Matthias Röder.
2: Eine Unwetterfront sorgt in Teilen von Nordrhein-Westfalen für hunderte Feuerwehreinsätze. In Münster liefen Keller voll, Bäume stürzten auf Straßen. Ein Open-Air-Konzert nahe der Halle Münsterland musste laut WDR abgebrochen werden. Auch der Zugverkehr ist betroffen. Einige Fernzüge werden in Bahnhöfen zurückgehalten. Zum Wetter, die Vorhersage des Deutschen Wetterdienstes. In der Nacht ziehen teils kräftige Gewitter von Nordwesten und Westen über die Mitte Richtung Osten. Die Tiefstwerte im Westen bei 18 Grad, an den Alpen um 8 Grad. Zum Start ins Wochenende morgen ziehen vereinzelt starke Gewitter von der Eifel über Hessen bis nach Ostbayern. Lokal besteht Unwettergefahr durch Starkregen. Im Rest des Landes neben einigen Wolken oft sonnig und meist trocken bei 25 bis 33 Grad. Im Norden 18 bis 25 Grad.
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5: Am Freitagabend um kurz vor 10, wir schauen auf die A66 Wiesbaden Richtung Frankfurt. Hier gibt es eine Vollsperrung die ganze Nacht zwischen dem Schilsteiner Kreuz und Wiesbaden-Biebrich wegen einer Nachtbaustelle. Und zwar bis um 5 Uhr in der Früh. Eine Umleitung ist hier aber eingerichtet. Ansonsten ist nicht so viel los gerade auf den Straßen. Noch keine größeren Störungen, aber ihr habt es bestimmt schon gehört. Heute haben wir ein paar größere Regenfälle und Gewitterschauer, vor allem in Mittel- und in Nordhessen und auch im Westen des FFH-Landes. Ein paar Gewitterzellen haben wir zum Beispiel gerade im Landkreis Marburg-Biedenkopf oder auch im Lahn-Dill-Kreis. Und auch besonders heftig regnet es gerade entlang der A5 zwischen Alsfeld und Kirchheim. Also fahrt vorsichtig heute Abend und kommt gut an.
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0: Hier ist der FFH Verkehrsservice in der Extra-Ausgabe jetzt um 10:04. Achtung bitte auf der A7 Kassel Richtung Hannover. Denn zwischen Hannmünden-Lutherberg und Hannmünden-Hedemünden, da laufen Personen nach einem Unfall. Und zwar auf der linken Spur. Bitte fahrt hier besonders vorsichtig.
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1: Jetzt um genau 20 Minuten nach 10 mit gleich 3 Warnmeldungen. Heute ist ja alles ein bisschen chaotischer auf der Straße wegen den starken Regenfällen. Zunächst erstmal Achtung bitte auf der A7 Hannover Richtung Kassel zwischen Hannmünden-Hedemünden und Hannmünden-Lutherberg. Ein Unfall auf der rechten Spur. Da liegen auch Fahrzeugteile auf der Fahrbahn. Dann Achtung auf der B456 im Landkreis Limburg-Weilburg. Und zwar zwischen dem Abzweig nach Edelsberg und dem Abzweig nach Ernsthausen. Da sind nämlich umgestürzte Bäume auf der Fahrbahn. Und dann nochmal Achtung auf der A45 Gießen Richtung Dortmund. Hier ein Unfall zwischen Herborn Süd und Herborn West auf der rechten Spur. Da sind auch Personen nebendran, also fahrt auch hier vorsichtig und kommt gut an.

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Hier ist FFH an diesem stürmischen und verregneten Freitagabend mit zwei Gefahrenstellen. Achtung bitte jetzt auf der A5 Heidelberg Richtung Darmstadt. Da laufen immer mal wieder Rehe auf oder in der Nähe der Fahrbahn zwischen Bensheim und Zwingenberg. Bitte fahrt hier vorsichtig. Und Achtung im Rheingau-Taunus-Kreis zwischen Egenroth und Niedermeilingen. Wenn ihr hier unterwegs seid, da sind umgestürzte Bäume auf der Fahrbahn wegen des Wetterchaos. Also auch hier bitte vorsichtig fahren und dann gut und sicher ankommen.

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2: Clock Clock mit Out of the Dark.
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Hier ist FFH jetzt nochmal mit ein paar neuen Gefahrenstellen am Freitagabend. Achtung bitte jetzt auf der A7 Fulda Richtung Würzburg. Zwischen dem Dreieck Fulda und Bad Brückenau-Volkaster liegt nämlich ein Baum auf der Fahrbahn. Dann Achtung auf der A661 Oberursel Richtung Egelsbach. Da liegen Plastikteile zwischen dem Bad Kreuz, nee, zwischen Bad Homburg und dem Bad Kreuz. Bitte fahrt vorsichtig. Und Achtung auch im Landillkreis zwischen Mengerskirchen und Aborn. Da liegt ein Baum auf der Fahrbahn. Also auch hier bitte vorsichtig fahren und hoffentlich gut ankommen an diesem verregneten und teilweise auch stürmischen Freitagabend. 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
3: Ich bin Diana Kramer. Die Inflation in Deutschland hat an Tempo verloren. Sie lag im Mai bei 2,6% nach 2,9% im April. Das hat das Statistische Bundesamt anhand vorläufiger Zahlen mitgeteilt. Grund für die abgebremste Inflation könnte der Tankrabatt sein.
4: Der Iran-Krieg hat vor allem die Energiepreise in die Höhe getrieben und damit auch die Inflation im April. Nun ist die Teuerungsrate im Mai aber offenbar gedrosselt worden, ein gutes Stück, obwohl der Iran-Krieg und die Sperrung der Straße von Hormuz insbesondere weiter die Preise treiben. Es liegt nahe, dass der von der Regierung gewährte Tankrabatt von rund 17 Cent pro Liter Sprit dabei eine Rolle spielt. Allerdings läuft der Tankrabatt, wenn er nicht verlängert wird, Ende Juni aus. Und Volkswirte fürchten, dass die höheren Energiepreise erst noch nach und nach auf Lebensmittel und Dienstleistungen durchschlagen. Ronny Torchau, Berlin.
3: Die gescheiterte Pkw-Maut hat für den früheren Bundesverkehrsminister Andreas Scheuer ein juristisches Nachspiel. Das Landgericht Berlin hat Anklage zugelassen. Es geht um den Vorwurf der Falschaussage vor dem Mautuntersuchungsausschuss des Bundestags. Scheuer selbst weist die Vorwürfe zurück. 2019 war die geplante Pkw-Maut vor dem Europäischen Gerichtshof gescheitert. Scheuer wird unter anderem vorgeworfen, Verträge abgeschlossen zu haben, bevor überhaupt Rechtssicherheit bestand. Seit einigen Tagen gibt es Spekulationen über einen möglichen Kanzlertausch. Jetzt hat sich NRW-Ministerpräsident Hendrik Wüst in der Debatte zu Wort gemeldet und klar widersprochen. Er sagte Kanzler Friedrich Merz seine volle Unterstützung zu.
5: Die Spekulationen sind einfach Quatsch, so Wüst wörtlich. Er warnt vor solchen Gerüchten und Personalspekulationen, denn die Herausforderungen in Deutschland sind groß, nur darum geht es jetzt, sagte Wüst. Laut einiger Medien soll es innerhalb der Union zuletzt Gerüchte gegeben haben, wonach Kanzler Merz wegen der schwierigen Lage der schwarz-roten Koalition durch einen anderen Politiker ersetzt werden könnte. Dabei soll der Name des NRW-Ministerpräsidenten Wüst gefallen sein. Auch aus dem Umfeld des Kanzlers selbst werden die Gerüchte vehement zurückgewiesen. David Riemer, Berlin.
3: Nach dem Regierungswechsel in Ungarn will die EU-Kommission mehr als 16 Milliarden Euro an eingefrorenen EU-Mitteln freigeben. EU-Kommissionspräsidentin Ursula von der Leyen sagte, ein Großteil des Geldes könnte fließen, wenn beschlossene Reformen und Investitionen unter dem neuen Ministerpräsidenten Modier umgesetzt sind. Zum Wetter, die Vorhersage des Deutschen Wetterdienstes. In der Nacht ziehen teils kräftige Gewitter von Nordwesten und Westen über die Mitte Richtung Osten. Die Tiefstwerte im Westen bei 18 Grad, an den Alpen um 8 Grad. Zum Start ins Wochenende morgen ziehen vereinzelt starke Gewitter von der Eifel über Hessen bis nach Ostbayern. Lokal besteht Unwettergefahr durch Starkregen. Im Rest des Landes neben einigen Wolken oft sonnig und meist trocken bei 25 bis 33 Grad. Im Norden 18 bis 25 Grad.
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6: Jetzt um 11:02 Uhr am Freitagabend. Wir starten mit der A648, B44 und B8 Eschborn Richtung Frankfurt. Da liegen Bäume auf der Fahrbahn zwischen dem Katharinenkreisel und der Theodor-Heuss-Allee. Bitte fahrt hier besonders vorsichtig. Dann die A7 Hannover Richtung Kassel ist voll gesperrt zwischen Hannmünden-Hedemünden und Hannmünden-Lutherberg aufgrund eines Unfalls. Da sind die Rettungsfahrzeuge im Einsatz, also bitte fahrt hier vorsichtig. Die A45 Gießen Richtung Dortmund. Zwischen Herborn Süd und Herborn West ein Unfall auf der rechten Spur. Bitte fahrt hier vorsichtig. Dann haben wir noch die A66 Wiesbaden Richtung Frankfurt. Hier gibt es heute Nacht eine Vollsperrung zwischen dem Schierstanner Kreuz und Wiesbaden-Biebrich wegen einer Nachtbaustelle. Das Ganze geht bis um 5 Uhr in der Früh. Eine Umleitung ist hier aber eingerichtet. Ja, dann habt ihr es wahrscheinlich sicherlich mitbekommen. Überall Regenfälle, vor allem in Mitte. Mittel- und in Nordhessen. Erst im Laufe der Nacht werden dann die Schauer und Gewitter etwas weniger und vor allem in der Wetterau und auch gerade im Rheingau-Taunus-Kreis, also rund um Taunusstein und Aarbergen an der Grenze zu Rheinland-Pfalz. Da haben wir gerade heftige Gewitterschauer und überall in Hessen teilweise auch umliegende Bäume auf der Straße. Also bitte fahrt vorsichtig, wenn ihr unterwegs seid und rechnet immer mit Aquaplaning-Gefahr. Wir wünschen auf jeden Fall eine gute Fahrt.
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1: Wir halten euch natürlich immer auf dem Laufenden heute an diesem stürmischen Freitagabend. Da sind wieder ein paar Gefahrenmeldungen reingekommen. Einmal Achtung jetzt auf der A7 Fulda Richtung Kassel zwischen Melsungen und Guxhagen. Eine ungesicherte Unfallstelle, bitte fahrt hier vorsichtig. Dann die A66 Frankfurt Richtung Wiesbaden. Achtung hier zwischen Wiesbaden-Nordenstadt und Wiesbaden-Erbenheim. Da liegt nämlich ein großer Ast auf der Autobahn. Bitte fahrt hier vorsichtig. Und dann nochmal Achtung auf der B54 im Stadtgebiet Wiesbaden zwischen dem Fischzuchtweg und Wiesbaden. Da liegt ein großer Baum auf der Bundesstraße. Also auch hier bitte vorsichtig fahren. Und vorsichtig sein heute an diesem verregneten und stürmischen Abend. Und dann gut ankommen.

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4: Um eine Minute vor 11:30. Wir schauen auf die A7 Hannover Richtung Kassel. Hier haben wir derzeit 4 Kilometer Stau zwischen Hannmünden-Hedemünden und Hannmünden-Lutherberg wegen eines defekten Autos. Dann die A7 Fulda Richtung Würzburg zwischen dem Dreieck Fulda und Bad Brückenau-Volkers. 4 Kilometer Stau. Da liegt ein Baum auf der Fahrbahn. Bitte fahrt hier besonders vorsichtig. Und apropos Bäume. Es liegen heute Abend ziemlich viele Bäume in Hessen rum. Wir haben starke Regenfälle, vor allem besonders heftig ist es gerade in der Wetterau und im Rhein-Main-Gebiet. Also bitte fahrt vorsichtig und rechnet immer mit Aquaplaning-Gefahr auf der Straße. Und ansonsten, da wo es geht, eine gute Fahrt weiterhin.
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1: Ich bin Diana Kramer. Ex-Bundesverkehrsminister Andreas Scheuer fällt die Pkw-Maut 7 Jahre nach ihrem Scheitern erneut auf die Füße. Er soll vor dem Landgericht Berlin angeklagt werden. Der Vorwurf, eine Falschaussage Scheuers vor dem Mautuntersuchungsausschuss des Bundestags.
2: Die Pkw-Maut galt als großer Wurf, wurde am Ende aber vom Europäischen Gerichtshof kassiert. Der sah eine Diskriminierung ausländischer Fahrer. Die Regierung musste die Verträge kündigen und den künftigen Betreibern mehr als 240 Millionen Euro Schadenersatz zahlen. Im späteren Untersuchungsausschuss kam dann die Frage auf, ob die Betreiber angeboten hätten, mit der Unterschrift unter die Mautverträge bis zur EuGH-Entscheidung zu warten. An so ein Angebot hätten sich Scheuer und ein Ex-Staatssekretär aber nicht erinnern können. Die Anklage wirft ihnen nun bewusste Falschaussagen vor. Katrin Müller, Nachrichtenredaktion.
1: Eine Unwetterfront mit teils heftigen Gewittern, Starkregen und Hagel zieht seit dem Abend über den Westen Deutschlands. Die Feuerwehren in NRW meldeten hunderte Einsätze wegen überfluteter Keller und umgestürzter Bäume. Auch Feste und Open-Air-Konzerte etwa in Münster mussten abgebrochen werden. Betroffen ist auch der Bahnverkehr. Mehrere Fernzüge müssen in Bahnhöfen ausharren, weil Gleise blockiert sind. US-Präsident Donald Trump hat eine endgültige Entscheidung zu den Verhandlungen mit dem Iran angekündigt. Zuvor soll es im Lagezentrum des Weißen Hauses Beratungen geben. Seit Tagen wird intensiv über ein Rahmenabkommen verhandelt. Eine Einigung soll laut Trump kurz bevorstehen. Teheran spricht hingegen davon, dass wichtige Fragen noch ungeklärt seien. Übers Wochenende zum Gardasee oder nach Südtirol. Heute ist das spontan keine gute Entscheidung. Der Brenner ist wegen einer Demonstration gegen die Verkehrsflut stundenlang komplett gesperrt. Ausgerechnet auch an den Pfingstferien für Bayern, Baden-Württemberg und Sachsen-Anhalt. Initiiert hat den Protest der Bürgermeister der Gemeinde Gries am Brenner, Karl Mühlsteiger. Er sagte bei NTV zu den Gründen.
3: Also wir haben mittlerweile das traurige Bild, dass es starke Erkrankungen innerhalb der Region gibt. Das kann so nicht mehr weitergehen. Deswegen haben wir uns dann entschieden, diese Kundgebung abzuhalten, um ein Zeichen zu setzen, dass es mit dem stetig steigenden und belastenden Transitverkehr nicht mehr weitergehen kann und nicht mehr weitergehen darf.
1: Ab 11 Uhr ist die Brenner Autobahn wegen der Demo für 8 Stunden dicht, ebenso die Nebenstrecken. Zum Wetter, die Vorhersage des Deutschen Wetterdienstes. In der Westhälfte weiter teils kräftige Gewitter, die im Laufe der Nacht über die Mitte Richtung Osten weiterziehen. Die Unwetterfront bringt zum Teil Starkregen, Hagel und Sturmböen mit. Die Tiefstwerte im Westen bei 18 Grad, an den Alpen um 8 Grad. Am Morgen vereinzelt noch starke Gewitter von der Eifel über Hessen bis nach Ostbayern. Lokal besteht Unwettergefahr. Ansonsten am Tage neben einigen Wolken meist sonnig und trocken bei 18 bis 33 Grad.
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4: A7, Fulda Richtung Hannover. Zwischen Dreieck Kassel-Süd und Kreuz Kassel-Mitte eine ungesicherte Unfallstelle. A7, Hannover Richtung Kassel. Zwischen Hannmünden, Hedemünden und Hannmünden-Lutterberg 4 Kilometer Stau wegen eines defekten Autos. Und dann noch auf der A7, Fulda Richtung Würzburg. Zwischen Dreieck Fulda und Bad Brückenau-Volkers 3 Kilometer Stau wegen eines umgestürzten Baums. Heute Nacht gibt es starke Regenfälle, vor allem in Mittel- und Nordhessen. Erst im Laufe der Nacht werden dann die Schauer und Gewitter weniger. Besonders heftig ist es gerade in der Wetterau und im Rhein-Main-Gebiet. Also fahrt hier besonders vorsichtig auf der Straße und rechnet mit Aquaplaning-Gefahr auf der Straße. Bei uns laufen die Meldungen gerade voll wegen dem Unwetter. Also schaut auf jeden Fall mal beim FFH im Web-App vorbei, ob auch eventuell eure Strecke betroffen ist.
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1: Ich bin Diana Kramer. Die Inflation in Deutschland hat an Tempo verloren. Sie lag im Mai bei 2,6% nach 2,9% im April. Das hat das Statistische Bundesamt anhand vorläufiger Zahlen mitgeteilt. Grund für die abgebremste Inflation könnte der Tankrabatt sein.
2: Der Iran-Krieg hat vor allem die Energiepreise in die Höhe getrieben und damit auch die Inflation im April. Nun ist die Teuerungsrate im Mai aber offenbar gedrosselt worden, ein gutes Stück, obwohl der Iran-Krieg und die Sperrung der Straße von Hormuz insbesondere weiter die Preise treiben. Es liegt nahe, dass der von der Regierung gewährte Tankrabatt von rund 17 Cent pro Liter Sprit dabei eine Rolle spielt. Allerdings läuft der Tankrabatt, wenn er nicht verlängert wird, Ende Juni aus. Und Volkswirte fürchten, dass die höheren Energiepreise erst noch nach und nach auf Lebensmittel und Dienstleistungen durchschlagen. Ronny Torau, Berlin.
1: Die gescheiterte Pkw-Maut hat für den früheren Bundesverkehrsminister Andreas Scheuer ein juristisches Nachspiel. Das Landgericht Berlin hat Anklage zugelassen. Es geht um den Vorwurf der Falschaussage vor dem Mautuntersuchungsausschuss des Bundestags. Scheuer selbst weist den Vorwurf zurück. 2019 war die geplante Pkw-Maut vor dem Europäischen Gerichtshof gescheitert. Scheuer wird unter anderem vorgeworfen, Verträge abgeschlossen zu haben, bevor überhaupt Rechtssicherheit bestand. Die Mautbetreiber erhielten mehr als 240 Millionen Euro Schadenersatz. Seit einigen Tagen gibt es Spekulationen über einen möglichen Kanzlertausch. Jetzt hat sich NRW-Ministerpräsident Hendrik Wüst in der Sache zu Wort gemeldet und klar widersprochen.
3: Die Spekulationen sind einfach Quatsch, so Wüst wörtlich. Er warnt vor solchen Gerüchten und Personalspekulationen, denn die Herausforderungen in Deutschland sind groß, nur darum geht es jetzt, sagte Wüst. Laut einiger Medien soll es innerhalb der Union zuletzt Gerüchte gegeben haben, wonach Kanzler Merz wegen der schwierigen Lage der schwarz-roten Koalition durch einen anderen Politiker ersetzt werden könnte. Dabei soll der Name des NRW-Ministerpräsidenten Wüst gefallen sein. Auch aus dem Umfeld des Kanzlers selbst werden die Gerüchte vehement zurückgewiesen. David Riemer, Berlin.
1: Beim Deutschen Filmpreis hat das Drama In die Sonne schauen von Mascha Schilinski gleich 10 Auszeichnungen gewonnen, darunter die Goldene Lola für den besten Spielfilm, die beste Regie und das beste Drehbuch. Der Film erzählt von mehreren Frauen, die in unterschiedlichen Zeitebenen auf einem Bauernhof leben. Zum Wetter, die Vorhersage des Deutschen Wetterdienstes. In der Westhälfte weiter teils kräftige Gewitter, die im Laufe der Nacht über die Mitte Richtung Osten weiterziehen. Die Unwetterfront bringt zum Teil Starkregen, Hagel und Sturmböen mit. Die Tiefstwerte im Westen bei 18 Grad, an den Alpen um 8 Grad. Am Morgen vereinzelt noch starke Gewitter von der Eifel über Hessen bis nach Ostbayern. Lokal besteht Unwettergefahr. Ansonsten am Tage neben einigen Wolken meist sonnig und trocken bei 18 bis 33 Grad.
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4: A7, Fulda Richtung Würzburg. Zwischen Dreieck Fulda und Bad Brückenau-Volkers 3 Kilometer Stau wegen eines umgestürzten Baumes. A66, Wiesbaden Richtung Frankfurt. Vollsperrung zwischen Schiersteiner Kreuz und Wiesbaden-Biebrich wegen einer Nachtbaustelle bis um 5 Uhr in der Früh. Eine Umleitung ist hier eingerichtet.
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1: Achtung, Falschfahrer auf der B40, Stadtgebiet Frankfurt. Zwischen Frankfurt-Schwanheim und Mainzer Landstraße kommt euch ein Falschfahrer entgegen. Fahrt hier äußerst rechts und überholt nicht. Ich wiederhole, Achtung, Falschfahrer auf der B40, Stadtgebiet Frankfurt, zwischen Frankfurt-Schwanheim und Mainzer Landstraße. Achtung in beiden Richtungen.

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1: Achtung auf der A44 Dortmund Richtung Kassel. Zwischen Warburg und Bräuner liegen Reifenteile auf der Fahrbahn. Bitte fahrt ihr besonders vorsichtig.

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1: Ich bin Diana Kramer. Ex-Bundesverkehrsminister Andreas Scheuer fällt die Pkw-Maut 7 Jahre nach ihrem Scheitern erneut auf die Füße. Er soll vor dem Landgericht Berlin angeklagt werden. Der Vorwurf, eine Falschaussage Scheuers vor dem Mautuntersuchungsausschuss des Bundestags.
2: Die Pkw-Maut galt als großer Wurf, wurde am Ende aber vom Europäischen Gerichtshof kassiert. Der sah eine Diskriminierung ausländischer Fahrer. Die Regierung musste die Verträge kündigen und den künftigen Betreibern mehr als 240 Millionen Euro Schadenersatz zahlen. Im späteren Untersuchungsausschuss kam dann die Frage auf, ob die Betreiber angeboten hätten, mit der Unterschrift unter die Mautverträge bis zur EuGH-Entscheidung zu warten. An so ein Angebot hätten sich Scheuer und ein Ex-Staatssekretär aber nicht erinnern können. Die Anklage wirft ihnen nun bewusste Falschaussagen vor. Katrin Müller, Nachrichtenredaktion.
1: Eine Unwetterfront mit teils heftigen Gewittern, Starkregen und Hagel ist am Abend über den Westen Deutschlands gezogen. Die Feuerwehren in NRW meldeten hunderte Einsätze wegen überfluteter Keller und umgestürzter Bäume. Auch Feste und Open-Air-Konzerte etwa in Münster mussten abgebrochen werden. Betroffen war auch der Bahnverkehr. Mehrere Fernzüge mussten in Bahnhöfen ausharren, weil Gleise blockiert waren. US-Präsident Donald Trump hat eine endgültige Entscheidung zu den Verhandlungen mit dem Iran angekündigt. Seit Tagen wird intensiv über ein Rahmenabkommen verhandelt. Eine Einigung soll laut Trump kurz bevorstehen. Teheran spricht hingegen davon, dass wichtige Fragen noch ungeklärt seien. Übers Wochenende zum Gardasee oder nach Südtirol. Heute ist das spontan keine gute Entscheidung. Der Brenner ist wegen einer Demonstration gegen die Verkehrsflut stundenlang komplett gesperrt, ausgerechnet auch in den Pfingstferien für Bayern, Baden-Württemberg und Sachsen-Anhalt. Initiiert hat den Protest der Bürgermeister der Gemeinde Gries am Brenner, Karl Mühlsteiger. Er sagte bei NTV zu den Gründen:
3: Also wir haben mittlerweile das traurige Bild, dass es starke Erkrankungen innerhalb der Region gibt. Das kann so nicht mehr weitergehen. Deswegen haben wir uns dann entschieden, diese Kundgebung abzuhalten, um ein Zeichen zu setzen, dass es mit dem stetig steigenden und belastenden Transitverkehr nicht mehr weitergehen kann und nicht mehr weitergehen darf.
1: Ab 11 Uhr heute ist die Brenner Autobahn wegen der Demo für 8 Stunden dicht, ebenso die Nebenstrecken. Zum Wetter, die Vorhersage des Deutschen Wetterdienstes. In der Westhälfte weiter teils kräftige Gewitter, die im Laufe der Nacht über die Mitte Richtung Osten weiterziehen. Die Unwetterfront bringt zum Teil Starkregen, Hagel und Sturmböen mit. Die Tiefstwerte im Westen bei 18 Grad, an den Alpen um 8 Grad. Am Morgen vereinzelt noch starke Gewitter von der Eifel über Hessen bis nach Ostbayern. Lokal besteht Unwettergefahr. Ansonsten am Tage neben einigen Wolken meist sonnig und trocken bei 18 bis 33 Grad.
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4: A66 Wiesbaden Richtung Frankfurt. Vollsperrung zwischen dem Schiersteiner Kreuz und Wiesbaden-Biebrich wegen einer Nachtbaustelle bis um 5 Uhr in der Früh. Eine Umleitung ist hier eingerichtet. B47 Landkreis Bergstraße. Vollsperrung zwischen Lorsch und Bürstadt-Ost wegen eines Unfalls. Bitte umfahrt das Gebiet weiträumig. Und noch eine weitere Vollsperrung auf der B456 Landkreis Limburg-Weilburg. Zwischen Wallmünster und Wallmünster-Mottau wegen einem umgestürzten Baum.
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